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1: Mit Angelina Quocciala. Im Waginger Kurpark könnt ihr noch bis Anfang August Filme unter freiem Himmel schauen. Bei den Waginger Filmtagen warten verschiedene Open-Air-Vorstellungen auf euch. Morgen läuft ein Sommer in Italien. Am Mittwoch geht's dann weiter mit Kali und Marie. Einlass ist ab 19 Uhr gestartet, wird dann bei Sonnenuntergang und der Eintritt kostet 10 Euro. Bei schlechtem Wetter gibt's Ersatztermine am 3., 4. und 5. August. Für die, die gerne lesen oder selbst schreiben, da haben wir heute Abend was im Angebot. Beim Literaturtreffen der Chiemgau-Autoren um 19 Uhr kommen Literaturbegeisterte in der Kulturfabrik Natz in Traunstein zusammen. Drei Autorinnen und Autoren lesen eigene Texte, weitere Lesungen werden dann vor Ort ausgelost. Gelesen wird immer jeweils 10 Minuten. Schaut's gern vorbei, der Eintritt ist frei. Und spanisches Flair gibt's am Freitag beim Café Goldmarei in Waging. Bei der spanischen Nacht erwarten euch ab 19 Uhr Tapas und spanische Musik von Carmen Lopez und Ricardo Volkert. Mit ihren Liedern bringen die beiden den Klang Andalusiens und Lateinamerikas nach Waging. Vorbeikommen lohnt sich also. Der Eintritt ist frei und die Veranstaltung findet auch bei jedem Wetter statt.
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2: Ich bin Hendrik Daum. Der mutmaßliche Attentäter vom Berliner Christopher Street Day ist tot. Wie die Polizei mitteilte, haben SEK-Beamte den 21-Jährigen in einer Kleingartenanlage im Berliner Stadtteil Spandau erschossen. Zuvor habe er die Polizisten mit einer Stichwaffe angegriffen. Abdul B. wurde schon länger als islamistischer Gefährder eingestuft. Bei dem Anschlag wurden eine Frau getötet und 29 weitere Menschen teils schwer verletzt. Bundeskanzler Merz baut sein Kabinett weiter um. Steffen Bilger soll neuer Verkehrsminister werden und damit Patrick Schnieder ablösen. Bilger ist bisher parlamentarischer Geschäftsführer der Unionsfraktion, gilt aber als versiert im Verkehrsbereich. Schnieder war gestern einem Rauswurf durch Merz zuvorgekommen. In einer Mitteilung kündigte er an, selbst um seine Entlassung zu bitten. Im Moment ziehen immer wieder Schauer durch, stellenweise gibt's auch Gewitter. Die Temperaturen, die gehen bis in der Früh noch runter auf 19 bis 14 Grad. Heute zum Wochenstart wird's insgesamt wechselhaft mit Schauern. Am Nachmittag, da kann aber auch mal ab und zu die Sonne rausschauen. Ab Dienstag wird's dann langsam richtig heiß. Am Donnerstag klettert das Thermometer sogar auf über 35 Grad.
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2: Eine Meldung haben wir von der A94 Passau Richtung München. Hier ist aktuell der Tunnel Einhausung Wimpersing gesperrt. Da wurde die Höhenkontrolle ausgelöst.
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2: Ich bin Hendrik Daum. Der mutmaßliche Attentäter vom Berliner Christopher Street Day ist tot. Wie die Polizei mitteilte, haben SEK-Beamte den 21-Jährigen in einer Kleingartenanlage im Berliner Stadtteil Spandau erschossen. Zuvor habe er die Polizisten mit einer Stichwaffe angegriffen. Abdul B. wurde schon länger als islamistischer Gefährder eingestuft. Bei dem Anschlag wurden eine Frau getötet und 29 weitere Menschen teils schwer verletzt. Der CDU-Politiker Steffen Bilger soll neuer Bundesverkehrsminister werden. Bundeskanzler Merz will den bisherigen parlamentarischen Geschäftsführer der Unionsfraktion als Nachfolger von Patrick Schnieder vorschlagen. Schnieder hatte zuvor angekündigt, selbst um seine Entlassung zu bitten. Thomas Pleskin berichtet.
3: Schnieder erklärte, er wolle mit seinem Schritt die Konsequenzen aus den vergangenen Tagen ziehen und einen aus seiner Sicht unwürdigen Zustand beenden. Merz bedauerte nach Angaben seines Sprechers, dass der Wechsel wegen unvorhergesehener Umstände nicht wie geplant kommuniziert worden sei. Bilger gilt in der Union als ausgewiesener Verkehrsexperte. Er saß jahrelang im Verkehrsausschuss und war bereits Staatssekretär im Ministerium.
2: Auf Mallorca haben erneut tausende Menschen gegen den Massentourismus auf der Insel demonstriert. Die Polizei spricht von 25.000 Teilnehmern. Viele trugen Plakate mit der Aufschrift »Keine Kapazitäten mehr«. Sie beklagen Wohnungsnot, Schmutz und zusätzlichen Lärm durch die vielen Touristen gerade im Sommer. Endlich gute Nachrichten für viele Pendler in Regensburg und Nürnberg. Die Zugstrecke zwischen beiden Städten ist ja seit über 3 Monaten komplett gesperrt. Ab heute soll aber zumindest die S-Bahn Linie 3 wieder im 1-Stunden-Takt fahren. Ein erster kleiner Schritt, der zweite große, soll am Freitagabend folgen. Da soll die Strecke, die zu den meistbefahrenen in ganz Bayern gehört, wieder vollständig freigegeben werden. Der 27-jährige Slowene Tadej Pogacar hat zum 5. Mal die Tour de France gewonnen. Die Schlussetappe hatte über den Pariser Hausberg Montmartre geführt und war wegen der schweren Waldbrände im Land verkürzt worden. Es ist jetzt 3:15. Im Moment ziehen immer wieder Schauer durch, stellenweise gibt's auch Gewitter. Die Temperaturen, die gehen bis in der Früh noch runter auf 19 bis 14 Grad. Heute zum Wochenstart wird's insgesamt wechselhaft mit Schauern. Am Nachmittag, da kann aber auch mal ab und zu die Sonne rausschauen. Ab Dienstag wird's dann langsam richtig heiß. Am Donnerstag klettert das Thermometer sogar auf über 35 Grad.
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2: Eine Meldung haben wir von der A9 Nürnberg Richtung Berlin. Bitte fahrt hier vorsichtig zwischen Plech und Weidensees. Da steht ein Pannenauto auf der linken Spur.
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2: Ich bin Hendrik Daum. Der mutmaßliche Attentäter vom Berliner Christopher Street Day ist tot. Wie die Polizei mitteilte, haben SEK-Beamte den 21-Jährigen in einer Kleingartenanlage im Berliner Stadtteil Spandau erschossen. Zuvor habe er die Polizisten mit einer Stichwaffe angegriffen.

0: Verfahren in ganz Bayern gehört, wieder vollständig freigegeben werden. Im Moment ziehen immer wieder Schauer durch, stellenweise gibt es auch Gewitter. Die Temperaturen, die gehen bis in der Früh noch runter auf 19 bis 14 Grad. Heute zum Wochenstart wird es insgesamt wechselhaft mit Schauern. Am Nachmittag, da kann aber auch mal ab und zu die Sonne rausschauen. Ab Dienstag wird es dann langsam richtig heiß. Am Donnerstag klettert das Thermometer sogar auf über 35 Grad.
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0: Eine Meldung haben wir von der A9 Nürnberg Richtung Berlin. Bitte fahrt hier vorsichtig zwischen Plech und Weidensees. Da steht ein Pannenauto auf der linken Spur.
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2: Ich bin Hendrik Daum. Der mutmaßliche Attentäter vom Berliner Christopher Street Day ist tot. Wie die Polizei mitteilte, haben SEK-Beamte den 21-Jährigen in einer Kleingartenanlage im Berliner Stadtteil Spandau erschossen. Zuvor habe er die Polizisten mit einer Stichwaffe angegriffen. Abdul B. wurde schon länger als islamistischer Gefährder eingestuft. Bei dem Anschlag wurden eine Frau getötet und 29 weitere Menschen teils schwer verletzt. Bundeskanzler Merz baut sein Kabinett weiter um. Steffen Bilger soll neuer Verkehrsminister werden und damit Patrick Schnieder ablösen. Bilger ist bisher parlamentarischer Geschäftsführer der Unionsfraktion, gilt aber als versiert im Verkehrsbereich. Schnieder war gestern einem Rauswurf durch Merz zuvorgekommen. In einer Mitteilung kündigte er an, selbst um seine Entlassung zu bitten. Die schweren Waldbrände in Frankreich und Spanien breiten sich immer mehr aus. Zehntausende weitere Menschen mussten in Sicherheit gebracht werden. In Frankreich nähert sich ein Feuer dem Ballungsraum Bordeaux. Über weiten Teilen der Stadt liegt Brandgeruch. Auch in Spanien sind die Waldbrände außer Kontrolle. Der Wind hat riesige Aschewolken in die Hauptstadt Madrid getragen. In dieser Woche werden sich vermutlich viele ins Arbeitszimmer zurückziehen, ihre Unterlagen nach alten Quittungen durchforsten und vielleicht auch mal fluchen, denn spätestens am Freitag muss die Steuererklärung fürs vergangene Jahr abgegeben werden, wie Thomas Bremser berichtet.
3: Wer jetzt noch mehr Zeit braucht, weil etwa Unterlagen fehlen, sollte dem Finanzamt das mitteilen, formlos per Mail oder Brief. Ein Antrag, die Frist zu verlängern, wird meist akzeptiert, vor allem wenn dafür gute Gründe vorliegen. Die Steuererklärung kann auch unvollständig abgegeben werden, das sollte aber entsprechend vermerkt sein und die fehlenden Unterlagen sollten zügig nachgereicht werden.
2: Beim letzten Formel-1-Rennen vor der Sommerpause hat Weltmeister Lando Norris im McLaren den großen Preis von Ungarn gewonnen. Zweiter wurde Red Bull-Pilot Max Verstappen, dritter der aktuelle WM-Spitzenreiter Kimi Antonelli im Mercedes und der 27-jährige Slowene Tadej Pogacar hat zum 5. Mal die Tour de France gewonnen. Es ist jetzt 4:15. Jetzt zum Start in die neue Woche. Bleibt's beim windigen Wolkenmix. Vereinzelt sind auch noch Schauer dabei. Im Lauf des Tages wird's aber von Nordwesten her freundlicher und der Wind lässt nach. Die Höchstwerte liegen heute bei 22 bis 27 Grad. Ab morgen wird's dann von Tag zu Tag wärmer. Am Donnerstag, da klettert das Thermometer sogar bis auf heiße 36 Grad.
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2: Eine Meldung haben wir von der A93 Weiden Richtung Hof. Bitte fahrt hier vorsichtig zwischen Neustadt an der Waldnaab und Windisch-Eschenbach. Da liegt ein totes Reh auf der Fahrbahn.
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1: Mit Angelina Quocciala. Im Waginger Kurpark könnt ihr noch bis Anfang August Filme unter freiem Himmel schauen. Bei den Waginger Filmtagen warten verschiedene Open-Air-Vorstellungen auf euch. Morgen läuft ein Sommer in Italien. Am Mittwoch geht's dann weiter mit Kali und Marie. Einlass ist ab 19 Uhr gestartet, wird dann bei Sonnenuntergang und der Eintritt kostet 10 Euro. Bei schlechtem Wetter gibt's Ersatztermine am 3., 4. und 5. August. Sommer, See und Live-Musik, genau das gibt's am Freitag beim Seefest im Strandbad Tettenhausen. Ab 18 Uhr lädt die Wasserwacht Tettenhausen zum Sommernachtsfest mit der Band Offbeat Front ein. Außerdem gibt's einen Barbetrieb, eine Hüpfburg für die Kinder und natürlich Essen und Getränke. Bei schlechtem Wetter wird das Seefest dann auf Samstag verschoben. Und der Burghauser Konzertsommer lädt auch in diesem Jahr wieder zu einer Woche voller Live-Musik ein. Von 7. bis 13. August verwandelt sich der historische Waffenplatz der Burg Burghausen in eine Konzertbühne. Auf dem Programm stehen unter anderem Auftritte von Café del Mundo, Eumerer und Nena. Außerdem erwarten euch Konzerte mit den größten Hits von ABBA sowie Musik von Metallica, Hans Zimmer und John Williams. Alle Infos zum Programm und Tickets findet ihr unter burghauser-konzert.com.
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2: Ich bin Hendrik Daum. Der mutmaßliche Attentäter vom Berliner Christopher Street Day ist tot. Wie die Polizei mitteilte, haben SEK-Beamte den 21-Jährigen in einer Kleingartenanlage im Berliner Stadtteil Spandau erschossen. Zuvor habe er die Polizisten mit einer Stichwaffe angegriffen. Abdul B. wurde schon länger als islamistischer Gefährder eingestuft. Bei dem Anschlag wurden eine Frau getötet und 29 weitere Menschen.

0: Im Lauf des Tages wird es aber von Nordwesten her freundlicher und der Wind lässt nach. Die Höchstwerte liegen heute bei 22 bis 27 Grad. Ab morgen wird es dann von Tag zu Tag wärmer. Am Donnerstag, da klettert das Thermometer sogar bis auf heiße 36 Grad.
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0: Eine Meldung haben wir von der A93 Weiden Richtung Hof. Bitte fahrt hier vorsichtig zwischen Neustadt an der Waldnaab und Windisch-Eschenbach. Da liegt ein totes Reh auf der Fahrbahn.

Heute ist der 27. Juli. Jahrelang hat das sonst wenig bekannte Gamersdorf in der Oberpfalz Deutschlands Hitzerekord gehalten. Am 27. Juli 1983 werden dort am Nachmittag 40,2 Grad gemessen. So warm ist es im Hitzesommer 1983 und auch Jahre danach nirgendwo sonst. Erst 12 Jahre später schafft dann Kitzingen 0,1 Grad mehr. Während der Hitzewellen 2019 und 26 wird dieser Rekord dann deutschlandweit gleich an mehreren Stationen geknackt. Im portugiesischen Mangualdü läuft am 27. Juli 1990 der letzte Citroën DeGevo, besser bekannt als Ente vom Band. Das französische Pendant zum VW Käfer ist mit einem Anschaffungspreis von unter 4.000 Mark erschwinglich, robust und ein echter Verkaufsschlager. Auch wenn die Ente im Regen nicht immer ganz dicht bleibt und oft nur widerwillig anspringt. Das erklärte Entwicklungsziel des früheren Citroën-Chefs war von Anfang an ein anderes. Das Auto sollte Platz für zwei Bauern in Stiefeln und ein Fässchen Wein bieten.

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2: Ich bin Hendrik Daum, einen schönen guten Morgen. Der mutmaßliche Attentäter vom Berliner Christopher Street Day ist tot. Die Polizei teilte mit, der Mann sei in einer Kleingartenanlage im Berliner Bezirk Spandau mit einer Stichwaffe auf Einsatzkräfte zugelaufen und daraufhin erschossen worden. Die Behörden gehen bei dem Tatverdächtigen von einem islamistischen Motiv aus. Er war am späten Samstagabend am Rande der CSD-Parade mit einem Transporter in eine Menschenmenge gefahren. Eine Frau wurde getötet, 29 Menschen verletzt. Der CDU-Politiker Steffen Bilger soll neuer Bundesverkehrsminister werden. Bundeskanzler Merz will den bisherigen parlamentarischen Geschäftsführer der Unionsfraktion als Nachfolger von Patrick Schnieder vorschlagen. Schnieder hatte zuvor angekündigt, selbst um seine Entlassung zu bitten. Thomas Pleskin berichtet.
3: Schnieder erklärte, er wolle mit seinem Schritt die Konsequenzen aus den vergangenen Tagen ziehen und einen aus seiner Sicht unwürdigen Zustand beenden. Merz bedauerte nach Angaben seines Sprechers, dass der Wechsel wegen unvorhergesehener Umstände nicht wie geplant kommuniziert worden sei. Bilger gilt in der Union als ausgewiesener Verkehrsexperte. Er saß jahrelang im Verkehrsausschuss und war bereits Staatssekretär im Ministerium.
2: Auf Mallorca haben erneut tausende Menschen gegen den Massentourismus auf der Insel demonstriert. Die Polizei spricht von 25.000 Teilnehmern. Viele trugen Plakate mit der Aufschrift »Keine Kapazitäten mehr«. Sie beklagen Wohnungsnot, Schmutz und zusätzlichen Lärm durch die vielen Touristen gerade im Sommer. Bei 2 Schlauchbootunfällen auf der Isar sind am Wochenende 3 Menschen in Not geraten, blieben aber unverletzt. Die Boote hatten die Anweisung missachtet, das Isarwehr Großhesselohe in Pullach südlich von München zu umgehen. Zunächst gerieten eine Frau und ein Mann mit ihrem Schlauchboot in die Wasserwalze unterhalb des Wehrs. Mitfahrern gelang es, sie zu retten. Ein 22-Jähriger allerdings konnte an derselben Stelle nur mit Hilfe der Feuerwehr und Wasserwacht aus der Wasserwalze befreit werden. Der 27-jährige Slowene Tadej Pogacar hat zum 5. Mal die Tour de France gewonnen. Die Schlussetappe hatte über den Pariser Hausberg Montmartre geführt und war wegen der schweren Waldbrände im Land verkürzt worden. Es ist jetzt 5:15. Jetzt zum Start in die neue Woche. Bleibt's beim windigen Wolkenmix. Vereinzelt sind auch noch Schauer dabei. Im Lauf des Tages wird's aber von Nordwesten her freundlicher und der Wind lässt nach. Die Höchstwerte liegen heute bei 22 bis 27 Grad. Ab morgen wird's dann von Tag zu Tag wärmer. Am Donnerstag, da klettert das Thermometer sogar bis auf heiße 36 Grad.
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2: Eine Meldung haben wir von der A3 Nürnberg Richtung Passau. Bitte fahrt hier vorsichtig zwischen Nürnberg-Mögeldorf und dem Kreuz Nürnberg. Hier steht ein Pannen-LKW auf dem Standstreifen.
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1: Mit Angelina Quocciala. Im Waginger Kurpark könnt ihr noch bis Anfang August Filme unter freiem Himmel schauen. Bei den Waginger Filmtagen warten verschiedene Open-Air-Vorstellungen auf euch. Morgen läuft ein Sommer in Italien. Am Mittwoch geht's dann weiter mit Kali und Marie. Einlass ist ab 19 Uhr gestartet, wird dann bei Sonnenuntergang und der Eintritt kostet 10 Euro. Bei schlechtem Wetter gibt's Ersatztermine am 3., 4. und 5. August. Für die, die gerne lesen oder selbst schreiben, da haben wir heute Abend was im Angebot. Beim Literaturtreffen der Chiemgau-Autoren um 19 Uhr kommen Literaturbegeisterte in der Kulturfabrik Natz in Traunstein zusammen. Drei Autorinnen und Autoren lesen eigene Texte, weitere Lesungen werden dann vor Ort ausgelost. Gelesen wird immer jeweils 10 Minuten. Schaut's gern vorbei, der Eintritt ist frei. Und spanisches Flair gibt's am Freitag beim Café Goldmarei in Waging. Bei der spanischen Nacht erwarten euch ab 19 Uhr Tapas und spanische Musik von Carmen Lopez und Ricardo Volkert. Mit ihren Liedern bringen die beiden den Klang Andalusiens und Lateinamerikas nach Waging. Vorbeikommen lohnt sich also. Der Eintritt ist frei und die Veranstaltung findet auch bei jedem Wetter statt.
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2: Ich bin Hendrik Daum, einen schönen guten Morgen. Der mutmaßliche Attentäter vom Berliner Christopher Street Day ist tot. Die Polizei teilte mit, der Mann sei in einer Kleingartenanlage im Berliner Bezirk Spandau mit einer Stichwaffe auf Einsatzkräfte zugelaufen und daraufhin erschossen worden. Die Behörden gehen bei dem Tatverdächtigen von einem islamistischen Motiv aus. Er war am späten Samstagabend am Rande der CSD-Parade mit einem Transporter in eine Menschenmenge gefahren. Eine Frau wurde getötet, 29 Menschen verletzt. Bei zwei Schlauchbootunfällen auf der Isar sind am Wochenende drei Menschen in Not geraten, blieben aber unverletzt. Die Boote hatten die Anweisung missachtet, das Isarwehr Großhesselohe in Pullach südlich von München zu umgehen. Zunächst gerieten eine Frau und ein Mann mit ihrem Schlauchboot in die Wasserwalze unterhalb des Wehrs. Mitfahrern gelang es, sie zu retten. Ein 22-Jähriger allerdings konnte an derselben Stelle nur mit Hilfe der Feuerwehr und Wasserwacht aus der Wasserwalze befreit werden. Jetzt zum Start in die neue Woche. Bleibt's beim windigen Wolkenmix. Vereinzelt sind auch noch Schauer dabei. Im Lauf des Tages wird's aber von Nordwesten her freundlicher und der Wind lässt nach. Die Höchstwerte liegen heute bei 22 bis 27 Grad. Ab morgen wird's dann von Tag zu Tag wärmer. Am Donnerstag, da klettert das Thermometer sogar bis auf heiße 36 Grad.
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2: Eine Meldung haben wir von der A3 in Nürnberg Richtung Passau. Bitte fahrt hier vorsichtig zwischen Nürnberg-Mögeldorf und dem Kreuz Nürnberg. Hier steht ein Pannen-LKW auf dem Standstreifen.
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1: Juli 1984. Queen kommen gerade ganz groß raus mit ihrem Song It's a Hard Life. Der Song erscheint auf Queens 11. Studioalbum The Works. Es geht um die Schwierigkeiten, romantische Beziehungen aufrechtzuerhalten. Darum, wie schwer es ist, das hundertprozentige Vertrauen des anderen zu haben. Und Freddie Mercury singt von all den anderen Dingen, die man einander in einer Beziehung gibt. Er hat den Song auch geschrieben. Queens Leadgitarrist Brian May findet den Song den schönsten, den Freddie jemals produziert hat. Er kommt direkt aus dem Herzen, sagt er, und er erzählt, Freddie habe sich während der Arbeiten an dem Song sehr stark geöffnet. Die beiden hatten stundenlang an der Produktion gesessen, um das Bestmögliche rauszuholen. Und so entsteht einer der schönsten Songs von Queen, der inzwischen schon fast eine Legende ist.

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2: Und jetzt die Top-Meldung aus der Region mit Markus Gollinger. Der Christopher Street Day am Samstag in Traunstein ist reibungslos und ohne Zwischenfälle verlaufen. Allerdings waren die Bestürzung und der Schock am Abend groß, als sich der Anschlag auf den CSD in Berlin auch in Traunstein herumsprach. Mehr in den Regionalnachrichten um halb und auf bayernwelle.de.
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3: Ich bin Oliver Urbanke. Guten Morgen. Der mutmaßliche Attentäter vom Berliner Christopher Street Day ist tot. Wie die Polizei mitgeteilt hat, haben SEK-Beamte den 21-Jährigen in einer Kleingartenanlage im Berliner Stadtteil Spandau erschossen. Zuvor sei er mit einer Stichwaffe auf Polizeibeamte zugelaufen. Abdul B. wurde schon länger als islamistischer Gefährder eingestuft. Bei der Attacke mit einem Transporter am späten Samstagabend kam eine Frau ums Leben. 29 weitere Menschen wurden teils schwer verletzt. Bundeskanzler Merz baut sein Kabinett weiter um. Steffen Bilger soll neuer Verkehrsminister werden und damit Patrick Schnieder ablösen. Bilger ist bisher parlamentarischer Geschäftsführer der Unionsfraktion, gilt aber als versiert im Verkehrsbereich. Schnieder war gestern einem Rauswurf durch Merz zuvorgekommen und bat selbst um seine Entlassung. In dieser Woche werden sich vermutlich nochmal viele ins Arbeitszimmer zurückziehen, ihre Unterlagen nach alten Quittungen durchforsten und vielleicht auch fluchen. Denn spätestens am Freitag muss die Steuererklärung fürs vergangene Jahr abgegeben werden, wie Thomas Bremser berichtet.
4: Wer jetzt noch mehr Zeit braucht, weil etwa Unterlagen fehlen, sollte dem Finanzamt das mitteilen, formlos per Mail oder Brief. Ein Antrag, die Frist zu verlängern, wird meist akzeptiert, vor allem wenn dafür gute Gründe vorliegen. Die Steuererklärung kann auch unvollständig abgegeben werden, das sollte aber entsprechend vermerkt sein und die fehlenden Unterlagen sollten zügig nachgereicht werden.
3: Hepatitis ist in Bayern offenbar auf dem Rückzug. Im laufenden Jahr wurden knapp 550 Hepatitis-Infektionen weniger diagnostiziert als im gleichen Zeitraum des Vorjahres. Gesundheitsministerin Gerlach wirbt eindringlich für eine möglichst frühe Hepatitis-B-Impfung bei Kindern. Die Impfung wird sogar schon im Säuglingsalter empfohlen, denn eine unbemerkte Hepatitis-B-Infektion kann langfristig zu schweren Leberschäden führen. Beim letzten Formel-1-Rennen vor der Sommerpause hat Weltmeister Lando Norris im McLaren den großen Preis von Ungarn gewonnen. Zweiter wurde Red Bull-Pilot Max Verstappen, dritter der aktuelle WM-Spitzenreiter Kimi Antonelli im Mercedes. Und der 27-jährige Slowene Tadej Pogacar hat zum 5. Mal die Tour de France gewonnen. Es ist jetzt 6:15.
5: Vielen Dank. Dann werfen wir einen kurzen Blick aufs Bayernwelle-Wetter. Heute bleibt es nochmal angenehm bei maximal 24 Grad. Zwischendrin sind auch ein paar Regenschauer möglich. Und die nächsten Tage wird es dann wieder heiß zwischen Chiemsee und Königssee. 15 Grad messen wir aktuell in Bischofswiesen bei der Feuerwehr, 18 in Grabenstedt und 19 Grad in Pittenhardt. 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Aktuell keine Staus oder Störungen von den Straßen in Sicht, ihr habt freie Fahrt. Blitzer gibt es aktuell auch noch keine, wenn ihr aber was seht, gebt Bescheid. 08654 3x7 3x3, damit kommt ihr entweder hier ins Bayernwelle Studio oder ihr schickt uns eine kurze WhatsApp, funktioniert beides über dieselbe Nummer. Danke schon mal fürs Melden und gute Fahrt.
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5: Einen wunderschönen Montagmorgen wünsche ich euch, Emily hier im Studio. Und Endspurt, liebe Schüler, bald sind Sommerferien. Und kennt ihr das? Kaum rücken die Sommerferien näher, hat man plötzlich das Gefühl, jede zweite Straße trägt Warnweste. Überall wird gebaggert, gefräst und gesperrt. Und diese Woche kommt gleich die nächste Baustelle dazu. Die sorgt zwar für ein bisschen Geduld im Auto, soll aber verhindern, dass euch irgendwann ein Felsbrocken entgegenkommt. Alle Infos dazu bekommt ihr natürlich gleich hier auf der Bayernwelle. Startet schön rein in die neue Woche mit Bill and the Carlisle, Leave a Light On. Guten Morgen.

0: Shakira mit Burner Boy hier auf der Bayernwelle. Die, die. Ich hoffe, ihr startet gut rein in die neue Woche. Und ich habe das Gefühl, je näher die Sommerferien kommen, desto mehr Straßenbaustellen gibt's bei uns in der Region. Ja, überall wird gebaggert und aufgerissen und geschaufelt. In dieser Woche kommt eine weitere neue Baustelle dazu. Alle Infos dazu jetzt vom Infomarkus Gollinger.
1: Ja, guten Morgen. Und zwar in Schleching. Da baut das staatliche Bauamt Traunstein ab heute im Bereich der Zellerwand neue Steinschlagschutzzäune entlang der B307 auf einer Länge von ungefähr 430 Metern. Und diese Zäune sollen dafür sorgen, wie der Name schon sagt, dass in Zukunft eben keine Felsbrocken oder Geröll mehr auf die Straße oder auch auf Autos stürzen. Also im Sinne der Verkehrssicherheit natürlich sehr wichtig.
0: Aha, okay, verstehe. Aber was heißen diese Bauarbeiten jetzt für die Autofahrer, Markus?
1: Also während der Bauarbeiten ist die Straße dann nur halbseitig frei. Es steht eine Ampel da, die regelt den Verkehr. Also ihr müsst halt immer wieder, wenn rot ist, kurze Wartezeiten einplanen. Die Arbeiten dauern ungefähr 10 Wochen, also Pi mal Daumen bis Ende September, Anfang Oktober.
0: Mhm. Aber ich sag mal so, lieber jetzt mal 3 Minuten an einer Ampel warten, als dass euch mal ein Felsen aufs Auto fällt. Das wäre ja nicht so toll. Damit das nicht passiert, werden an der B307 bei Schleching ab sofort neue Schutzzäune gegen Steinschlag gebaut. Danke dir, Markus.
1: Sehr gern.
0: Ihr hört die Bayernwelle. Schönen Montag.

0: 20 nach 6 haben wir es. Ihr hört die Bayernwelle. Guten Morgen. Und über dem vergangenen Wochenende liegt leider ein Schatten. Es hat einen fürchterlichen Anschlag gegeben am Samstag auf dem Christopher Street Day in Berlin. Ein Mann ist mit dem Auto in eine Menschenmenge gefahren. Eine Frau ist tot, viele weitere Menschen sind verletzt. Seit dem Abend wissen wir, der Tatverdächtige ist auch tot. Die Polizei hat ihn im Berliner Stadtteil Spandau in einer Kleingartenanlage aufgespürt. Und dann ist die Lage eskaliert. Florian Naht, Sprecher der Berliner Polizei.
1: Der Tatverdächtige soll nach den ersten Erkenntnissen und den Schilderungen hier auf die Kräfte zugegangen sein. Er soll dabei eine Stichwaffe in der Hand gehalten haben. Es ist hier zum polizeilichen Schusswaffengebrauch gekommen. Im Zuge dieses polizeilichen Schusswaffengebrauchs ist der Tatverdächtige so schwer verletzt worden, dass er trotz sofort eingeleiteter Wiederbelebungsmaßnahmen vor Ort verstorben ist.
0: Ja, der Verdächtige galt als gefährlich, als radikalisiert. Warum er trotzdem auf freiem Fuß war, müssen die Ermittlungen jetzt klären. Aber immerhin, von den Verletzten schwebt nach letzten Angaben niemand mehr in Lebensgefahr. Ihr hört die Bayernwelle. Guten Morgen.
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3: Guten Morgen. Ja, der mutmaßliche Attentäter vom Christopher Street Day in Berlin ist tot, am Abend bei einem Polizeieinsatz erschossen. Laut Bundesinnenminister Alexander Dobrindt laufen jetzt noch Ermittlungen zu möglichen Komplizen oder Hintermännern. Der getötete Verdächtige galt als islamistischer Gefährder und war bei der Polizei auch schon wegen anderer Straftaten bekannt.
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3: Mit Markus Gollinger. Teilnehmer und Organisatoren des Christopher Street Days in Traunstein haben sich am Wochenende entsetzt gezeigt vom Anschlag auf den CSD in Berlin. Es gab auf Social Media Reaktionen wie "Ohne Worte" oder "Wir verurteilen jeglichen Terror". Ein Mann ist am Samstagabend ja in Berlin mit einem Auto in eine feiernde Menschenmenge gefahren. Eine Frau starb, mehr als 20 weitere Menschen sind zum Teil schwer verletzt worden. Wenige Stunden vorher ging in Traunstein der dortige CSD friedlich und ohne Zwischenfälle über die Bühne. Rund 350 Menschen, überwiegend der queeren Community, feierten ein Fest im Zeichen von Toleranz, Vielfalt und gesellschaftlichem Zusammenhalt. Mehr als 8000 Menschen haben am gestrigen Sonntag in Marquardtstein das große Gaufest des Chiemgau-Alpenverbandes gefeiert. Die Hälfte von ihnen Trachtlerinnen und Trachtler, die andere Hälfte etwa Besucher des Festes. Es gab einen großen Gottesdienst und einen feierlichen Festzug durch Marquardtstein. Der Chiemgau-Alpenverband hat mit dem gestrigen Fest sein 100-Jahr-Jubiläum gefeiert. Gegründet wurde der Verband 1926 in Marquardtstein, deswegen fand das Gaufest im Jubiläumsjahr auch dort statt. Unter den Ehrengästen des Gaufestes war auch Bayerns Landtagspräsidentin Ilse Aigner als Schirmherrin. Sie sagte, das Brauchtum und die Kultur der Trachtenvereine seien ein wertvoller Schatz, der auch in Zukunft mit Leben erfüllt werden müsse. Und wer diese Woche in die Rupertus-Therme nach Bad Reichenhall will, muss seine Pläne auf die erste Augustwoche verschieben. Die Therme bleibt wegen der jährlichen Revisionsarbeiten von heute bis einschließlich Sonntag komplett geschlossen. In dieser Zeit werden die technischen Anlagen in der Rupertus-Therme überprüft und gewartet. Wenn alles nach Plan läuft, öffnet die Rupertus-Therme

0: Verkehrsservice, damit ihr sicher ankommt. Aktuell sehe ich keine Staus oder Störungen von den Straßen. Ihr habt freie Fahrt. Blitzer gibt es aber noch, und zwar einmal in Adelstetten. Der blitzt in Fahrtrichtung Freilassing. Und dann ist das hier auch gerade noch reingekommen.
1: Servus, der Michi von der Metzgerei Spitzer in Leobendorf da. Bei uns bauen sie gerade in Leobendorf einen Blitzer auf, am Busseisel in Richtung Laufen.
0: Danke dir, Michi, fürs Durchschicken. Wenn ihr auch noch was gesehen habt, Blitzer oder Staus, ruft an oder schickt eine kurze WhatsApp. Geht beides über dieselbe Nummer 08654 3x die 7 und 3x die 3. Danke schon mal fürs Melden und gute Fahrt.
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0: So, Montag 6:30. Die einen brauchen jetzt erstmal einen Kaffee, die anderen einen guten Song. Und den liefere ich euch doch sofort. Der hier macht euch so richtig wach. Sophie and the Giants mit A Little Bit Wild jetzt hier auf der Bayernwelle. Ich bin Emily Rettenberger. Guten Morgen. 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

0: Mit Michael Jackson und The Way You Make Me Feel geht's rein in die neue Woche. Ihr hört die Bayernwelle. Guten Morgen. Und wir starten in die neue Woche. Ich hoffe, ihr habt das Wochenende nutzen können, um euch zu entspannen und mal ein bisschen zu feiern. Es hat am Wochenende in der Region genug Gelegenheiten gegeben. Aber nach den schlimmen Vorfällen von Berlin müssen wir fragen, Markus, ist bei uns in der Region alles gut gegangen bei den verschiedenen Großveranstaltungen?
1: Ja, also soweit wir bis jetzt wissen, ja. Und es hat am Wochenende wirklich einiges gegeben. Also wir haben das Gaufest in Marquardtstein gehabt mit tausenden Trachtlerinnen und Trachtlern, vielen tausend Besuchern. Das Stadtfest in Tittmoning, eine Riesenveranstaltung. Auch in Traunstein hat es ja einen Christopher Street Day gegeben. Friedlich ohne Zwischenfälle heißt da von Veranstaltern und Polizei. Verschiedene Open-Air-Konzerte, zum Beispiel die Bavarian Blues Bandits in Reichenhall. Auch da war die Stimmung super. Also zum Glück haben bei uns alle Festbesucher die Veranstaltungen genießen können. Zumindest soweit wir derzeit wissen. Und das ist ja das Wichtigste.
0: Ja. Was sind denn deine Gedanken zu diesem Wochenende und dem Anschlag auf eine friedliche, feiernde Menschenmenge beim CSD in Berlin?
1: Also Emily, ich persönlich war ja am Samstagabend in Tüßling beim Roland-Kaiser Open Air, auch grandios übrigens. Da hat ja noch keiner gewusst, was fast zeitgleich in Berlin passiert. Aber Roland-Kaiser hat unter anderem ein Lied gesungen, das textlich einfach wunderbar ist. Da heißt es nämlich unter anderem, es brennt noch Licht am Horizont, das Böse hat noch nicht gewonnen. Und dann heißt es im Refrain, Liebe kann uns retten. Ich hoffe, das verstehen wir einfach alle, dass uns Hass und Spaltung und Wut nicht weiterbringen, sondern nur Zusammenhalt und aufeinander zugehen.
0: Mhm. Und mit diesem Gedanken wünschen wir euch jetzt natürlich einen schönen Start in die neue Woche. 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

0: Guns N' Roses mit Sweet Child O' Mine hier auf der Bayernwelle. Rein geht's in eine neue Woche und das Wetter am vergangenen Samstag war ja bombastisch gut, ja. Absoluter Jackpot für das Open-Air-Konzert der Bavarian Blues Bandits und das war ja scheinbar richtig gut.
1: Servus Bayernwelle, da ist die Barbara aus der Hammerau und ich war gestern mit 2000 anderen gut gelaunt in der alten Salinenreicherhalle und wollte euch nur sagen, das war das Highlight im Konzertsommer 26. Das war der Hammer. Danke, merci, pfiat euch.
0: Das freut mich natürlich wahnsinnig, Barbara, dass du so einen Spaß am Samstag hattest. Und ich hoffe, uns erwarten noch einige Open-Air-Konzerte hier in der Region. Und es wird ja jetzt die nächsten Tage auch wieder richtig heiß, ja. Da wird es dann vielleicht aber auch eher mal das Freibad. Ihr hört die Bayernwelle. Guten Morgen.
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0: Und jetzt die Top-Meldung aus der Region mit Markus Gollinger. Der Christopher Street Day am Samstag in Traunstein ist reibungslos und ohne Zwischenfälle verlaufen. Allerdings waren die Bestürzung und der Schock am Abend groß, als sich der Anschlag auf den CSD in Berlin auch in Traunstein herumsprach. Mehr in den Regionalnachrichten um halb und auf bayernwelle.de.
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2: Ich bin Oliver Urbanke. Guten Morgen. Der Tatverdächtige des Angriffs auf dem Berliner CSD vor 2 Tagen ist tot. Die Ermittler hatten ihn in einer Kleingartenanlage in Spandau aufgespürt. Lea Matschulat berichtet.
3: Als die Polizisten Abdul B. stellen wollen, läuft er mit einer Stichwaffe auf sie zu. Die Einsatzkräfte reagieren und schießen und die Verletzungen, die der Verdächtige leidet, sind so heftig, dass ihm nicht mehr zu helfen ist. Noch ist nicht sicher geklärt, dass Abdul B. derjenige ist, der einen Wagen auf Menschen am Rande des CSDs lenkte und dann mit mutmaßlich einer Machete auf Passanten einstach. Vieles deutet aber darauf hin.
2: Nach tagelanger Unklarheit hat die Bundesregierung wohl einen neuen Verkehrsminister gefunden. Bundeskanzler Merz will den CDU-Politiker Steffen Bilger für den Posten vorschlagen. Der 47-jährige Baden-Württemberger war bisher parlamentarischer Geschäftsführer der Unionsfraktion im Bundestag. Bilger soll Schnieder ablösen, der um seine Entlassung gebeten hatte. Bundespräsident Steinmeier will die Entlassung Schnieders und die Neuernennung Bilgers wohl am Mittwoch vornehmen. Schwere Waldbrände wüten weiter im Südwesten Frankreichs und in Spanien. Im Großraum Bordeaux rückten die Flammen bis auf etwa 15 Kilometer an die Stadt heran. Knapp 250.000 Menschen sind hier bereits evakuiert worden. In Spanien waren nach Behördenangaben rund 120.000 Menschen von Evakuierung und Ausgangsbeschränkungen betroffen. Hier konnten die Einsatzkräfte zuletzt aber immerhin ein paar Löscherfolge erzielen. Mallorca reicht's. Tausende Menschen sind auf der beliebten Urlaubsinsel gegen den Massentourismus auf die Straßen gegangen. Unter dem Motto Mallorca am Limit ist es bereits das 3. Jahr in Folge, dass auf der Insel zum Protest aufgerufen wird. Die mallorquinische Polizei sprach von rund 25.000 Teilnehmenden. Sie beklagen Wohnungsnot, Staus, Schmutz und Lärm. Tadej Pogacar hat die Tour de France zum 5. Mal gewonnen. Der 27-jährige Slowene kam in Paris mit fast 6,5 Minuten Vorsprung in der Gesamtwertung ins Ziel. Nur 4 andere Radrennfahrer haben in der Geschichte die Tour ebenfalls 5-mal gewonnen. Für die deutschen Fahrer war es bereits die 5. Tour in Folge ohne Etappensieg. Hoffnungsträger Florian Lipowitz hatte sich bei einem Sturz das Schlüsselbein gebrochen. Es ist jetzt 7:15.
4: Danke dir. Schauen wir kurz zum Bayernwelle-Wetter. Heute bleibt es nochmal angenehm bei maximal 24 Grad. In den nächsten Tagen wird es dann deutlich wärmer. Zwischendrin sind heute auch ein paar Regenschauer möglich. 18 Grad messen wir aktuell in Traunstein beim Landratsamt, 19 in Schneidsee und 16 Grad in Berchtesgaden. Der Bayernwelle Verkehrsservice. Damit ihr sicher ankommt, Achtung, liebe Autofahrer, auf der A8 Salzburg Richtung München zwischen Neukirchen und Traunstein, Sixdorf Ost, da befinden sich Reifen auf der Fahrbahn, also hier bitte Vorsicht. 2 Blitzer habe ich noch für euch. Einer steht in Adelstetten, der blitzt in Fahrtrichtung Freilassing und einer in Leobendorf an der Bushaltestelle. Wenn ihr auch noch was habt, ruft an oder schickt eine WhatsApp. Geht beides über dieselbe Nummer. Das ist die 08654, 3x7 und 3x3. Danke schon mal fürs Melden und gute Fahrt.
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4: Guten Morgen, Emily hier am Start für euch. Und jetzt stellt euch mal vor, ihr zieht in ein paar Jahren einen 20-Euro-Schein aus dem Portemonnaie und könnt sagen, ja, den habe ich mit ausgesucht. Genau das geht jetzt nämlich. Die Euroscheine bekommen ein neues Design und ihr könnt online abstimmen, welche Motive künftig auf unserem Geld landen. Beethoven oder Eisvogel, Kultur oder Natur. Bis zum 21. September könnt ihr mitentscheiden und abstimmen auf der Seite der EZB.

0: 10:07 ist es, ihr hört die Bayernwelle. Ich hoffe, ihr startet gut rein in die letzte Schulwoche vor den großen Sommerferien. Dann ist es auch bei uns in Bayern endlich soweit. Und das heißt auch, es gibt Zeugnisse, ja. Manchen graut's vielleicht davor, kann ich absolut verstehen. Zeugnistag war jetzt auch nicht immer mein liebster Tag früher. Aber zumindest konnte ich mir sicher sein, dass ein Einser garantiert drin steht. Und zwar in Sport. Da war ich immer gut. Und ein Einser im Zeugnis reicht ja auch schon, um bei uns ein paar Gratissachen abzustauben. Kollegin Angelina Kutschala.
1: Da lohnt sich die Eins gleich doppelt. Mit mindestens einer sehr gutem Zeugnis dürfen Schülerinnen und Schüler bis 17 Jahre in den Sommerferien kostenlos über den Königssee, den Starnberger See, den Ammersee oder den Tegernsee schippern. Einfach das Zeugnis an der Kasse herzeigen und schon geht's aufs Schiff. Mitfahren muss allerdings ein vollzahlendes Familienmitglied. Das Angebot gilt dann ab diesem Samstag.
0: Ja, die Chiemsee-Schifffahrt ist übrigens auch mit dabei. Da habt ihr auch eine einmalige Freifahrt mit einem Einser. Und auch auf den Schienen gibt's freie Fahrten.
1: Genau, am ersten Tag der bayerischen Sommerferien, also am 3. August, fahren Einser-Schülerinnen und Schüler kostenlos mit allen Nahverkehrszügen in Bayern. Natürlich auch mit der BRB. Dafür braucht ihr einfach euer aktuelles Zeugnis oder eine Kopie davon und einen Ausweis. Dann könnt ihr den ganzen Tag kostenlos kreuz und quer durch ganz Bayern fahren und euren Ferienstart gleich für einen Ausflug nutzen.
0: Super, also falls ihr euch noch gefragt habt, wofür sich das Lernen eigentlich gelohnt hat, hier ist die Antwort: kostenlose Schiff- und Zugfahrten in den Sommerferien. Ihr hört die Bayernwelle. Schönen Montag.

0: Na, wenn das mal keine gute Laune macht. Kesha mit TikTok hier auf der Bayernwelle. Schönen Montag.
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2: Beim Projekt Plastic Pirates sammeln Kinder und Jugendliche Plastikmüll an Flüssen und Küsten und erfassen wissenschaftliche Daten. Seit 2016 haben allein in Deutschland mehr als 24.000 junge Menschen mitgeforscht und so dazu beigetragen, Plastikverschmutzung besser zu verstehen und Gegenmaßnahmen zu entwickeln. Und da kann ich nur sagen, vielen Dank an die ganzen jungen Leute für euer tolles Engagement.
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1: Wir starten gemeinsam rein in die neue Woche und da hat der Info-Markus Gollinger natürlich auch Nachrichten für uns.
2: So schaut's aus, guten Morgen. Und nach tagelanger Hängepartie hat Kanzler Friedrich Merz offenbar seinen neuen Bundesverkehrsminister gefunden. Es soll Steffen Bilger werden, bisher parlamentarischer Geschäftsführer der CDU-CSU im Bundestag und wohl Verkehrsexperte. Voraussichtlich am Mittwoch wird er ernannt und der bisherige Verkehrsminister Patrick Schnieder dann offiziell entlassen.
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2: Mit Markus Gollinger. Der Christopher Street Day am Samstag in Traunstein ist reibungslos und ohne Zwischenfälle verlaufen. Allerdings waren die Bestürzung und der Schock am Abend groß, als sich der Anschlag auf den CSD in Berlin auch in Traunstein herumsprach. Dort in Berlin ist ja eine Frau verstorben, mehr als 20 Menschen sind verletzt. Eine zunehmend feindselige Stimmung gegenüber queeren Menschen hat zum Beispiel auch Jess Eicher vom CSD Freilassing festgestellt.
4: Wir merken das alle extrem. Also ich merke das zum Beispiel, dass ich viel mehr Angst habe, auf der Straße zu sein, auch sichtbar zu sein. Das hat sich auf jeden Fall verändert. Deswegen ist es gut, dass wir uns zusammen treffen und uns sichtbar machen.
2: Am Christopher Street Day am Samstagnachmittag und Abend in Traunstein haben etwa 350 Menschen teilgenommen. Veranstalter und Polizei sprachen anschließend von einem friedlichen Verlauf ohne Zwischenfälle. Trachtlerinnen und Trachtler haben am gestrigen Sonntag das 100-Jahr-Jubiläum des Chiemgau-Alpenverbandes gefeiert mit einem großen Gaufest in Marquardtstein. Dort ist der Verband im Jahr 1926 auch gegründet worden. Im Jubiläumsjahr war also in Marquardtstein auch das Jubiläums-Gaufest. Insgesamt rund 8000 Trachtler und Besucher waren dabei, unter ihnen auch Schirmherrin Ilse Aigner, die bayerische Landtagspräsidentin. Sie beschwor die Trachtlerinnen und Trachtler, das Brauchtum und die Kultur als wertvollen Schatz weiter mit Leben zu erfüllen. Und Autofahrer auf der Bundesstraße 307 bei Schleching müssen sich ab heute auf Behinderungen einstellen. Zwischen Mettenham und Reiten entstehen entlang der Zellerwand neue Steinschlagschutzzäune. Laut staatlichem Bauamt Traunstein sollen sie die Verkehrssicherheit deutlich erhöhen. Während der rund 10-wöchigen Bauzeit wird die B307 abschnittsweise halbseitig gesperrt. Der Verkehr läuft in beiden Richtungen per Ampel an der Baustelle vorbei.

0: 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Liebe Autofahrer, aktuell habe ich keine Staus oder Störungen von den Straßen für euch. Ihr habt also freie Fahrt. Geblitzt wird aber noch, und zwar einmal zwischen Anger und Aufham in Pfingstel in der 70er-Zone, dann in Adelstetten, der blitzt in Fahrtrichtung Freilassing, in Leobendorf an der Bushaltestelle und in Traunstein in der Kotzinger Straße in Richtung Nussdorf. Wenn ihr auch noch was gesehen habt, Blitzer oder Staus, gebt Bescheid, ruft an oder schickt eine WhatsApp. Nummer zum Einspeichern findet ihr auf bayernwelle.de. Danke schon mal und gute Fahrt.
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0: Und wir sind offiziell im Montag und ich sorge dafür, dass er sich auch noch gut anhört. Hier sind Sunrise Avenue für euch mit Lifesaver. Ich bin Emily. Guten Morgen.

0: U2 hier auf der Bayernwelle. Ich hoffe, ihr startet gut rein in die neue Woche. Und eigentlich sollte es ein Fest der Liebe und der guten Laune werden. Der Christopher Street Day am Samstag in Berlin. Aber dann hat sich am Samstagabend alles geändert. Da ist ein Attentäter mit einem Auto in eine Menschenmenge gefahren. Eine Frau ist tot. Viele weitere Personen sind verletzt. Den mutmaßlichen Täter hat die Berliner Polizei am Abend bei einem Polizeieinsatz gestellt und erschossen. Aber die Ermittlungen beginnen jetzt erst so richtig. Bayernwelle-Reporterin Lea Matschulat in Berlin. Warum konnte der Mann offenbar die Attacke am CSD planen, obwohl Behörden ihn als gefährlich eingestuft haben?
1: Das ist eine der zentralen Fragen, völlig richtig. Abdul B. gehörte zur islamistischen Szene. Er soll mehrfach versucht haben, sich der Terrormiliz IS anzuschließen. Er saß im Libanon kurz in Haft. Hier in Deutschland wurde eine knapp zweijährige Verurteilung zur Bewährung ausgesetzt. Das kritisiert Bundesinnenminister Dobrindt, unter anderem im ZDF.
2: Es wird ein Teil der Aufarbeitung sein, ob man hier in der Tat mit Bewährungsstrafen arbeiten kann. Ich glaube, dass das nicht der richtige Weg ist.
1: Denn Abdul B. habe zum Beispiel Terrorvereinigungen unterstützt.
0: Mhm. Noch eine Frage zu den mehr als 20 Verletzten. Wie geht's denen?
1: Keiner der Verletzten schwebt mehr in Lebensgefahr. Das war unmittelbar nach der Tat anders. Doch Einzelheiten zu den Verletzungen oder auch den Verletzten, darüber haben die Ermittler noch nicht informiert. Wir haben auch noch keine Informationen, wer die Frau war, die bei dem Anschlag getötet wurde. Die Ermittler informieren da in der Regel erst, wenn sie vorher mit den Angehörigen gesprochen haben.
0: Ja, dann wünschen wir den Verletzten, dass sie schnell wieder gesund werden. Und danke Lea Matschulat für diese aktuellen Infos aus Berlin. Ihr hört die Bayernwelle. Schönen guten Tag.

0: Sam Wildsmith, you keep me hanging on hier auf der Bayernwelle. Ich hoffe, ihr startet gut rein in diese neue Woche. Und ich habe das Gefühl, je näher die Sommerferien kommen, desto mehr Straßenbaustellen gibt's bei uns in der Region. Oh. Ja, überall wird gebaggert und aufgerissen und geschaufelt. In dieser Woche kommt eine weitere neue Baustelle dazu. Alle Infos dazu jetzt vom Infomarkus Gollinger.
1: Ja, guten Morgen. Und zwar in Schleching. Da baut das staatliche Bauamt Traunstein ab heute im Bereich der Zellerwand neue Steinschlagschutzzäune entlang der B307 auf einer Länge von ungefähr 430 Metern. Und diese Zäune sollen dafür sorgen, wie der Name schon sagt, dass in Zukunft eben keine Felsbrocken oder Geröll mehr auf die Straße oder auch auf Autos stürzen, also im Sinne der Verkehrssicherheit natürlich sehr wichtig.
0: Aha, okay, verstehe. Aber was heißen diese Bauarbeiten jetzt für die Autofahrer, Markus?
1: Also während der Bauarbeiten ist die Straße dann nur halbseitig frei. Es steht eine Ampel da, die regelt den Verkehr. Also ihr müsst halt immer wieder, wenn rot ist, kurze Wartezeiten einplanen. Die Arbeiten dauern ungefähr 10 Wochen, also Pi mal Daumen bis Ende September, Anfang Oktober.
0: Mhm. Aber ich sag mal so, lieber jetzt mal 3 Minuten an einer Ampel warten, als dass euch mal ein Felsen aufs Auto fällt. Das wäre ja nicht so toll. Damit das nicht passiert, werden an der B307 bei Schleching ab sofort neue Schutzzäune gegen Steinschlag gebaut. Danke dir, Markus.
1: Sehr gern.
0: Ihr hört die Bayernwelle. Schönen Montag.
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2: Und jetzt die Top-Meldung aus der Region mit Markus Gollinger. Der Christopher Street Day am Samstag in Traunstein ist reibungslos und ohne Zwischenfälle verlaufen. Allerdings waren die Bestürzung und der Schock am Abend groß, als sich der Anschlag auf den CSD in Berlin auch in Traunstein herumsprach. Mehr in den Regionalnachrichten um halb und auf bayernwelle.de.
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4: Ich bin Oliver Urbanke. Guten Morgen. In Frankreich und Spanien wüten aktuell verheerende Waldbrände. Hunderttausende Menschen sind in Gefahr. Bundesumweltminister Schneider dringt auch deshalb darauf, den Klimaschutz voranzutreiben. Katrin Müller berichtet.
5: In Frankreich im Großraum Bordeaux ist die Lage dramatisch. Rund 220.000 Menschen wurden seit Mitte letzter Woche wegen der Waldbrände in Sicherheit gebracht. Auch in Spanien geht es mit den Löscharbeiten nur mühsam voran. Der Klimawandel treffe unseren Kontinent besonders hart, sagt Bundesumweltminister Schneider. Er müsse gestoppt werden, damit Hitze, Dürre und Waldbrände in Zukunft nicht noch schlimmer werden.
4: Nach dem mutmaßlich islamistischen Terroranschlag am Rande des Christopher Street Days in Berlin ist der Tatverdächtige bei einem Polizeieinsatz getötet worden. Die tödlichen Schüsse seien in einer Kleingartenanlage am Rande Berlins gefallen, heißt es von der Polizei. An verschiedenen Orten in Berlin haben Menschen Blumen für die bei dem Anschlag getötete Frau und die Verletzten niedergelegt. Außerdem gab es gestern einen Trauermarsch mit Schweigeminute. Miete und Nebenkosten überfordern immer mehr Menschen in Deutschland. Knapp die Hälfte von rund 1.100 Menschen, die YouGov befragt hat, können sich ihre Wohnkosten gerade so leisten. Fast jeder achte Mieter lebt nach eigener Einschätzung über seine finanziellen Verhältnisse. Die Mehrheit der Mieterinnen und Mieter, rund 60%, zahlt ein Drittel oder mehr des Haushaltsnettoeinkommens für Wohnkosten. Als weltweit erste Stadt verlangt Venedig mittlerweile Eintritt und das lohnt sich offenbar. Die Stadt hat in diesem Jahr mehr als 5 Millionen Euro eingenommen, so viel wie noch nie. Nach dem Ende der diesjährigen Bezahlsaison berichtet Venedig von mehr als 650.000 zahlenden Tagesbesuchern. Offiziell handelt es sich noch um eine Testphase, auch wenn kaum jemand daran zweifelt, dass die Regelung von Dauer sein wird. Bürgermeister Venturini hat bereits angedeutet, dass sich die Gebühr künftig von derzeit 10 Euro auf 30 bis 50 Euro erhöhen könnte. Während Bayerns Schülerinnen und Schüler Ende der Woche in die Sommerferien starten, beginnt für die Fußballer des FC Bayern heute am Tegernsee die Vorbereitung auf die neue Saison. 3 öffentliche Trainingseinheiten sind geplant. Fans können die Profis heute, morgen und am Mittwoch bei den Übungen beobachten. Zum Abschluss gibt's dann am Donnerstag ein Testspiel gegen den FC Rottach-Egern. Es ist jetzt kurz nach 8.
6: Das Bayernwelle-Wetter, es bleibt heute nochmal angenehm bei maximal 24 Grad. Zwischendrin sind auch ein paar Regenschauer möglich. 19 Grad messen wir aktuell in Schneidsee beim Kindergarten, 18 Grad in Siegsdorf und 19 Grad wieder in Schneidselreuth. Der Bayernwelle-Verkehrsservice, damit ihr sicher ankommt, da habe ich aktuell keine Staus oder Störungen von den Straßen für euch. Ihr habt also freie Fahrt. Geblitzt wird aber noch, und zwar einmal in Adelstetten. Der blitzt in Fahrtrichtung Frellersing, dann in Leobendorf an der Bushaltestelle, in Traunstein in der Kotzinger Straße in Richtung Nussdorf und zwischen Anger und Aufham in Pfingstel in der 70er-Zone. Wenn ihr auch noch was habt, Blitzer oder Staus, gebt Bescheid. 08654 3x die 7 und 3x die 3. Danke schon mal fürs Melden und gute Fahrt.
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6: Schönen Montag, ich bin Emily Rettenberger und es war ein Wochenende voller Feste, Konzerte und guter Stimmung mit vielen Menschen, die gemeinsam gefeiert haben. Und trotzdem bleibt am Ende ein Gedanke hängen, der weit über unsere Region hinausgeht. Warum dieses Wochenende auch nachdenklich macht und welche Botschaft daraus bleibt, darüber sprechen wir gleich hier auf der Bayernwelle.

0: So grooven wir rein in die neue Woche hier auf der Bayernwelle. 10 nach 8 haben wir es. Guten Morgen. Und wir starten in die neue Woche. Ich hoffe, ihr habt das Wochenende nutzen können, um euch zu entspannen und mal ein bisschen zu feiern. Es hat am Wochenende in der Region genug Gelegenheiten gegeben. Aber nach den schlimmen Vorfällen von Berlin müssen wir fragen, Markus, ist bei uns in der Region alles gut gegangen bei den verschiedenen Großveranstaltungen?
1: Ja, also soweit wir bis jetzt wissen, ja. Und es hat am Wochenende wirklich einiges gegeben. Also wir haben das Gaufest in Marquardtstein gehabt mit tausenden Trachtlerinnen und Trachtlern, vielen tausend Besuchern. Das Stadtfest in Tittmoning, eine Riesenveranstaltung. Auch in Traunstein hat es einen Christopher Street Day gegeben. Friedlich, ohne Zwischenfälle, heißt da von Veranstaltern und Polizei. Verschiedene Open-Air-Konzerte, zum Beispiel die Bavarian Blues Bandits in Reichenhall. Auch da war die Stimmung super. Also zum Glück haben bei uns alle Festbesucher die Veranstaltungen genießen können. Zumindest soweit wir derzeit wissen. Und das ist ja das Wichtigste.
0: Ja. Was sind denn deine Gedanken zu diesem Wochenende und dem Anschlag auf eine friedliche, feiernde Menschenmenge beim CSD in Berlin?
1: Also Emily, ich persönlich war ja am Samstagabend in Tüßling beim Roland-Kaiser Open Air, auch grandios übrigens. Da hat ja noch keiner gewusst, was fast zeitgleich in Berlin passiert. Aber Roland-Kaiser hat unter anderem ein Lied gesungen, das textlich einfach wunderbar ist. Da heißt es nämlich unter anderem, es brennt noch Licht am Horizont, das Böse hat noch nicht gewonnen. Und dann heißt es im Refrain, Liebe kann uns retten. Ich hoffe, das verstehen wir einfach alle, dass uns Hass und Spaltung und Wut nicht weiterbringen, sondern nur Zusammenhalt und aufeinander zugehen.
0: Und mit diesem Gedanken wünschen wir euch jetzt natürlich einen schönen Start in die neue Woche.

0: Foster the People mit Pumped Up Kicks hier auf der Bayernwelle. Schönen Montag und es ist das Comeback einer Kultmaus. Diddl war der Kinderheld der 90er und 2000er Jahre. Das Plüschtier mit den Riesenfüßen und den Hosenträgern war jahrelang überall. Diddl auf Karten, Tassen, Bettwäschen und nicht zu vergessen die legendären Diddl-Blätter, die ja überall getauscht wurden. Fast 25 Jahre lang war die Maus Dauergast in Kinderzimmern. 2014 verschwanden die Produkte aber aus den Regalen und jetzt gibt es Diddl wieder deutschlandweit in den Läden.
1: Ich habe noch Diddlmaus Tesafilm von meiner Einschulung, weil ich wollte ihn immer nicht hernehmen, weil mir das zu schade war und jetzt habe ich den bis heute.
2: Diddlmaus. Ich habe wirklich meine allererste Freundin, ich habe mich komplett verliebt. Dann habe ich dir Liebesbriefe geschrieben und habe Diddlmäuse gemalt.
0: Oh, schön. Aber jetzt werden die neuen Produkte in mehreren tausend Geschäften in Deutschland, Österreich und der Schweiz verkauft. Statt alter Klassiker gibt es ausschließlich neue Produkte. Plüsch, Duftblöcke, Schulartikel, Tassen, Trinkflaschen und mehr, also alles, was das Herz begehrt. Toll, meine Kindheit ist wieder zurück. Ihr hört die Bayernwelle. Schönen Montag.
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0: Und da steht er wieder im Studio, der Info Markus Gollinger. Was hast du mit dabei?
1: Guten Morgen. Ja, nach dem Anschlag eines mutmaßlichen Islamisten auf den Christopher Street Day in Berlin gibt es Diskussionen über Konsequenzen. Unter anderem sagt Johannes Winkel von der Jungen Union, es dürfe nicht sein, dass ein islamistischer Gefährder nach dem deutlich milderen Jugendstrafrecht verurteilt wird. Der Verdächtige von Berlin ist am Abend bei einem Polizeieinsatz erschossen worden.
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1: Mit Markus Gollinger. Teilnehmer und Organisatoren des Christopher Street Days in Traunstein haben sich am Wochenende entsetzt gezeigt vom Anschlag auf den CSD in Berlin. Es gab auf Social Media Reaktionen wie "ohne Worte" oder "wir verurteilen jeglichen Terror". Ein Mann ist am Samstagabend ja in Berlin mit einem Auto in eine feiernde Menschenmenge gefahren. Eine Frau starb, mehr als 20 weitere Menschen sind zum Teil schwer verletzt worden. Wenige Stunden vorher ging in Traunstein der dortige CSD friedlich und ohne Zwischenfälle über die Bühne. Rund 350 Menschen, überwiegend der queeren Community, feierten ein Fest im Zeichen von Toleranz, Vielfalt und gesellschaftlichem Zusammenhalt. Mehr als 8000 Menschen haben am gestrigen Sonntag in Marquardtstein das große Gaufest des Chiemgau-Alpenverbandes gefeiert. Die Hälfte von ihnen Trachtlerinnen und Trachtler, die andere Hälfte etwa Besucher des Festes. Es gab einen großen Gottesdienst und einen feierlichen Festzug durch Marquardtstein. Der Chiemgau-Alpenverband hat mit dem gestrigen Fest sein 100-Jahr-Jubiläum gefeiert. Gegründet

0: Wenn alles nach Plan läuft, öffnet die Rupertus-Therme wieder am nächsten Montag, also am 3. August. Das Familienbad folgt voraussichtlich dann am 6. August. Diese und auch weitere Nachrichten aus der Region könnt ihr auch nachlesen bei uns auf bayernwelle.de.
1: Danke, Markus. Jetzt das Bayernwelle-Wetter. Wir starten die neue Woche noch recht angenehm mit maximal 24 Grad. Einige Regenschauer können im Laufe des Tages aber auch noch mit dabei sein. 16 Grad messen wir aktuell in der Ramsau beim Hintersee, 17 in Ruhpolding und 19 Grad in Übersee. Der Bayernwelle Verkehrsservice, damit ihr sicher ankommt. Aktuell sind mir keine Staus oder Störungen von den Straßen bekannt. Geblitzt wird aber noch, und zwar einmal in Adelstetten. Der blitzt in Fahrtrichtung Freilassing, in Leobendorf an der Bushaltestelle, in Traunstein in der Kotzinger Straße in Fahrtrichtung Nussdorf, zwischen Anger und Aufham in Pfingstel in der 70er-Zone und in Marktschellenberg bei der Feuerwehr. Wenn ihr auch noch was habt, gebt Bescheid. 08654 dreimal die 7 und dreimal die 3. Danke und gute Fahrt.
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1: Schönen guten Morgen, Emily hier für euch im Studio. Und die erste Tasse Kaffee, die ist schon Geschichte, die zweite vielleicht auch. Jetzt übernimmt die Musik, hier ist Läufe euch mit Red Eyes. Guten Morgen.

0: 20 von 9 ist es. Ihr hört die Bahnwelle. Schön, dass ihr mit dabei seid. Ich wünsche euch einen guten Start in die neue Woche. Und über dem vergangenen Wochenende liegt leider ein Schatten. Es hat einen fürchterlichen Anschlag gegeben am Samstag auf dem Christopher Street Day in Berlin. Ein Mann ist mit dem Auto in eine Menschenmenge gefahren. Eine Frau ist tot, viele weitere Menschen sind verletzt. Seit dem Abend wissen wir, der Tatverdächtige ist auch tot. Die Polizei hat ihn im Berliner Stadtteil Spandau in einer Kleingartenanlage aufgespürt. Und dann ist die Lage eskaliert. Florian Naht, Sprecher der Berliner Polizei.
1: Der Tatverdächtige soll nach den ersten Erkenntnissen und den Schilderungen hier auf die Kräfte zugegangen sein. Er soll dabei eine Stichwaffe in der Hand gehalten haben. Es ist hier zum polizeilichen Schusswaffengebrauch gekommen. Im Zuge dieses polizeilichen Schusswaffengebrauchs ist der Tatverdächtige so schwer verletzt worden, dass er trotz sofort eingeleiteter Wiederbelebungsmaßnahmen vor Ort verstorben ist.
0: Ja, der Verdächtige galt als gefährlich, als radikalisiert. Warum er trotzdem auf freiem Fuß war, müssen die Ermittlungen jetzt klären. Aber immerhin, von den Verletzten schwebt nach letzten Angaben niemand mehr in Lebensgefahr. Ihr hört die Bayernwelle. Guten Morgen. 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
1: Mit Angelina Quocciala. Im Waginger Kurpark könnt ihr noch bis Anfang August Filme unter freiem Himmel schauen. Bei den Waginger Filmtagen warten verschiedene Open-Air-Vorstellungen auf euch. Morgen läuft ein Sommer in Italien. Am Mittwoch geht's dann weiter mit Kali und Marie. Einlass ist ab 19 Uhr gestartet, wird dann bei Sonnenuntergang und der Eintritt kostet 10 Euro. Bei schlechtem Wetter gibt's Ersatztermine am 3., 4. und 5. August. Sommer, See und Live-Musik, genau das gibt's am Freitag beim Seefest im Strandbad Tettenhausen. Ab 18 Uhr lädt die Wasserwacht Tettenhausen zum Sommernachtsfest mit der Band Offbeat Front ein. Außerdem gibt's einen Barbetrieb, eine Hüpfburg für die Kinder und natürlich Essen und Getränke. Bei schlechtem Wetter wird das Seefest dann auf Samstag verschoben. Und der Burghauser Konzertsommer lädt auch in diesem Jahr wieder zu einer Woche voller Live-Musik ein. Von 7. bis 13. August verwandelt sich der historische Waffenplatz der Burg Burghausen in eine Konzertbühne. Auf dem Programm stehen unter anderem Auftritte von Café del Mundo, Eumara und Nena. Außerdem erwarten euch Konzerte mit den größten Hits von ABBA sowie Musik von Metallica, Hans Zimmer und John Williams. Alle Infos zum Programm und Tickets findet ihr unter burghauser-konzert.com.
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2: Ich bin Oliver Urbanke. Guten Morgen. Nach dem mutmaßlich islamistisch motivierten Anschlag am Rande des Christopher Street Days in Berlin und dem Tod des Tatverdächtigen fragen sich viele, weshalb der polizeibekannte mutmaßliche Täter auf freiem Fuß war, obwohl er bereits verurteilt war. Dirk Zeitler berichtet aus Berlin.
3: Weshalb war er trotzdem frei? Das fragen sich viele Menschen. Innenminister Dobrindt verspricht, die Umstände zu prüfen. Im Fokus steht dabei die Frage, warum die Jugendstrafe zur Bewährung ausgesetzt wurde. Dass man in diesem Maße der Gefährdung zu einer Bewährungsstrafe kommt, sei sicherlich nicht nachvollziehbar, sagte Dobrindt dem Sender RTL.
2: Nach dem Anschlag auf den CSD ist das Brandenburger Tor gestern in den Regenbogenfarben angeleuchtet worden. Die Farben gelten als Symbol der queeren Szene und stehen für Vielfalt und Toleranz. Außerdem sind gestern in Berlin und bundesweit Menschen zusammengekommen, um zu trauern und der Opfer zu gedenken. Auch ein Trauermarsch mit Schweigeminute gab es. Der Klimawandel und seine Folgen sind längst bei uns in Europa angekommen. Besonders stark sind die Auswirkungen gerade in Teilen Frankreichs und Spaniens zu spüren. Über das Wochenende haben sich Waldbrände rund um Bordeaux weiter zugespitzt. Laut Behörden wurden dort rund 220.000 Menschen in Sicherheit gebracht. Der größte Waldbrand der Region hat inzwischen rund 42.000 Hektar Wald und Buschland zerstört. Und auch in Spanien mussten bereits über 100.000 Menschen wegen Waldbränden evakuiert werden. Hepatitis ist in Bayern offenbar auf dem Rückzug. Im laufenden Jahr wurden knapp 550 Hepatitis-Infektionen weniger diagnostiziert als im gleichen Vorjahreszeitraum. Gesundheitsministerin Gerlach wirbt unterdessen eindringlich weiter für eine möglichst frühe Hepatitis-B-Impfung bei Kindern. Bis Ende der Woche ist die Steuererklärung für das Jahr 2025 fällig. Wer noch nicht fertig ist, kann eine Fristverlängerung beim zuständigen Finanzamt beantragen. Dafür reicht ein kurzer Brief oder eine Mail. Wichtig ist, dass in dem Schreiben die Steuernummer, das Steuerjahr, also 2025, und ein realistisches Wunschdatum für die Abgabe steht. Gründe für eine Verschiebung können zum Beispiel ein Umzug, eine längere Erkrankung oder fehlende Dokumente von Vermieter oder Arbeitgeber sein. Es ist jetzt kurz nach 9.
4: Das Bayernwelle-Wetter. Heute bleibt es nochmal angenehm bei maximal 24 Grad, bevor es dann die nächsten Tage stückweise immer heißer wird. Zwischendrin sind heute auch noch ein paar Regenschauer möglich. 19 Grad messen wir aktuell in Prien am Chiemsee, 18 in Inzell bei der Max-Eicher-Arena und 18 Grad auch in Marktschellenberg. Der Bayernwelle Verkehrsservice. Damit ihr sicher ankommt, liebe Autofahrer, aktuell sind mir keine Staus oder Störungen von den Straßen bekannt. Geblitzt wird aber noch, und zwar einmal in Adelstetten. Der blitzt in Fahrtrichtung Freilassing, in Leobendorf an der Bushaltestelle, in Traunstein, in der Kotzinger Straße in Richtung Nussdorf, zwischen Anger und Aufham in Pfingstel in der 70er-Zone und in Marktschellenberg bei der Feuerwehr. Wenn ihr auch noch was gesehen habt, Blitzer oder Staus, gebt Bescheid, ruft kurz an unter der 08654 3x die 7 und 3x die 3. Danke schon mal fürs Melden und gute Fahrt.
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4: So, hoppi galoppi, rein mit euch in eine neue Woche. Und dann nehmen wir gleich ein bisschen extra Schwung mit den No Angels, Daylight in Your Eyes. Emily hier für euch im Studio, guten Morgen.

0: Wir starten gemeinsam rein in die letzte Schulwoche vor den großen Sommerferien hier auf der Bayernwelle. Dann ist es endlich soweit, dann hat auch Bayern Sommerferien. Und das heißt, es gibt auch Zeugnisse. Manchen graut's da vielleicht davor, kann ich wirklich absolut verstehen. Zeugnistag war jetzt auch nicht immer mein liebster Tag früher, aber zumindest konnte ich mir sicher sein, dass ein Einser garantiert drin steht, und zwar in Sport. Da war ich immer gut. Und ein Einser im Zeugnis reicht ja auch schon, um bei uns ein paar Gratissachen abzustauben. Kollegin Angelina Kvucala.
1: Da lohnt sich die Eins gleich doppelt. Mit mindestens einer sehr gutem Zeugnis dürfen Schülerinnen und Schüler bis 17 Jahre in den Sommerferien kostenlos über den Königssee, den Starnberger See, den Ammersee oder den Tegernsee schippern. Einfach das Zeugnis an der Kasse herzeigen und schon geht's aufs Schiff. Mitfahren muss allerdings ein Vollzahlendes Familienmitglied. Das Angebot gilt dann ab diesem Samstag.
0: Ja, die Chiemsee-Schifffahrt ist übrigens auch mit dabei. Da habt ihr auch eine einmalige Freifahrt mit einem Einser. Und auch auf den Schienen, da gibt's Freifahrten.
1: Genau, am ersten Tag der bayerischen Sommerferien, also am 3. August, fahren Einser-Schülerinnen und Schüler kostenlos mit allen Nahverkehrszügen in Bayern, natürlich auch mit der BRB. Dafür braucht ihr einfach euer aktuelles Zeugnis oder eine Kopie davon und einen Ausweis. Dann könnt ihr den ganzen Tag kostenlos kreuz und quer durch ganz Bayern fahren und euren Ferienstart gleich für einen Ausflug nutzen.
0: Ja, toll. Also falls ihr euch gefragt habt, wofür sich das Lernen eigentlich gelohnt hat, hier ist die Antwort: kostenlose Schiff- und Zugfahrten in den Sommerferien. 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Guten Morgen.

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2: Mit Markus Gollinger. Der Christopher Street Day am Samstag in Traunstein ist reibungslos und ohne Zwischenfälle verlaufen. Allerdings waren die Bestürzung und der Schock am Abend groß, als sich der Anschlag auf den CSD in Berlin auch in Traunstein herumsprach. Dort in Berlin ist ja eine Frau verstorben, mehr als 20 Menschen sind verletzt. Eine zunehmend feindselige Stimmung gegenüber queeren Menschen hat zum Beispiel auch Jess Eicher vom CSD Freilassing festgestellt.
3: Wir merken das alle extrem. Also ich merke das zum Beispiel, dass ich viel mehr Angst habe, auf der Straße zu sein, auch sichtbar zu sein. Das hat sich auf jeden Fall verändert. Deswegen ist es gut, dass wir uns zusammen treffen und uns sichtbar machen.
2: Am Christopher Street Day am Samstagnachmittag und Abend in Traunstein haben etwa 350 Menschen teilgenommen. Veranstalter und Polizei sprachen anschließend von einem friedlichen Verlauf ohne Zwischenfälle. Autofahrer auf der Bundesstraße 307 bei Schleching müssen sich ab heute auf Behinderungen einstellen. Zwischen Mettenham und Reiten entstehen entlang der Zellerwand neue Steinschlagschutzzäune. Laut staatlichem Bauamt Traunstein sollen sie die Verkehrssicherheit deutlich erhöhen. Während der rund 10-wöchigen Bauzeit wird die B307 abschnittsweise halbseitig gesperrt. Der Verkehr läuft in beiden Richtungen per Ampel an der Baustelle vorbei. Wichtig für Radfahrer und Fußgänger, der Geh- und Radweg entlang des betroffenen Abschnitts ist im Arbeitsbereich vorübergehend komplett gesperrt. Trachtlerinnen und Trachtler haben am gestrigen Sonntag das 100-Jahr-Jubiläum des Chiemgau-Alpenverbandes gefeiert mit einem großen Gaufest in Marquardtstein. Dort ist der Verband im Jahr 1926 auch gegründet worden. Im Jubiläumsjahr war also in Marquardtstein auch das Jubiläums-Gaufest. Insgesamt rund 8000 Trachtler und Besucher waren dabei, unter ihnen auch Schirmherrin Ilse Aigner, die bayerische Landtagspräsidentin. Sie beschwor die Trachtlerinnen und Trachtler, das Brauchtum und die Kultur als wertvollen Schatz weiter mit Leben zu erfüllen. Diese und auch weitere Nachrichten aus der Region könnt ihr auch nachlesen bei uns auf bayernwelle.de.
4: Das Bayernwelle-Wetter. Wir starten die neue Woche noch recht angenehm mit maximal 24 Grad. Einige Regenschauer können im Laufe des Tages aber auch noch mit dabei sein. 19 Grad messen wir aktuell in Grabenstedt, 18 in Marquardtstein und 20 Grad in Freilassing beim Bahnhof. Der Bayernwelle Verkehrsservice. Damit ihr sicher ankommt, liebe Autofahrer, bitte Vorsicht auf der A8 Salzburg Richtung München zwischen Bernau und Fraßdorf. Da ist der rechte Fahrstreifen blockiert. Hier befindet sich nämlich ein defektes Fahrzeug. Blitzer habe ich auch noch parat, und zwar einmal in Adelstetten. Der blitzt euch in Fahrtrichtung Freilassing, in Leobendorf an der Bushaltestelle, in Traunstein in der Kotzinger Straße in Richtung Nussdorf wird hier geblitzt, dann zwischen Anger und Aufham in Pfingstel in der 70er-Zone und in Marktschellenberg bei der Feuerwehr, da ist der Shelly wieder aktiv. Ihr habt auch noch was, ruft an oder schickt eine WhatsApp 08654 3x7 3x3. Danke schon mal fürs Melden und gute Fahrt.
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0: 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Heute ist der 27. Juli. Jahrelang hat das sonst wenig bekannte Gamersdorf in der Oberpfalz Deutschlands Hitzerekord gehalten. Am 27. Juli 1983 werden dort am Nachmittag 40,2 Grad gemessen. So warm ist es im Hitzesommer 1983 und auch Jahre danach nirgendwo sonst. Erst 12 Jahre später schafft dann Kitzingen 0,1 Grad mehr. Während der Hitzewellen 2019 und 26 wird dieser Rekord dann deutschlandweit gleich an mehreren Stationen geknackt. Im portugiesischen Mangualdü läuft am 27. Juli 1990 der letzte Citroën DeGevo, besser bekannt als Ente vom Band. Das französische Pendant zum VW Käfer ist mit einem Anschaffungspreis von unter 4.000 Mark erschwinglich, robust und ein echter Verkaufsschlager. Auch wenn die Ente im Regen nicht immer ganz dicht bleibt und oft nur widerwillig anspringt. Das erklärte Entwicklungsziel des früheren Citroën-Chefs war von Anfang an ein anderes. Das Auto sollte Platz für zwei Bauern in Stiefeln und ein Fässchen Wein bieten.
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3: Ich bin Oliver Urbanke. Miete und Nebenkosten überfordern immer mehr Menschen in Deutschland. In einer YouGov-Umfrage gab knapp die Hälfte der Befragten an, dass sie sich ihre Wohnkosten gerade noch so leisten können. Katrin Müller berichtet.
4: Miete, Wasser, Heizung, auch das ist teurer geworden. Nur rund jeder dritte Mieter kann sich seine Wohnkosten nach eigenen Angaben noch gut leisten. In der Umfrage vor 3 Jahren war es noch etwa jeder zweite. Laut Faustregel sollten die Wohnkosten maximal 30% des Haushaltsnettoeinkommens betragen. Rund 60% der Mieter liegen da deutlich drüber.
3: Die schweren Waldbrände in Frankreich und Spanien breiten sich weiter aus. Zehntausende weitere Menschen mussten in Sicherheit gebracht werden. In Frankreich nähert sich ein Feuer Bordeaux. Über weiten Teilen der Stadt liegt Brandgeruch. Die Menschen in der Stadt sind dazu aufgerufen, Türen und Fenster geschlossen zu halten, um sich vor dem giftigen Rauch zu schützen. Auch in Spanien sind die Waldbrände weiter außer Kontrolle. Der Wind hat riesige Aschewolken in die Hauptstadt Madrid getragen. Nach tagelanger Hängepartie um den Posten des Bundesverkehrsministers gibt's jetzt wohl eine Lösung. Der bisherige parlamentarische Geschäftsführer in der Bundestagsfraktion Steffen Bilger wird Patrick Schnieder ablösen. Bundeskanzler Merz werde den 47-Jährigen für den Posten vorschlagen, heißt es. Die Entlassung Schnieders und die Ernennung Bilgers soll dann übermorgen durch Bundespräsident Steinmeier erfolgen. Auf Mallorca haben erneut tausende Menschen gegen Massentourismus auf der beliebten Urlaubsinsel demonstriert. Die Polizei spricht von 25.000 Teilnehmenden. Die Proteste finden seit 3 Jahren regelmäßig statt. Die Demonstrierenden beklagen unter anderem Wohnungsnot, Schmutz und zusätzlichen Lärm durch die vielen Touristinnen und Touristen, vor allem im Sommer. Während Bayerns Schülerinnen und Schüler Ende der Woche in die Sommerferien starten, beginnt für die Fußballer des FC Bayern heute am Tegernsee die Vorbereitung auf die neue Saison. 3 öffentliche Trainingseinheiten sind geplant. Fans können die Profis heute, morgen und am Mittwoch bei den Übungen beobachten. Zum Abschluss gibt's dann am Donnerstag ein Testspiel gegen den FC Rottach-Egern. Es ist jetzt 10:15.
5: Das Bayernwelle-Wetter. Heute bleibt es nochmal angenehm mit maximal 24 Grad. Dazu gibt es einige Wolken und auch ein paar Regenschauer sind möglich. Ab morgen wird es dann wieder wärmer und ab Mittwoch gibt es dann durchgehend über 30 Grad für die restliche Woche. Der Bayernwelle Verkehrsservice, damit ihr sicher ankommt. Liebe Autofahrer, es staut sich ein bisschen auf der A8 München Richtung Salzburg zwischen Bergen und Siegsdorf. Da ist nämlich der rechte Fahrstreifen blockiert wegen eines Unfalls. 10 Minuten werden mir hier aktuell angezeigt, die ihr länger braucht. Geblitzt wird natürlich auch, und zwar einmal in Traunstein gegenüber von McDonald's, dann in Adelstetten, der blitzt in Fahrtrichtung Freilassing, in Leobendorf an der Bushaltestelle und in Marktschellenberg bei der Feuerwehr. Wenn ihr auch noch was gesehen habt, Blitzer oder Staus, gebt Bescheid. Ruft kurz an unter der 08654 3x7 3x3 oder schickt eine kurze WhatsApp, geht über dieselbe Nummer. Danke schon mal fürs Melden und gute Fahrt. 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
1: Mit Markus Gollinger. Wer in den kommenden Wochen auf der Bundesstraße 307 bei Schleching unterwegs ist, braucht etwas mehr Zeit. Da beginnen heute Bauarbeiten, die für mehr Sicherheit entlang der Strecke sorgen sollen.
2: Steinschlag ist an der Zellerwand immer wieder ein Thema. Deshalb lässt das staatliche Bauamt Traunstein jetzt neue Steinschlagschutzzäune errichten. Insgesamt rund 430 Meter lang. Los geht's heute zwischen Mettenham und Reiten. Für Autofahrer bedeutet das, rund 10 Wochen lang wird die B307 hier abschnittsweise halbseitig gesperrt. Eine Ampel regelt den Verkehr dann in beide Richtungen. Wer mit dem Fahrrad oder zu Fuß unterwegs ist, muss sich ebenfalls umstellen. Der Geh- und Radweg entlang des Baustellenbereichs wird vorübergehend komplett gesperrt. Ziel der rund 400.000 Euro teuren Maßnahme ist es, die Strecke dauerhaft sicherer zu machen. Für die Bayernwelle Angelina Quotschalla.
1: Im Landschaftsschutzgebiet Chiemsee sind mehrfach Hinweisschilder an geschützten Biotopen beschädigt oder gestohlen worden. Nach Angaben der Polizei haben sich die Taten zwischen April und Juli dieses Jahres an insgesamt 3 Standorten im Bereich Seebrugg-Essbaum ereignet. Die Schilder weisen Besucher darauf hin, dass es sich um gesetzlich geschützte Biotope handelt und dass die Flächen nicht betreten werden dürfen. Neben dem finanziellen Schaden erschweren solche Taten nach Angaben der Polizei auch den Schutz der Natur. Denn Besucher werden ohne die Schilder möglicherweise nicht auf die Betretungsverbote aufmerksam. Und rund 1000 Besucher und Gäste haben in den vergangenen Tagen die 50-Jahr-Jubiläumsfeierlichkeiten der Akademie für Naturschutz und Landschaftspflege in Laufen verfolgt. Diese Bilanz hat die ANL jetzt selbst gezogen. Unter anderem gab es am Freitag eine Jubiläumsnacht der Natur. Bayerns Umweltminister Thorsten Glauber überreichte der Akademie eine Sitzbank in Form der Buchstaben ANL. Die Akademie für Naturschutz und Landschaftspflege in Laufen bietet seit 50 Jahren Lehrgänge, Tagungen und Forschungsveranstaltungen rund um das Thema Naturschutz an. Diese und auch weitere Nachrichten aus der Region könnt ihr auch nachlesen bei uns auf bayernwelle.de.
3: Das Bayernwelle-Wetter, das ist nochmal die Ruhe vor dem Sturm heute. Maximal 24 Grad mit einigen Wolken und auch Regenschauern. Ab morgen wird es etwas wärmer. Ab Mitte der Woche erwarten uns dann durchgängig über 30 Grad. Der Bayernwelle Verkehrsservice, damit ihr sicher ankommt, liebe Autofahrer, wir haben einen Stau auf der A8 München Richtung Salzburg zwischen Bergen und Siegsdorf. Da ist der rechte Fahrstreifen blockiert wegen eines Unfalls. Aktuell dauert es hier 20 Minuten länger für euch. Blitzer habe ich noch 2 Stück für euch. Einer steht in Marktschellenberg bei der Feuerwehr und einer in Traunstein gegenüber von McDonald's. Wenn ihr auch noch was gesehen habt, Blitzer oder Staus, gebt Bescheid, ruft an oder schickt eine kurze WhatsApp 08654 3x7 und 3x3. Danke schon mal fürs Melden und gute Fahrt.
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3: Ich bin Oliver Urbanke. Nächstes Jahr fallen auf viele alkoholische Getränke höhere Steuern an. Viele befürworten den Schritt laut aktueller Forsa-Umfrage, bezweifeln aber, ob dadurch auch wirklich weniger Alkohol getrunken wird. Jan-Henner Reitze berichtet.
4: 20% mehr Steuern auf Schnaps, auch Mischgetränke damit oder Sekt werden ab dem kommenden Jahr stärker besteuert. Eine große Mehrheit findet das gut. Die Bundesregierung erhofft sich knapp 500 Millionen Euro Mehreinnahmen im Jahr. Bei Bier und Wein bleibt alles wie es ist. Viele Befragte glauben, dass davon dann mehr getrunken wird, um der Steuererhöhung auszuweichen.
3: Trotz des Anschlags beim Berliner CSD sollen die Pride-Veranstaltungen in Nürnberg weiter wie geplant stattfinden. Höhepunkt ist das Wochenende vom 8. und 9. August mit großer Demonstration, Bühnenprogramm und queeren Spätshoppen mit Weißwurst und Brezen. Als Reaktion auf den Anschlag in Berlin wollen die Veranstalter das Sicherheitskonzept aber gemeinsam mit Stadt und Polizei nochmal überprüfen. Bis Ende der Woche ist die Steuererklärung für das Jahr 2025 fällig. Wer noch nicht fertig ist, kann eine Fristverlängerung beim zuständigen Finanzamt beantragen. Dafür reicht ein kurzer Brief oder eine Mail. Wichtig ist, dass in dem Schreiben die Steuernummer, das Steuerjahr, also 2025, und ein realistisches Wunschdatum für die Abgabe steht. Gründe für eine Verschiebung können zum Beispiel ein Umzug, eine längere Erkrankung oder fehlende Dokumente von Vermieter oder Arbeitgeber sein. Miete ist teuer, zum Wohnungskauf fehlt vielen aber auch das Geld. Zu dem Ergebnis kommt eine neue Umfrage im Auftrag der Postbank. Demnach kann sich rund die Hälfte der Befragten die Miete gerade einmal so leisten. Knapp 2/3 zahlen 30% oder mehr ihres Nettoeinkommens als Wohnkosten. Knapp jeder zweite Mieter würde lieber in den eigenen vier Wänden wohnen. Dafür fehlt allerdings oft das nötige Eigenkapital. Richard Wagner meets künstliche Intelligenz. Bei den berühmten Wagner-Festspielen in Bayreuth kommt das erste Mal KI auf der Bühne zum Einsatz. Zur Musik des Ring des Nibelungen werfen Projektoren in 3-minütigen Intervallen verschiedene Bilder und Assoziationen auf die Bühne. Die eigens dafür trainierte KI greift laut Veranstalter während der Aufführung nicht auf das Internet zu, sondern nur auf vorher ausgewählte Informationen. Es ist jetzt kurz nach 11.
5: Das Bayernwelle-Wetter. Es bleibt heute nochmal angenehm mit maximal 24 Grad. Dazu gibt es einige Wolken und auch ein paar Regenschauer sind möglich. Ab morgen wird es dann wieder wärmer und ab Mittwoch gibt es dann durchgehend über 30 Grad für die restliche Woche. Der Bayernwelle Verkehrsservice. Damit ihr sicher ankommt, liebe Autofahrer, es gibt einen längeren Stau auf der A8 München Richtung Salzburg zwischen Übersee und Sixdorf. Da ist ein Unfall passiert, deswegen staut sich's hier zurück. 40 Minuten dauert's hier aktuell länger. Blitzer habe ich auch noch für euch. Einmal in Aufham unter der Autobahnbrücke, dann in Marktschellenberg bei der Feuerwehr und in Traunstein gegenüber von McDonald's. Wenn ihr auch noch was habt, Blitzer oder Staus, gebt Bescheid, ruft an oder schickt eine WhatsApp. Geht beides über dieselbe Nummer. Das ist die 08654, 3x7 und 3x3. Danke fürs Melden und gute Fahrt.
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1: Mit Angelina Quocciala. Im Waginger Kurpark könnt ihr noch bis Anfang August Filme unter freiem Himmel schauen. Bei den Waginger Filmtagen warten verschiedene Open-Air-Vorstellungen auf euch. Morgen läuft ein Sommer in Italien. Am Mittwoch geht's dann weiter mit Kali und Marie. Einlass ist ab 19 Uhr gestartet, wird dann bei Sonnenuntergang und der Eintritt kostet 10 Euro. Bei schlechtem Wetter gibt's Ersatztermine am 3., 4. und 5. August. Für die, die gerne lesen oder selbst schreiben, da haben wir heute Abend was im Angebot. Beim Literaturtreffen der Chiemgau-Autoren um 19 Uhr kommen Literaturbegeisterte in der Kulturfabrik Natz in Traunstein zusammen. Drei Autorinnen und Autoren lesen eigene Texte, weitere Lesungen werden dann vor Ort ausgelost. Gelesen wird immer jeweils 10 Minuten. Schaut's gern vorbei, der Eintritt ist frei. Und spanisches Flair gibt's am Freitag beim Café Goldmarei in Waging. Bei der spanischen Nacht erwarten euch ab 19 Uhr Tapas und spanische Musik von Carmen Lopez und Ricardo Volkert. Mit ihren Liedern bringen die beiden den Klang Andalusiens und Lateinamerikas nach Waging. Vorbeikommen lohnt sich also. Der Eintritt ist frei und die Veranstaltung findet auch bei jedem Wetter statt.
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2: Mit Markus Gollinger. Der Christopher Street Day am Samstag in Traunstein ist reibungslos und ohne Zwischenfälle verlaufen. Allerdings waren die Bestürzung und der Schock am Abend groß, als sich der Anschlag auf den CSD in Berlin auch in Traunstein herumsprach. Dort in Berlin ist ja eine Frau verstorben, mehr als 20 Menschen sind verletzt. Eine zunehmend feindselige Stimmung gegenüber queeren Menschen hat zum Beispiel auch Jess Eicher vom CSD Freilassing festgestellt.
3: Wir merken das alle extrem. Also ich merke das zum Beispiel, dass ich viel mehr Angst habe, auf der Straße zu sein, auch sichtbar zu sein. Das hat sich auf jeden Fall verändert. Deswegen ist es gut, dass wir uns zusammen treffen und uns sichtbar machen.
2: Am Christopher Street Day am Samstagnachmittag und Abend in Traunstein haben etwa 350 Menschen teilgenommen. Veranstalter und Polizei sprachen anschließend von einem friedlichen Verlauf ohne Zwischenfälle. Autofahrer auf der Bundesstraße 307 bei Schleching müssen sich ab heute auf Behinderungen einstellen. Zwischen Mettenham und Reiten entstehen entlang der Zellerwand neue Steinschlagschutzzäune. Laut staatlichem Bauamt Traunstein sollen sie die Verkehrssicherheit deutlich erhöhen. Während der rund 10-wöchigen Bauzeit wird die B307 abschnittsweise halbseitig gesperrt. Der Verkehr läuft in beiden Richtungen per Ampel an der Baustelle vorbei. Wichtig für Radfahrer und Fußgänger, der Geh- und Radweg entlang des betroffenen Abschnitts ist im Arbeitsbereich vorübergehend komplett gesperrt. Trachtlerinnen und Trachtler haben am gestrigen Sonntag das 100-Jahr-Jubiläum des Chiemgau-Alpenverbandes gefeiert mit einem großen Gaufest in Marquardtstein. Dort ist der Verband im Jahr 1926 auch gegründet worden. Im Jubiläumsjahr war also in Marquardtstein auch das Jubiläums-Gaufest. Insgesamt rund 8000 Trachtler und Besucher waren dabei, unter ihnen auch Schirmherrin Ilse Aigner, die bayerische Landtagspräsidentin. Sie beschwor die Trachtlerinnen und Trachtler, das Brauchtum und die Kultur als wertvollen Schatz weiter mit Leben zu erfüllen. Diese und auch weitere Nachrichten aus der Region könnt ihr auch nachlesen bei uns auf bayernwelle.de.
4: Das Bayernwelle-Wetter und das ist nochmal die Ruhe vor dem Sturm heute. Maximal 24 Grad mit einigen Wolken und auch Regenschauern. Ab morgen wird es etwas wärmer. Ab Mitte der Woche erwarten uns dann durchgängig über 30 Grad. Der Bayernwelle Verkehrsservice, damit ihr sicher ankommt, das dauert im Moment länger auf der A8 München Richtung Salzburg und zwar zwischen Übersee und Siegsdorf. Da ist ein Unfall passiert, es staut sich zurück. 45 Minuten gehen euch hier aktuell verloren. Geblitzt wird auch und zwar einmal in Pfingstel in der 70er Zone, dann in Traunstein gegenüber von McDonald's und in Aufham unter der Autobahnbrücke. Ihr habt auch noch was, gebt Bescheid, ruft an oder schickt eine kurze WhatsApp. Geht beides über dieselbe Nummer, das ist die 08654, dreimal die 7 und dreimal die 3. Danke schon mal fürs Melden und gute Fahrt.
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3: Ich bin Oliver Urbanke. Mit seiner umstrittenen Ausstellung Körperwelten ist er berühmt geworden. Jetzt ist der Leichenpräparator Gunther von Hagens im Alter von 81 Jahren verstorben. Das hat seine Familie mitgeteilt. Von Hagens hat die Plastination erfunden. Dabei wird Körperflüssigkeit durch Kunststoff ersetzt und so Gewebe haltbar gemacht. Der Mediziner hatte immer wieder betont, nach seinem Tod so präpariert werden zu wollen. Seine Familie will dem Wunsch Medienberichten zufolge jetzt nachkommen. Eine der größten Hochschulen Bayerns verliert zum kommenden Wintersemester ihr Sportangebot. Die rund 24.000 Studierenden der Uni Nürnberg müssen ab Oktober nach Erlangen oder zu Nürnberger Sportvereinen ausweichen, wenn sie neben dem Studium Sport machen möchten. Das Sportgebäude am Unicampus schließt Ende des Monats, heißt es von der Friedrich-Alexander-Universität Erlangen-Nürnberg. Grund dafür sei der schlechte bauliche Zustand des gesamten Sportgebäudes. Der mutmaßliche Täter des Anschlags auf den CSD in Berlin war gestern von der Polizei erschossen worden. Ein zweiter bisher Tatverdächtiger ist jetzt wieder auf freiem Fuß, berichtet der Spiegel. Der Vorwurf, dass der Iraner mit im Auto saß, das in die Menschenmenge gefahren ist, hat sich dem Bericht nach nicht erhärtet. Bei dem Attentat wurde eine Frau getötet, fast 30 Menschen verletzt. Venedig hat in diesem Jahr mit seinem weltweit einzigartigen Eintrittsgeld mehr als 5 Millionen Euro eingenommen. Die Stadt im Norden Italiens hatte nach eigenen Angaben in der Bezahlsaison mehr als 650.000 Tagesbesucher. Claudia Wächter berichtet.
4: Einmal den Canal Grande sehen und bezahlen. Für die Lagunenstadt geht das Konzept ganz offensichtlich auf, Tagesbesucher zur Kasse zu bitten. Damit will man eigentlich den Massenansturm besser kanalisieren, Touris abschrecken, dann zu kommen, wenn es besonders voll ist. Bisher kostet das Tagesticket in der Regel 10 Euro. Bald könnte es 5-mal so teuer werden.
3: Mit dem Auto ins Schaufenster. Am frühen Morgen haben bislang Unbekannte einen Juwelierladen in Rosenheim ausgeraubt. Die Einbrecher sind mit einem Wagen in die Ladenfront gefahren und haben innerhalb weniger Minuten Schmuck im Wert von mehreren 10.000 Euro gestohlen. Die Polizei geht wegen des schnellen und präzisen Vorgehens davon aus, dass es nicht der erste Überfall der Verdächtigen war. Es ist jetzt kurz nach 12.
5: Das Bayernwelle-Wetter, das ist heute noch ein sehr gemächlicher Start in diese neue Woche, aber keine Sorge, die Woche wird noch andere Seiten aufziehen. Heute ist es meist dicht bewölkt, immer mal wieder windig oder es regnet auch ein bisschen, Tageshöchstwerte so maximal 25 Grad. Im Moment haben wir 19 in Kirchweidach, 19 beim Schloss in Grabenstedt, 20 Grad in Surheim. Ab morgen wird es aber deutlich sonniger und dann auch gleich spürbar wärmer. Morgen gehen wir schon Richtung 30 Grad und Mitte der Woche sind es dann bis zu 34 oder 35 Grad. Ja, wie gesagt, andere Seiten. Der Bayernwelle-Verkehrsservice, damit ihr sicher ankommt. Nach wie vor massive Staus auf der A8 München Richtung Salzburg. Geht etwa schon bei Übersee los und geht dann bis Siegsdorf West. 10 Kilometer Stau nach einem Unfall. Zeitverlust mehr als 50 Minuten nach wie vor. Wenn ihr da drin steht, bitteschön, denkt an die Rettungsgasse. Und gegen Richtung A8 Salzburg Richtung München. Da ist zwischen Bad Aibling und Irschenberg ein Fahrzeug liegen geblieben. Auch da gibt's Behinderungen. Schauen wir auf die Blitzer. Einer frisch dazugekommen in Haberland. Es ist zwischen Freilassing und Surheim da in der 70er-Zone. Außerdem Blitzer in Traunstein gegenüber vom McDonald's und einer in Aufham bei der Autobahnunterführung. Beziehungsweise wir haben auch gemeldet bekommen in Pfingstl in der 70er-Zone. Das ist möglicherweise der gleiche. Also fahrt's bitteschön einfach generell nie schneller als erlaubt. Und wenn ihr noch weitere Verkehrsinfos für uns habt, dann bitteschön immer her damit. 08654 3x die 7, 3x die 3. Das ist die Telefonnummer und das ist auch die WhatsApp-Nummer 08654 3x die 7, 3x die 3. Kommt's gut an!
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5: Montagmittag, Servus, schönen Montag auf der Bayernwelle. Ich bin Markus Gollinger. Ich hoffe, ihr seid gut reingekommen in diese neue Woche. Wir unterstützen euch mit Kulthits und dem Besten von heute. Und als wäre Ed Sheeran nicht schon erfolgreich genug, hat er sich jetzt auch noch den niederländischen Erfolgs-DJ Martin Garrix geschnappt. Und gemeinsam haben sie diese Nummer aufgenommen, die mit Sicherheit der nächste Hit wird. Hier sind Martin Garrix und Ed Sheeran mit Repeated. Schönen Montag auf der Bayernwelle.

0: Und so gehen wir rein in diesen Montagmittag. Servus, ihr hört's, die Bayernwelle. Ich bin Markus Gollinger. Inzwischen sind fast 2 Wochen vergangen seit dem Messerangriff von Ruhpolding. Ein Mann hatte am Bahnhof mehrere Menschen mit einem Messer bedroht. Ganz viele Schulkinder waren zu dieser Zeit am Bahnhof und sind in Panik weggelaufen. Und vor allem für diese Kinder und Jugendlichen schafft die Gemeinde Ruhpolding ein Gesprächsangebot. Morgen Abend, also am 28. Juli, sollen Betroffene unter anderem mit Vertretern der Polizei reden können, sich alles von der Seele reden können. Ruhpoldings Bürgermeister Justus Pfeiffer.
1: Zusammen mit den Jugendbeauftragten werden wir im Jugendtreff die Möglichkeit schaffen, der Betreuung, auch der Verarbeitung. Zusammen mit der Bundespolizei werden wir hier im Bereich Opferschutz, Opferprävention, aber auch im Bereich Verarbeitung dieser Geschehnisse ein Angebot schaffen. Es ist noch nicht klar, wie viele Sitzungen das sind oder in welchem Umfang das Ganze ausschauen wird. Mir ist nur wichtig, dass wir hier als Gemeinde und zusammen mit der Bundespolizei auch den Kindern eine Möglichkeit geben, das Ganze zu verarbeiten.
0: Also wenn ihr diesen Messerangriff da am Ruhpoldinger Bahnhof miterlebt habt und wenn ihr mit irgendjemandem drüber reden wollt, morgen Abend gibt's die Gelegenheit dazu. 19 Uhr geht's los und zwar im Jugendtreff in Ruhpolding. Schönen Montag, ihr hört's, die Bayernwelle.

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2: Mit Markus Gollinger. Wer in den kommenden Wochen auf der Bundesstraße 307 bei Schleching unterwegs ist, braucht etwas mehr Zeit. Da beginnen heute Bauarbeiten, die für mehr Sicherheit entlang der Strecke sorgen sollen.
3: Steinschlag ist an der Zellerwand immer wieder ein Thema. Deshalb lässt das staatliche Bauamt Traunstein jetzt neue Steinschlagschutzzäune errichten. Insgesamt rund 430 Meter lang. Los geht's heute zwischen Mettenham und Reiten. Für Autofahrer bedeutet das, rund 10 Wochen lang wird die B307 hier abschnittsweise halbseitig gesperrt. Eine Ampel regelt den Verkehr dann in beide Richtungen. Wer mit dem Fahrrad oder zu Fuß unterwegs ist, muss sich ebenfalls umstellen. Der Geh- und Radweg entlang des Baustellenbereichs wird vorübergehend komplett gesperrt. Ziel der rund 400.000 Euro teuren Maßnahme ist es, die Strecke dauerhaft sicherer zu machen. Für die Bayernwelle Angelina Quotschalla.
2: Im Landschaftsschutzgebiet Chiemsee sind mehrfach Hinweisschilder an geschützten Biotopen beschädigt oder gestohlen worden. Nach Angaben der Polizei haben sich die Taten zwischen April und Juli dieses Jahres an insgesamt 3 Standorten im Bereich Seebrugg-Essbaum ereignet. Die Schilder weisen Besucher darauf hin, dass es sich um gesetzlich geschützte Biotope handelt und dass die Flächen nicht betreten werden dürfen. Neben dem finanziellen Schaden erschweren solche Taten nach Angaben der Polizei auch den Schutz der Natur. Denn Besucher werden ohne die Schilder möglicherweise nicht auf die Betretungsverbote aufmerksam. Und rund 1000 Besucher und Gäste haben in den vergangenen Tagen die 50-Jahr-Jubiläumsfeierlichkeiten der Akademie für Naturschutz und Landschaftspflege in Laufen verfolgt. Diese Bilanz hat die ANL jetzt selbst gezogen. Unter anderem gab es am Freitag eine Jubiläumsnacht der Natur. Bayerns Umweltminister Thorsten Glauber überreichte der Akademie eine Sitzbank in Form der Buchstaben ANL. Die Akademie für Naturschutz und Landschaftspflege in Laufen bietet seit 50 Jahren Lehrgänge, Tagungen und Forschungsveranstaltungen rund um das Thema Naturschutz an. Diese und auch weitere Nachrichten aus der Region könnt ihr auch nachlesen bei uns auf bayernwelle.de. Das Bayernwelle-Wetter. Die neue Woche startet noch sehr bewölkt. Mit wenig Sonne, aber immer wieder Wind oder Regen. Ich meine, die Natur und unsere Gärten wird's freuen. Die Temperaturen kommen kaum über die 20 Grad raus. Im Moment sind wir sogar leicht runter. 19 in Pieding, 19 in Übersee und auch beim Umweltgarten in Wiesmühl an der Alz 19 Grad. Aber der Hochsommer kommt zurück. Morgen schlägt schon um. Die Wolken ziehen ab. Die Sonne kommt raus. Morgen vielleicht schon 30 Grad. Spätestens ab Mitte der Woche deutlich über 30 Grad und wieder sehr viel schwüle Sommerhitze. 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Und wir haben gute Nachrichten von der A8 München Richtung Salzburg. Die Unfallstelle bei Siegsdorf ist geräumt. Wir haben zwar immer noch stockenden Verkehr, etwa zwischen dem Rastplatz am Chiemsee und Bergen oder Siegsdorf, aber der löst sich langsam auf, dieser stockende Verkehr. So Viertelstunde, 20 Minuten sind es im Moment noch, aber es wird weniger. Wir hoffen drauf. Gute Fahrt. Schauen wir auf die Blitzer. Da erstmal vielen Dank an den Hubert, der uns gerade einen aus Bernau am Chiemsee gemeldet hat, in der Röterstraße, da in der 30er-Zone. Auch der in Traunstein gegenüber vom McDonald's ist gerade nochmal bestätigt worden. Außerdem Blitzer zwischen Anger und Auffahrt in der 70er-Zone bei Pfingstel. Und auch zwischen Freilassing und Surheim gibt es eine 70er-Zone bei Haberland. Und auch da wird sie geblitzt, wenn ihr zu schnell seid. Also bitteschön, generell einfach nie schneller fahren als erlaubt. Und sagt uns, wenn auch ihr noch Verkehrsinfos für uns habt, 08654 3x die 7, 3x die 3. Das ist die Telefonnummer ins Studio und das ist die WhatsApp-Nummer ins Studio. 2 Wege, eine Nummer zur Bayernwelle. Gute Fahrt!
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1: Schnarchende Frauen? Das ist doch eher selten, oder? Irgendwie schnarchen doch viel mehr Männer als Frauen. Aber warum? Schauen wir uns zu Beginn kurz an, wie es überhaupt zum Schnarchen kommt. Wenn wir schlafen, dann schlafen auch unsere Muskeln. Die entspannen und sind in schlaffen Zustand, einfach nicht mehr in der Form, in der sie sonst sind. Dadurch kann die Öffnung im Rachen enger werden, durch die die Luft muss, die wir atmen. Jetzt muss also beim Schlafen die gleiche Luft durch einen engeren Raum und das hören wir als Schnarchen. Jetzt haben Männer grundsätzlich eine andere Fettverteilung als wir Frauen und im Halsbereich mehr Fett, was Schnarchen begünstigt. Und wir Frauen haben viel mehr vom Hormon Östrogen in uns und das hat eine straffende Wirkung. Und Testosteron, also das Hormon, von dem Männer mehr haben, hat genau die gegenteilige Wirkung und das kann auch ein Grund sein, warum Männer eben häufiger schnarchen als Frauen, weil bei uns ist einfach ein bisschen stabiler im Hals sozusagen. Es ist aber auch nicht ganz so wissenschaftlich belegt, ob tatsächlich viel mehr Männer schnarchen als Frauen. Gefühlsmäßig sagen wir ja und Umfragen bestätigen das auch. Aber es kann auch sein, dass es nur häufiger auffällt, weil Frauen tatsächlich einen leichteren Schlaf haben und dann eben schneller von der Lärmbelästigung des männlichen Partners mitbekommen als umgekehrt.
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3: Ich bin Oliver Urbanke. Gunther von Hagens ist tot. Der Erfinder der Körperweltenausstellung ist im Alter von 81 Jahren gestorben. Der Mediziner hatte vor Jahrzehnten die Plastination entwickelt, eine Technik, mit der Leichen zu anatomischen Präparaten konserviert werden können. Seine Ausstellungen haben weltweit Millionen Menschen fasziniert. Von Hagens selbst soll jetzt auf eigenen Wunsch hin auch präpariert werden. Den schwerverletzten Opfern des Anschlags beim Berliner CSD vor 2 Tagen geht es körperlich inzwischen wieder besser. Der Gesundheitszustand der 4 Patienten stabilisiere sich. 3 von ihnen konnten auf eine Normalstation verlegt werden. Einer ist weiterhin auf einer Intensivstation, aber auch auf dem Weg der Besserung, teilte ein Krankenhaussprecher mit. Bei dem Anschlag war eine Frau getötet und 29 Menschen verletzt worden. In Rosenheim hat die neue Woche mit einem großen Polizeieinsatz begonnen. Am frühen Morgen fuhr ein Auto in ein Juweliergeschäft. 3 Täter erbeuteten innerhalb weniger Minuten Beute im Wert von mehreren 10.000 Euro. Dann flüchteten sie mit einem anderen Auto. Die Suche läuft noch. Letzte Woche gab es einen sehr ähnlichen Überfall auf ein Juweliergeschäft im oberpfälzischen Pressart. Letztes Jahr sind deutlich weniger Kinder und Jugendliche zu ihrem Schutz vorübergehend in Einrichtungen oder Pflegefamilien aufgenommen worden. Insgesamt waren es 56.900 Kinder und Jugendliche und damit knapp 20% weniger als im Vorjahr. Damit seien die Fallzahlen innerhalb von 2 Jahren um rund 1/4 gesunken, heißt es. Ein Grund dafür sei unter anderem, dass weniger unbegleitete Minderjährige aus dem Ausland eingereist sind. Die Fußballer des FC Bayern bereiten sich ab heute am schönen Tegernsee auf die neue Saison vor. Geplant sind öffentliche Trainingseinheiten und ein Testspiel. Fabian Schaffer berichtet.
4: Bis Donnerstag bereiten sich die Stars vom FC Bayern in Rottach-Egern auf die neue Spielzeit vor. 3 öffentliche Trainingseinheiten sind geplant. Fans können den Profis heute Morgen und am Mittwoch bei den Übungen zuschauen. Die Zuschauerzahl wird jedoch aus Sicherheitsgründen begrenzt sein. Den Abschluss bildet dann am Donnerstag ein Testspiel im Stadion am Birkenmoos gegen den FC Rottach-Egern, der es normalerweise mit Teams aus der Kreisklasse zu tun hat.
3: Es ist jetzt 1:15.
5: Das Bayernwelle-Wetter, es ist dicht bewölkt, heute zwischen Chiemsee und Königssee. Das bleibt auch in den nächsten Stunden so. Es wird auch jetzt langsam wieder ein Regengebiet über den Chiemgauer Pertwinkel und das Berchtesgadener Land drüber ziehen. Also es bleibt heute die meiste Zeit feucht und immer mal wieder auch windig mit Temperaturen nur knapp über 20 Grad. Im Moment 20 in Friedolfingen, 18 in Aschau und 17 im Zauberwald in der Ramsau. Aber für alle, die gern Sonne mögen, ab morgen sind die Wolken dann langsam Geschichte. Die Sonne kommt immer besser raus und spätestens ab Mitte der Woche schwitzen wir dann wieder bei mehr als 30 Grad und richtig schön schwüler Sommerhitze, wenn ihr das schön empfindet. 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Und so langsam ist er end in Sicht. A8 München Richtung Salzburg. Da haben wir ja stundenlang massive Staus wegen eines Unfalls gehabt. Die Unfallstelle ist geräumt. Aber wir haben immer noch so ein paar Kilometer stockenden Verkehr zwischen Übersee und Siegsdorf. So 10, 12 Minuten Zeitverlust wird uns aktuell noch angezeigt. Aber das wird weniger. Immerhin. Schauen wir auf die Blitzer. Fair verteilt, 2 im Chiemgau, 2 im Berchtesgadener Land. Wir haben einen Blitzer in Traunstein gegenüber vom McDonald's. Einer steht in Bernau am Chiemsee in der Röterstraße, da ist 30er-Zone. Außerdem in Pfingstel, also zwischen Anger und Aufham in der 70er-Zone. Der blitzt schon relativ lang jetzt heute. Und auch einer in der 70er-Zone zwischen Freilassing und Surheim bei Haberland. Wenn ihr noch weitere Verkehrsinfos für uns habt, auch über Unfälle, über Behinderungen, bitte schon ruft's uns an, wir geben's weiter. 08654 3x7 3x3. Oder schickt's uns eine WhatsApp an die gleiche Nummer 08654 3x7 3x3. Und dann können wir die anderen Bayernwelle-Hörer vorwarnen, muss ja keiner im Stau stehen, wenn es sich vermeiden lässt. Gute Fahrt!
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1: Juli 1984. Queen kommen gerade ganz groß raus mit ihrem Song It's a Hard Life. Der Song erscheint auf Queens 11. Studioalbum The Works. Es geht um die Schwierigkeiten, romantische Beziehungen aufrechtzuerhalten. Darum, wie schwer es ist, das hundertprozentige Vertrauen des anderen zu haben. Und Freddie Mercury singt von all den anderen Dingen, die man einander in einer Beziehung gibt. Er hat den Song auch geschrieben. Queens Leadgitarrist Brian May findet den Song den schönsten, den Freddie jemals produziert hat. Er kommt direkt aus dem Herzen, sagt er, und er erzählt, Freddie habe sich während der Arbeiten an dem Song sehr stark geöffnet. Die beiden hatten stundenlang an der Produktion gesessen, um das Bestmögliche rauszuholen. Und so entsteht einer der schönsten Songs von Queen, der inzwischen schon fast eine Legende ist.

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2: Mit Markus Gollinger. Mit einem Auto sind Einbrecher heute früh in der Stadt Rosenheim in die Auslage eines Juweliergeschäfts gefahren. Die Fahndung nach den Tätern unter Beute läuft, auch bei uns in der Region und bis rein nach Österreich. Die Polizei sucht drei Männer, die alle schwarz gekleidet waren und Sturmhauben trugen. Sie lenkten demnach ein Auto heute früh kurz nach 4 Uhr gezielt in die Fensterscheibe des Juwelierladens, stahlen Diebesgut im Wert von mehreren 10.000 Euro und flüchteten dann mit einem anderen Auto, einer dunklen Audi-Limousine. Polizei und Staatsanwaltschaft fahnden großflächig nach den Einbrechern, unter anderem mit einem Polizeihubschrauber und auch bei uns in der Region vom Chiemsee bis zum Königssee und bis nach Österreich. Das schnelle und koordinierte Vorgehen der Täter deutet darauf hin, dass sie das nicht zum ersten Mal gemacht hätten, so ein Polizeisprecher. Viele Menschen in Oberwössen warten seit Jahren auf besseren Hochwasserschutz. Der Gemeinderat von Unterwössen befasst sich heute Abend erneut mit dem Thema. Fachleute des Wasserwirtschaftsamtes Traunstein stellen den aktuellen Planungsstand vor. Geplant waren unter anderem sogenannte Wildholzrechen an Bächen, die sollen Treibgut zurückhalten. Außerdem sind an Engstellen Schutzwände gegen Hochwasser im Gespräch. Neben diesem Projekt geht es in der heutigen Sitzung auch um die Sanierung der B305 im Ort. Im Fokus steht der Abschnitt von der Einmündung der Straße nach Altenmarquardstein bis zur alten Dorfstraße in Unterwössen. Und die Kinderkrebshilfe Berchtesgadener Land Traunstein darf sich über eine weitere Spende freuen. Die Verantwortlichen des neuen Boulder-Labors in Freilassing haben 780 Euro gespendet. Das Boulder-Labor bietet Kletterfreunden verschiedene Kletterwände und Trainingsmöglichkeiten an. Zur Eröffnung haben die Verantwortlichen eine Tombola für ihre Gäste, Sponsoren und Partner angeboten. Der Erlös von 780 Euro kommt jetzt der regionalen Kinderkrebshilfe zugute. Die unterstützt Familien mit einem krebskranken Kind, einem Jugendlichen oder einem Elternteil, und zwar nicht nur während der Erkrankung, sondern oft auch darüber hinaus. Diese und auch weitere Nachrichten aus der Region könnt ihr auch nachlesen bei uns auf bayernwelle.de.
3: Dankeschön, hier ist das Bayernwelle-Wetter. Na, wechselhafter Tag heute und der mit Abstand kühlste der Woche. Aktuell in Prien am Chiemsee 19 Grad, in Pieding 19 und in Berchtesgaden am Alpenkongress auch 19 Grad. In den nächsten 1-2 Stunden kommen immer wieder neue Regenwolken rein. Erst am späteren Nachmittag beruhigt sich das etwas, da kommt dann ab und zu die Sonne durch. Und ab morgen ist dann der Start in die große Hitzewelle. In den nächsten Tagen praktisch wolkenlos, morgen 28 Grad und ab Mittwoch auf unbestimmte Zeit dann täglich 30 bis 35 Grad. 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Da ist schon ziemlich viel Verkehr, dichter Verkehr auf der A8 München Richtung Salzburg. Und zwar einmal zwischen Übersee und Neukirchen. Das liegt aber nicht mehr an der Unfallstelle, die uns über Stunden beschäftigt hat. Die ist mittlerweile geräumt. Aber es sind halt viele Autos wegen dieser Baustelle da im langsamen Trott. Das bedeutet, es dauert 15 Minuten länger. Im weiteren Verlauf der A8 Richtung Salzburg dann noch einmal dichter Verkehr zwischen Anger und dem Grenzübergang Walserberg. Hier noch mal 5 Minuten mehr. Aber immerhin ist es die einzige Verkehrsstörung. Ansonsten haben wir noch Blitzer, und zwar zwei. Ihr habt uns ein Gemälde in Bernau am Chiemsee, in der Röterstraße, da ist 30er-Zone. Und in Haberland, also zwischen Freilassing und Surheim, da in Haberland in der 70er-Zone, steht auch einer. Ruft uns an oder schreibt unser WhatsApp bei weiteren Blitzern, die ihr seht, bitte 08654, 3x die 7, 3x die 3.
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3: Ich bin Moritz Einzel. Die Bundestagsabgeordnete und bisherige CDU-Schatzmeisterin Hoppermann ist neue Generalsekretärin ihrer Partei. Bundeskanzler Merz sagte, die CDU gewinne eine selbstbewusste, eine moderne, eine wertebewusste Generalsekretärin.
4: Eine Generalsekretärin, die sowohl die Menschen in der Großstadt kennt, als auch die Menschen auf dem Land. Sie hat das ganze Land immer fest im Blick.
3: Der Bundesvorstand hat Hoppermann zur Nachfolgerin von Carsten Linnemann gewählt. Linnemann soll neuer Bundesgesundheitsminister werden. Die bisherige Gesundheitsministerin Warken übernimmt als erste Frau das Amt der Kanzleramtschefin. Bei der Bekämpfung der schweren Waldbrände in Spanien gibt es erste Fortschritte. Auch an der französischen Atlantikküste kämpft die Feuerwehr weiter mit einem Großaufgebot gegen den riesigen Waldbrand, der sich zumindest nicht weiter ausgedehnt hat. Michael Evers berichtet.
5: Nach Angaben der Einsatzkräfte sind inzwischen bei den Bränden in Madrid und in den angrenzenden Provinzen alle Hauptfronten eingedämmt, auch wenn mehrere Brandherde aktiv bleiben. Das heißt, die Lage verbessert sich, aber nur langsam. Auch an der französischen Atlantikküste meldeten die Behörden eine stabile Lage, nachdem die riesigen Feuer sich über Nacht nicht weiter bedrohlich ausgedehnt hatten.
3: Mit seiner umstrittenen Ausstellung Körperwelten ist er berühmt geworden. Jetzt ist der Leichenpräparator Gunther von Hagens im Alter von 81 Jahren verstorben. Das hat seine Familie mitgeteilt. Von Hagens hat die Plastination erfunden. Dabei wird Körperflüssigkeit durch Kunststoff ersetzt und so Gewebe haltbar gemacht. Richard Wagner meets künstliche Intelligenz. Bei den berühmten Wagner-Festspielen in Bayreuth kommt das erste Mal KI auf der Bühne zum Einsatz. Zur Musik beim Ring des Nibelungen werfen Projektoren in dreiminütigen Intervallen verschiedene Bilder und Assoziationen auf die Bühne. Die eigens dafür trainierte KI greift laut Veranstaltern nicht auf das Internet zu, sondern nur auf vorher ausgewählte Informationen. Während Bayerns Schülerinnen und Schüler Ende der Woche in die Sommerferien starten, beginnt für die Fußballer des FC Bayern heute am Tegernsee die Vorbereitung auf die neue Saison. Drei öffentliche Trainingseinheiten sind geplant. Fans können den Profis heute Morgen und am Mittwoch bei den Übungen zuschauen. Zum Abschluss gibt's am Donnerstag ein Testspiel gegen den FC Rottach-Egern. Es ist jetzt kurz nach zwei.
6: Dankeschön, hier ist das Bayern-Welle-Wetter. Immer wieder kommt Regen rein in den nächsten zwei Stunden schon noch und dann wird es am späteren Nachmittag etwas heller, dann kann sich die Sonne mehr durchsetzen. Wir haben den kühlsten Tag der Woche, Temperaturen nirgendwo über 20 Grad. In Türlaching haben wir 19, in Übersee auch 19 und in Bad Reichenhall am Parkkino 18 Grad aktuell. Wenn wir diesen heutigen wechselhaften Montag durchhaben, dann fängt der große Sommer an, nämlich ab morgen. Morgen schon 28 Grad, wolkenlos, ab Mittwoch. Und dann für mindestens eine Woche, Ende ist nicht absehbar, täglich 30 bis 35 Grad, also Hochsommer, spätestens ab übermorgen. 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Besondere Vorsicht bitte aktuell auf der A8 Salzburg Richtung München. Ein größeres, unbekanntes Teil, so sagt es die Polizei, liegt zwischen Anger und Neukirchen auf der Fahrbahn rum. Das ist gefährlich, deswegen hier besonderes Augenmerk. Dann die Gegenrichtung, also A8 München Richtung Salzburg. Da stockt der Verkehr weiterhin zwischen Traunstein-Siegsdorf und Neukirchen. Schuld ist eine Baustelle, da dauert es 10 Minuten länger. Und im weiteren Verlauf der A8 Richtung Salzburg habt ihr dann nochmal zwischen Anger und dem Grenzübergang Walserberg. Ziemlich dichten Verkehr, weil einfach viele Autos gerade offenbar in den Süden wollen und deshalb hier nochmal 5 Minuten mehr. Damit zu den Blitzern. Ihr habt einen entdeckt in Bernau am Chiemsee. Der steht dort in der Röterstraße. Hier ist 30er-Zone. Und soeben frisch gemeldet einen Blitzer in Traunstein-Haslach. Und zwar in der Axdorfer Straße steht er. Noch vor dem Kreisverkehr blitzt euch in Richtung Axdorf. Ruft uns weiter an oder schickt uns eine WhatsApp, sobald ihr Blitzer seht, damit wir mit eurer Hilfe auch weiter auf dem neuesten Stand sind. 08654 3x die 7, 3x die 3. Vielen Dank.
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1: Mit Angelina Quocciala. Im Waginger Kurpark könnt ihr noch bis Anfang August Filme unter freiem Himmel schauen. Bei den Waginger Filmtagen warten verschiedene Open-Air-Vorstellungen auf euch. Morgen läuft ein Sommer in Italien. Am Mittwoch geht's dann weiter mit Kali und Marie. Einlass ist ab 19 Uhr gestartet, wird dann bei Sonnenuntergang und der Eintritt kostet 10 Euro. Bei schlechtem Wetter gibt's Ersatztermine am 3., 4. und 5. August. Sommer, See und Live-Musik, genau das gibt's am Freitag beim Seefest im Strandbad Tettenhausen. Ab 18 Uhr lädt die Wasserwacht Tettenhausen zum Sommernachtsfest mit der Band Offbeat Front ein. Außerdem gibt's einen Barbetrieb, eine Hüpfburg für die Kinder und natürlich Essen und Getränke. Bei schlechtem Wetter wird das Seefest dann auf Samstag verschoben. Und der Burghauser Konzertsommer lädt auch in diesem Jahr wieder zu einer Woche voller Live-Musik ein. Von 7. bis 13. August verwandelt sich der historische Waffenplatz der Burg Burghausen in eine Konzertbühne. Auf dem Programm stehen unter anderem Auftritte von Café del Mundo, Eumara und Nena. Außerdem erwarten euch Konzerte mit den größten Hits von ABBA sowie Musik von Metallica, Hans Zimmer und John Williams. Alle Infos zum Programm und Tickets findet ihr unter burghauser-konzert.com.
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1: Mit Markus Gollinger. Mit einem Auto sind Einbrecher heute früh in der Stadt Rosenheim in die Auslage eines Juweliergeschäfts gefahren. Die Fahndung nach den Tätern unter Beute läuft, auch bei uns in der Region und bis rein nach Österreich. Die Polizei sucht drei Männer, die alle schwarz gekleidet waren und Sturmhauben trugen. Sie lenkten demnach ein Auto heute früh kurz nach 4 Uhr gezielt in die Fensterscheibe des Juwelierladens, stahlen Diebesgut im Wert von mehreren 10.000 Euro und flüchteten dann mit einem anderen Auto, einer dunklen Audi-Limousine. Polizei und Staatsanwaltschaft fahnden großflächig nach den Einbrechern, unter anderem mit einem Polizeihubschrauber und auch bei uns in der Region vom Chiemsee bis zum Königssee und bis nach Österreich. Das schnelle und koordinierte Vorgehen der Täter deutete darauf hin, dass sie das nicht zum ersten Mal gemacht hätten, so ein Polizeisprecher. Viele Menschen in Oberwössen warten seit Jahren auf besseren Hochwasserschutz. Der Gemeinderat von Unterwössen befasst sich heute Abend erneut mit dem Thema. Fachleute des Wasserwirtschaftsamtes Traunstein stellen den aktuellen Planungsstand vor. Geplant waren unter anderem sogenannte Wildholzrechen an Bächen, die sollen Treibgut zurückhalten. Außerdem sind an Engstellen Schutzwände gegen Hochwasser im Gespräch. Neben diesem Projekt geht es in der heutigen Sitzung auch um die Sanierung der B305 im Ort. Im Fokus steht der Abschnitt von der Einmündung der Straße nach Altmarquardstein bis zur alten Dorfstraße in Unterwössen. Und die Kinderkrebshilfe Berchtesgadener Land Traunstein darf sich über eine weitere Spende freuen. Die Verantwortlichen des neuen Boulder-Labors in Freilassing haben 780 Euro gespendet. Das Boulder-Labor bietet Kletterfreunden verschiedene Kletterwände und Trainingsmöglichkeiten an. Zur Eröffnung haben die Verantwortlichen eine Tombola für ihre Gäste, Sponsoren und Partner angeboten. Der Erlös von 780 Euro kommt jetzt der regionalen Kinderkrebshilfe zugute. Die unterstützt Familien mit einem krebskranken Kind, einem Jugendlichen oder einem Elternteil, und zwar nicht nur während der Erkrankung, sondern oft auch darüber hinaus. Diese und auch weitere Nachrichten aus der Region könnt ihr auch nachlesen bei uns auf bayernwelle.de.
2: Dankeschön, hier ist das Bayernwelle Wetter. Recht wechselhafter Montag heute, das kriegt ihr selber mit, und die Temperaturen wollen über 20 Grad nicht hinaus. In Traunreuth haben wir 19 Grad, in Freilassing auch und in Bischofswiesen 17 Grad. Später, am späteren Nachmittag, kommt zwar immer häufiger die Sonne raus, aber das schraubt die Temperaturen auch nicht hoch. Seid dankbar, denn ab morgen wird alles hochgeschraubt. Morgen wolkenloser Himmel, 28 Grad, und dann werden wir ab Mittwoch täglich über 30 Grad kommen. Auch am Mittwoch wolkenlos 30 bis 35 Grad, und diese nahe 35 Grad Hitze bleibt uns dann erstmal für längere Zeit täglich erhalten. Der Bayernwelle Verkehrsservice, damit ihr sicher ankommt. Achtung, jetzt wird's wichtig, es hat einen Unfall gegeben. Hallo!
3: Hallo, die Tanja von der A8. München Richtung Salzburg ist zwischen Anger und Bad Reichenhall. Jetzt gerade ein Auffahrunfall passiert auf der linken Spur mit drei beteiligten Fahrzeugen. Die Unfallstelle ist nicht gesichert. Es ist jetzt im Moment ein Stau von ca. 5 bis 10 Minuten mindestens. Also alle Obacht geben.
2: Damit ist die Botschaft angekommen. Vielen Dank für diese Info, Tanja. Sonst läuft der Verkehr. Ich habe aber noch zwei Blitzer von euch. Der eine steht in Bernau am Chiemsee, in der Röterstraße, 30er-Zone haben wir hier. Und in Traunstein-Haslach in der Axdorfer Straße steht einer noch vor dem Kreisverkehr. Der blitzt euch auch in Richtung Axdorf. Ruft uns auch an, schickt uns auch eine WhatsApp, sobald ihr einen Blitzer seht oder ein wichtiges Verkehrsproblem, so wie die Tanja gerade. Unsere Nummer 08654 3x7 3x3. Vielen Dank.
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3: Und jetzt die Top-Meldung aus der Region mit Markus Gollinger. Die meisten neuen Gewerbe in ganz Deutschland sind im vergangenen Jahr im Landkreis München angemeldet worden. Aber auch der Wirtschaftsstandort Traunstein und Berchtesgadener Land holt auf. Das belegt eine neue Rangliste zu Gewerbeneuanmeldungen im vergangenen Jahr. 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
4: Ich bin Moritz Einzel. Der kriselnde Autobauer Porsche streicht weitere 5000 Stellen in der Region Stuttgart. Zusammen mit früheren Beschlüssen müssen rund 9000 Beschäftigte gehen. Die Mitarbeitenden sollen aber über Fluktuation, Altersteilzeit und Aufhebungsverträge sozialverträglich aus dem Unternehmen ausscheiden. Und Porsche sichert seine Standorte bis Ende 2035. Unter anderem der Einbruch des China-Geschäfts und die US-Zölle belasten den Sportwagenbauer. Kanzler Merz hat mehrere Personalentscheidungen in Regierung und Partei bestätigt. Wie erwartet wird Steffen Bilger, Nachfolger von Patrick Schnieder, als Verkehrsminister. Die Besetzung war in der Schwebe, weil ein anderer Kandidat Merz abgesagt hatte.
5: Die Situation, die dadurch entstanden ist, bedauere ich persönlich sehr. Ich habe Patrick Schnieder gestern und tue es heute noch einmal für seine geleistete Arbeit gedankt.
4: Die bisherige CDU-Schatzmeisterin Franziska Hoppermann ist zur neuen CDU-Generalsekretärin gewählt worden.
6: Politik ist für mich in allererster Form aber auch ein Dienst. Ein Dienst am Land und an den Menschen. Und so verstehe ich auch diese Aufgabe als Dienst an unserer Partei zum Wohle unseres Landes.
4: Hoppermann ist Nachfolgerin von Carsten Linnemann, der neuer Gesundheitsminister wird. Kanzler Merz hat außerdem politische Konsequenzen aus dem Anschlag beim Christopher Street Day vom Wochenende in Berlin angekündigt. Vor allem gehe es um die Frage, ob der Anschlag hätte verhindert werden können. Der getötete mutmaßliche Täter war ein polizeibekannter islamistischer Gefährder. Bei dem Anschlag kam eine Frau aus Polen ums Leben. Fast 30 Menschen wurden verletzt. Die Bundeswehr soll ihre Drohnenflotte deutlich ausbauen. Der CSU-Landesgruppe im Bundestag schwebt eine Zahl von 100.000 Drohnen aller Größenordnungen vor. Das steht im Abschlusspapier der Sommerklausur der CSU-Abgeordneten im fränkischen Kloster Banz in Bad Staffelstein. Außerdem fordert die Landesgruppe mehr als 1.000 Satelliten für die Bundeswehr. Der Chef des Fußball-Weltverbandes FIFA Infantino hat Kritik an der zurückliegenden WM in den USA, Mexiko und Kanada zurückgewiesen. Die Welt brauche Liebe und keinen Hass, schrieb er auf Instagram. Die positiven Seiten des Turniers würden Kritiker bewusst ausblenden. Die Weltmeisterschaft habe das Beste der Menschheit gezeigt, so Infantino. Es ist jetzt kurz nach drei.
7: Dankeschön, hier ist das Bayernwelle Wetter. Angenehme Temperatur draußen, so um die 20 Grad. Wir haben in Traunstein jetzt 19, in Tittmoning am Stadtplatz 21 und in Schönau am Königssee 18. Und die letzten Nieseltröpfeleien haben sich jetzt auch verzogen. In den nächsten Stunden setzt sich mehr und mehr die Sonne durch. Wesentlich wärmer wird es heute aber nicht mehr und das ist damit dann der kühlste Tag der Woche. Ab morgen kommt die Sommerwärme und dann die Sommerhitze. Morgen wolkenlos, 28 Grad. Ab Mittwoch dann täglich bis übers Wochenende hinaus 30 bis 35 Grad. Der Bayernwelle Verkehrsservice, damit ihr sicher ankommt. A8 München Richtung Salzburg. Ihr habt zwei Staus. Der erste ist zwischen Fraßdorf und Bernau. Der Stau entsteht, weil dort Fahrzeugteile auf der Fahrbahn liegen. Ist also ziemlich gefährlich. Und der zweite Stau dann im weiteren Verlauf ist in Höhe Anger, also zwischen Anger und Bad Reichenhall. Hier hat es einen Unfall gegeben. Ihr kommt an der Unfallstelle vorbei, aber die linke Spur ist blockiert. Auch hier dauert es nochmal 10 Minuten länger. Und zusätzlich kann ich euch noch einen Blitzer mit auf den Weg geben. Der steht in Haslach, Traunstein-Haslach in der Axdorfer Straße. Blitzt euch auch in Richtung Axdorf. Der Blitzer ist postiert kurz vorm Kreisverkehr. Ruft uns an bei weiteren Blitzern, die ihr seht bitte, oder schickt eine WhatsApp. Die Nummer ist identisch. 08654 3x die 7, 3x die 3.
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7: mit Peter Mack am Montagnachmittag. Grüß Gott, um kurz nach drei. Sendung ist voller Entertainment heute Nachmittag. Fängt gleich mal mit zwei großen Entertainern an, die beide Michael heißen. Der eine Michael Jackson, Bad kommt sofort. Und der andere ist der, der die ganze Zeit schon macht, Michael Patrick Kelly.

0: Who's bad? Michael Jackson, 10:10. Ihr hört die Bayernwelle mit einem ganz wichtigen Hinweis. Morgen findet in Ruhpolding nämlich was ganz Tolles statt. Morgen Abend um 19 Uhr im Jugendtreff. Und zwar eine Veranstaltung, die im Zusammenhang steht mit dem Messerangriff von Ruhpolding, der jetzt fast 2 Wochen her ist. Da hat ein Mann am Bahnhof mehrere Menschen bedroht, eben mit einem Messer. Zu der Zeit waren auch ganz viele Schulkinder, Jugendliche am Bahnhof, die in Panik weggelaufen sind. Und gerade für diese Kinder und Jugendlichen schafft die Gemeinde Ruhpolding jetzt ein Gesprächsangebot, eben morgen Abend. Betroffene können mit Vertretern der Polizei dort sprechen, können ganz, ganz viele Fragen stellen. Ruhpoldings Bürgermeister Justus Pfeiffer wird auch da sein.
1: Zusammen mit den Jugendbeauftragten werden wir im Jugendtreff die Möglichkeit schaffen, der Betreuung, auch der Verarbeitung. Zusammen mit der Bundespolizei werden wir hier im Bereich Opferschutz, Opferprävention, aber auch im Bereich Verarbeitung dieser Geschehnisse ein Angebot schaffen. Es ist noch nicht klar, wie viele Sitzungen das sind oder in welchem Umfang das Ganze ausschauen wird. Mir ist nur wichtig, dass wir hier als Gemeinde und zusammen mit der Bundespolizei auch den Kindern eine Möglichkeit geben, das Ganze zu verarbeiten.
0: Also liebe Kinder und Jugendliche, nutzt dieses Angebot. Das ist wirklich eine einmalige Geschichte und je nachdem, wie sich das morgen entwickelt, wird sich das Ganze dann unter Umständen noch ausweiten. Jeder, der Bedarf hat, findet euch ein morgen um 19 Uhr im Jugendtreff in Ruhpolding. Ihr findet Gesprächspartner und alle eure Fragen werden beantwortet. Große Sache. Hier ist die Bayernwelle mit Flo Rida.

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0: Von all den großen Billy Joel Songs bis heute immer noch einer der besten, Uptown Girl aus dem Album An Innocent Man. In diesem Zusammenhang mal herzlichen Glückwunsch an alle Uptown Girls, die heute Geburtstag haben an diesem 27. Juli. Ich weiß zufällig von einer, Lisa aus Tettenhausen wird heute 28. Na, die wird sich auch gefreut haben über Billy Joel und das Uptown Girl. Alle anderen dürfen sich gleich freuen über aktuelle Musik und zwar über einen Song von Teddy Swims. Der wird immer schöner, je häufiger man ihn hört. Er heißt Mr. Know-It-All. Schon allein diese wenigen Takte reichen, um den Song schön zu machen. Und warte mal, bis ihr den ganz hört. Kommt gleich.
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2: Mit Markus Gollinger. Auch wenn die Stimmung in der Wirtschaft noch vielfach getrübt ist, es sind im vergangenen Jahr bei uns in der Region wieder mehr Gewerbe neu angemeldet worden. Das belegt jetzt das sogenannte NUI-Regionen-Ranking. Einzelheiten von Elena Meyer.
3: NUI steht für Neue Unternehmerische Initiative. Statistiker haben für diese Untersuchung zusammengezählt, wie viele neue Betriebe innerhalb eines Jahres angemeldet worden sind. Auch Zuzüge von Gewerbebetrieben fließen in diese Statistik ein. In den Landkreisen Traunstein und Berchtesgadener Land ist die Zahl der neuen Gewerbe im vergangenen Jahr angestiegen. Beide Landkreise sind in der Regionenrangliste nach oben geklettert. Der Landkreis Traunstein belegt mit seinem Wert immerhin Platz 44 unter 400 Regionen in Deutschland. Das Berchtesgadener Land liegt auf Platz 101. Spitzenreiter mit den meisten neuen Gewerbebetrieben ist der Landkreis München. Für die Bahnwelle Elena Meyer.
2: Nach einer sexuellen Belästigung am Bahnhof in Freilassing hat die Bundespolizei einen Verdächtigen festgenommen. Sie sucht jetzt aber noch Zeugen des Vorfalls. Gestern Mittag gegen 11 Uhr stand demnach eine 19-jährige Frau an einer Bank in der Wartehalle des Freilassinger Bahnhofs. Der Mann sei an sie herangetreten und habe sie belästigt. Eine andere Frau erkannte die Situation, zog die 19-Jährige unter einem Vorwand weg und brachte sie zur Bundespolizei. Da konnte die junge Frau den Belästiger auf Videoaufnahmen identifizieren. Die Bundespolizei konnte den mutmaßlichen Täter in einem Zug kurz vor Traunstein ausfindig machen. Sie hofft jetzt auf Hinweise von Zeugen, die den Vorfall am Freilassinger Bahnhof beobachtet haben. Und morgen ist es ein Jahr her, dass Biathletin Laura Dahlmeier beim Bergsteigen im Karakorum ums Leben gekommen ist. Extrembergsteiger Thomas Huber aus Palling erinnert jetzt an sie. Es fühlt sich an, als wäre es erst gestern gewesen, sagt Huber der Nachrichtenagentur dpa. Dahlmeier habe die Risiken in den Bergen gekannt, trotzdem wollte sie die Berge genießen. Das sollte uns Mut geben, das Leben zu leben und zu feiern, sagt Thomas Huber. Laura Dahlmeier wurde vor einem Jahr beim Bergsteigen in Pakistan von einem Stein getroffen und tödlich verletzt. Sie wurde 31 Jahre alt. Diese und auch weitere Nachrichten aus der Region könnt ihr auch nachlesen bei uns auf bayernwelle.de.
4: Vielen Dank, hier ist das Bayernwelle Wetter. Je später der Nachmittag, desto größer die Anteile an Sonne. Also die Wolken reißen jetzt immer größere Lücken und das ganz angenehm. Die Temperaturen sind erstmal angenehm, weit entfernt von den 30, 35 Grad, die uns übermorgen erwarten. Wir haben aktuell in Obing 20, in Freilassing 21 und in der Ramsau haben wir 17 Grad. Eben das wird sich ab morgen ändern. Morgen schon mal sehr warm, sommerlich 28 Grad, wolkenloser Himmel. Und wie ich gerade schon gesagt habe, ab Mittwoch dann dauerhaft Hitze 30 bis 35 Grad. Wann diese Hitzewelle zu Ende ist, ist momentan noch nicht absehbar. Rechne mal mindestens mit einer bis anderthalb Wochen täglich über 30 Grad. 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Jetzt die gute Nachricht, auf die wir so lange gewartet haben. Es gibt aktuell keine nennenswerten Behinderungen. Gute Fahrt. Achso, was es aber noch gibt, sind Blitzer. Es sind uns zwei gemeldet aktuell. Einer steht in Haslach in der Axdorfer Straße und zwar noch vorm Kreisverkehr. Der blitzt euch auch in Richtung Axdorf. Und wie ich gerade noch erfahre, wird in Waging am See geblitzt beim Rewe. Sagt uns auch Bescheid bei Blitzern, die ihr seht. Ruft uns an oder schickt eine WhatsApp an 08654 3x7 3x3.
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4: Mit Peter Mack, kurz nach 3:30. Grüß Gott, ich habe in ein paar Minuten wichtige Infos für die vielen Fans der Rosenheim-Cops. Es hat sich mittlerweile rumgesprochen, dass es auch in diesem Jahr wieder einen Fantag geben wird. Oder wie man im Fachterminus sagt, es gab dann Fantag. 10. Oktober ist das Datum. Die Tickets werden ab morgen verkauft. Ich gebe euch in wenigen Minuten alle Infos dazu, denn da müsst ihr relativ pünktlich sein. Lass uns mal vorher kurz noch Musik machen. Und zwar von 10cc, Dreadlock Holiday und I Just Might von Bruno Mars.

0: So hat Sommermusik zu klingen und das wird sie auch noch in 100 Jahren. Dreadlock Holiday 10cc, ihr hört die Bayernwelle. Morgen am Dienstag ist ein ganz wichtiger Tag für die vielen Fans der Rosenheim Cops. Und ich weiß, davon gibt es in ganz Deutschland viele. Seit 19 Jahren laufen die Rosenheim Cops. Mittlerweile ist unfassbar. Ich glaube, es gibt keinen Tag im ZDF, an dem nicht mindestens eine Folge läuft. So, und warum ist der Tag morgen so wichtig? Weil ich vom Schauspieler Max Müller, also vom Michi Mohr in der Serie, Folgendes gehört habe. Michi, ich meine Max.
1: Grüß euch und ganz herzlich willkommen in der Bavaria Filmstadt. Ich habe eine gute Neuigkeit für uns alle. Es gibt wieder einen Fantag und zwar am 10. Oktober 2026. Anmelden könnt ihr aber schon vorher. Und zwar am 28. Juli 2026 und zwar bitte ganz genau ab 10 Uhr. Ich freue mich auf euch. Wir alle freuen uns auf euch. Und dann bis zum 10. Oktober.
0: Auf Wiederschauen, Herr Müller. Freue mich sehr für diese Info. Das ist also morgen Vormittag um 10 Uhr und es lohnt sich tatsächlich schnell zu sein, denn diese Nachricht hat der Max Müller bei Instagram gepostet, ist also in ganz Deutschland zu sehen und die Bavaria Filmstudios, die Bavaria Filmstadt hat ja nur ein gewisses Fassungsvermögen und deshalb wird es nur in Anführungszeichen etwa 2.500 Tickets zum Verkauf geben. Wer also sagt, im Oktober habe ich Zeit, der sputet sich bitte und wird morgen ab 10 Uhr sich die Tickets für den Rosenheim Cops Fantag sichern, denn die werden sehr schnell vergriffen sein, eben bei nur 2.500, die es im Angebot gibt. Viel Glück, mögt ihr welche abstauben und eure Lieblingsschauspieler dann im Oktober dort sehen in München. Dua Lipa, jetzt auf der Bayernwelle, Physical.

0: Shania Twain fühlt sich wie eine Woman. Gut zu wissen. In den letzten paar Jahren war es ziemlich ruhig um Shania Twain. Jetzt kommt sie immer häufiger auch im amerikanischen Fernsehen zum Zuge, singt auch wieder und sie singt genauso gut wie früher. Das ist ja wie Fahrradfahren. Ne? Was du kannst, das verlernst du nie. Hier ist die Bayernwelle. Alle sind verrückt in den letzten Monaten nach diesem aktuellen Song von Ray Dalton, weil der auch einfach riesig Spaß macht. Er heißt Blood Running. Ein cooler Typ ist er noch dazu, dieser komplette Song Blood Running in wenigen Momenten hier.
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3: Ich bin Moritz Einzel. Ein Sparprogramm jagt das nächste in der deutschen Autoindustrie. Nun hat Porsche angekündigt, weitere 5000 Stellen in der Region Stuttgart abzubauen. Im Gegenzug verlängert der Sportwagenbauer die Beschäftigungssicherung bis 2035. Der Verband der Automobilindustrie prognostiziert bis 2035 einen Verlust von insgesamt 225.000 Arbeitsplätzen in Deutschland. Nach dem Terroranschlag am Rande des Christopher Street Day in Berlin hat Bayerns Ministerpräsident Söder grundlegende Veränderungen im Umgang mit islamistischen Gefährdern gefordert.
4: Wir müssen die Zügel bei Themen wie Gefährdern deutlich anziehen. Es haben Leute in Deutschland wenig Verständnis, dass jemand, der vorbestraft ist, der als Gefährder eingestuft ist, am Ende frei herumlaufen kann.
3: Das sagte Söder zum Auftakt der Sommerklausur der CSU-Landesgruppe im Kloster Banz bei Bad Staffelstein. Ein Führerscheinentzug für Gefährder müsse geprüft werden und auch über das Thema Staatsbürgerschaft müsse gesprochen werden, so Söder. Bundeskanzler Merz hat im Zuge des Umbaus im Kabinett und in der CDU weitere Personalien bestätigt. So wird Steffen Bilger Nachfolger von Patrick Schnieder als Verkehrsminister.
5: Steffen Bilger ist fachlich derjenige, der dieses Ressort sicherlich sehr, sehr gut ausüben wird. Auch er wird keine Wunder vollbringen, aber er wird es fachlich vom ersten Tag an gut führen.
3: Außerdem wurde die bisherige CDU-Schatzmeisterin Franziska Hoppermann zur neuen Generalsekretärin der Partei gewählt. Im Elefantenhaus des Münchner Tierparks Hellerbrunn wird im kommenden Jahr Nachwuchs erwartet. Der Zoo hat mitgeteilt, dass Elefantenkuh Temi wieder trächtig sei. Es wäre der erste Zuwachs bei den asiatischen Elefanten in München seit dem Tod von Bulle Otto vor rund einem Jahr. Der Geburtstermin wurde auf August 2027 berechnet. FIFA-Chef Infantino hat Kritik an der zurückliegenden Fußball-WM in den USA, Mexiko und Kanada zurückgewiesen. Die Welt brauche Liebe und keinen Hass, schrieb er auf Instagram. Die Weltmeisterschaft habe das Beste der Menschheit gezeigt. Kritiker werfen der FIFA politische Gefälligkeiten und mangelnde sportliche Integrität vor. Im Zentrum steht die Aufhebung einer Sperre nach einem Anruf von US-Präsident Trump bei Infantino. Es ist jetzt kurz nach vier.
6: Dankeschön. Jetzt das Bayernwelle Wetter. Siehst du, wie freundlich dieser Nachmittag noch werden kann? Das hat mit der Regnerei da am Vormittag nicht mehr viel zu tun. Wir haben im Berchtesgadenerland noch einen Haufen dicke Wolken und auch ziemlich viele, aber auch die werden sich verziehen, denn im Chiemgau im Ruperti-Winkel ist schon recht sonnig bei folgenden Temperaturen. Chieming 20 Grad, Laufen 21 Grad und in Inzell haben wir 18 Grad. Das ist damit der kühlste Tag der Woche. Ab morgen geht's los mit der Wärme und dann mit der Sommerhitze. Morgen wolkenlos 28 Grad und am Mittwoch und alle darauf folgenden Tage nach Mittwoch 30 bis 35 Grad. Der Bayernwelle Verkehrsservice, damit ihr sicher ankommt. Alles in Ordnung, es gibt keinerlei Störungen. Und jetzt noch die aktuellen Blitzer. Ihr habt uns zwei gemeldet. Der eine steht in Traunstein-Haslach in der Axdorfer Straße, blitzt auch in Richtung Axdorf und der Blitzer ist postiert noch vor dem Kreisverkehr. Und in Waging am See steht ein Blitzer beim Rewe. Sagt uns auch Bescheid, ruft uns an oder schickt eine WhatsApp bei jedem Blitzer, den ihr seht. Mit eurer Hilfe sind wir immer auf dem neuesten Stand. Die Nummer 08654 3x7 3x3. Vielen Dank.
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6: Mit Peter Markus Gott um kurz nach vier. Hier ist die Bayernwelle am Nachmittag mit dem Chef am Telefon. Hallo, Herr Intendant, ist er da?
8: Ich wünsche Ihnen eine erfolgreiche Sendung.
6: Freilich ist er da, grüße Sie. Darf ich eben kurz die Geschichte erzählen? Wir waren ja am vergangenen Wochenende, am Samstagabend bei der italienischen Nacht in Traunstein. Darf ich kurz die Geschichte erzählen von dem Mann, den wir dort kennengelernt haben?
8: Überhaupt kein Problem.
6: Schön. Es war ein Mann, der seit 2 Jahren keinen Kontakt mehr zu seiner Frau und zu seinen Kindern hat. Und er hat gesagt, es ist alles wegen seiner Spielsucht.
8: Ja, genau.
6: Ja, er hat nämlich vor 2 Jahren im Lotto gewonnen und lebt jetzt auf Hawaii.
8: Ja, so ist es.
6: Ja, da habe ich gedacht, würden Sie mit mir zusammen eine Lotto-Gemeinschaft gründen?
8: Ja, können wir machen.
6: Sehr schön. Ich setze schon mal die Papiere auf, denke mir ein paar Zahlen aus und dann komme ich wieder auf Sie zu. Everything is wonderful, Danny Wilson. Oh.

0: Mensch, Gott sei Dank wird das Wetter so gut in den nächsten Tagen. Sonnig wird, sommerlich warm auch. Das ist gerade für die wichtig, die ein Open-Air-Kino veranstalten. Und da wird eins veranstaltet. Alle Infos jetzt.
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2: Mit Angelina Quocciala. Im Waginger Kurpark könnt ihr noch bis Anfang August Filme unter freiem Himmel schauen. Bei den Waginger Filmtagen warten verschiedene Open-Air-Vorstellungen auf euch. Morgen läuft ein Sommer in Italien. Am Mittwoch geht's dann weiter mit Kali und Marie. Einlass ist ab 19 Uhr gestartet, wird dann bei Sonnenuntergang und der Eintritt kostet 10 Euro. Bei schlechtem Wetter gibt's Ersatztermine am 3., 4. und 5. August. Für die, die gerne lesen oder selbst schreiben, da haben wir heute Abend was im Angebot. Beim Literaturtreffen der Chiemgau-Autoren um 19 Uhr kommen Literaturbegeisterte in der Kulturfabrik Natz in Traunstein zusammen. Drei Autorinnen und Autoren lesen eigene Texte, weitere Lesungen werden dann vor Ort ausgelost. Gelesen wird immer jeweils 10 Minuten. Schaut's gern vorbei, der Eintritt ist frei. Und spanisches Flair gibt's am Freitag beim Café Goldmarei in Waging. Bei der spanischen Nacht erwarten euch ab 19 Uhr Tapas und spanische Musik von Carmen Lopez und Ricardo Volkert. Mit ihren Liedern bringen die beiden den Klang Andalusiens und Lateinamerikas nach Waging. Vorbeikommen lohnt sich also. Der Eintritt ist frei und die Veranstaltung findet auch bei jedem Wetter statt.
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0: Ist das nicht wunderbar, dass sich im Leben mal zwei Jungs treffen, die total musikbegeistert sind und dann über Jahrzehnte wirklich wunderbare Hits schreiben? So, das waren die zwei Jungs von der Lighthouse Family, du. Getroffen, Musik gemacht, Hits gehabt. Schön, ne? Hi. Hier ist die Bayernwelle gleich mit aktueller Musik aus Deutschland. You can go and hug yourself. So heißt die aktuelle Single von Kamrat. Liebe diesen Song, mittlerweile ist mir ein halbes Wochenende lang jetzt durch die Ohren gegangen. Da bin ich froh, dass er jetzt kommt. Da geht er ganz in die Ohren in wenigen Momenten.
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1: Mit Markus Gollinger. Mit einem Auto sind Einbrecher heute früh in der Stadt Rosenheim in die Auslage eines Juweliergeschäfts gefahren. Die Fahndung nach den Tätern unter Beute läuft, auch bei uns in der Region und bis rein nach Österreich. Die Polizei sucht drei Männer, die alle schwarz gekleidet waren und Sturmhauben trugen. Sie lenkten demnach ein Auto heute früh kurz nach 4 Uhr gezielt in die Fensterscheibe des Juwelierladens, stahlen Diebesgut im Wert von mehreren 10.000 Euro und flüchteten dann mit einem anderen Auto, einer dunklen Audi-Limousine. Polizei und Staatsanwaltschaft fahnden großflächig nach den Einbrechern, unter anderem mit einem Polizeihubschrauber und auch bei uns in der Region vom Chiemsee bis zum Königssee und bis nach Österreich. Das schnelle und koordinierte Vorgehen der Täter deutet darauf hin, dass sie das nicht zum ersten Mal gemacht hätten, so ein Polizeisprecher. Viele Menschen in Oberwössen warten seit Jahren auf besseren Hochwasserschutz. Der Gemeinderat von Unterwössen befasst sich heute Abend erneut mit dem Thema. Fachleute des Wasserwirtschaftsamtes Traunstein stellen den aktuellen Planungsstand vor. Geplant waren unter anderem sogenannte Wildholzrechen an Bächen, die sollen Treibgut zurückhalten. Außerdem sind an Engstellen Schutzwände gegen Hochwasser im Gespräch. Neben diesem Projekt geht es in der heutigen Sitzung auch um die Sanierung der B305 im Ort. Im Fokus steht der Abschnitt von der Einmündung der Straße nach Altenmarkwartstein bis zur alten Dorfstraße in Unterwössen. Und die Kinderkrebshilfe Berchtesgadener Land Traunstein darf sich über eine weitere Spende freuen. Die Verantwortlichen des neuen Boulder-Labors in Freilassing haben 780 Euro gespendet. Das Boulder-Labor bietet Kletterfreunden verschiedene Kletterwände und Trainingsmöglichkeiten an. Zur Eröffnung haben die Verantwortlichen eine Tombola für ihre Gäste, Sponsoren und Partner angeboten. Der Erlös von 780 Euro kommt jetzt der regionalen Kinderkrebshilfe zugute. Die unterstützt Familien mit einem krebskranken Kind, einem Jugendlichen und deinem Elternteil, und zwar nicht nur während der Erkrankung, sondern oft auch darüber hinaus. Diese und auch weitere Nachrichten aus der Region könnt ihr auch nachlesen bei uns auf bayernwelle.de.
2: Dankeschön, Markus Gollinger. Hier ist das Bayernwelle-Wetter. Restlicher Nachmittag heute trocken, aber Sonne und Wolken im Wechsel, also mal grau und mal blau. Und die Temperaturen weiter recht angenehm. Wir haben in Trostberg 21 Grad, in Petting 21. Marktschellenberg am Rathaus hat jetzt 19 Grad. Da kommt auch nichts mehr oben drauf. Heute nicht mehr, morgen und in den nächsten Tagen schon. Denn die Sommerhitze holt uns wieder ein. Die nächste Bruthitze kommt. Morgen geht's noch halbwegs. Blauer Himmel bei 28 Grad. Aber übermorgen am Mittwoch geht's los um die 33 Grad und alle Tage nach Mittwoch auf absehbare Zeit werden uns täglich 30 bis 35 Grad liefern. Der Bayernwelle Verkehrsservice, damit ihr sicher ankommt, alles okay, keine Probleme auf dem Zettel, damit weiterhin auch gute Fahrt. Also gute Fahrt im Rahmen der erlaubten Geschwindigkeit natürlich, denn es könnten überall Blitzer rumstehen. Ihr habt schon einen entdeckt, der steht in Waging am See und zwar beim Rewe. Entdeckt ihr weitere, ruft uns bitte gleich an oder schickt eine WhatsApp. Nummer ist die gleiche, 08654 3x die 7, 3x die 3. Haltet die Augen offen, Holzauge sei wachsam, auch wenn ihr keine Holzaugen habt.
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2: Mit Peter Mack, grüß Gott, um kurz nach 16:30. Wisst ihr, wir haben so ein paar Songs im Programm, die stehen so, was die Sexiness, die Erotik angeht, über allen anderen Songs, und zwar ein ganzes Stück. Und ich weiß, dass euch die genauso gut gefallen wie mir. Hier ist einer von denen und er ist wunderbar seit Jahrzehnten schon. Er heißt Stop und er ist von Sam Brown.

Hier ist die Bayernwelle. Grüß Gott, am Montagnachmittag. Ich habe heute schon bis zum Abwinken erzählt, wie heiß es wird in den nächsten Tagen. Für die, die aber auf Open-Air-Konzerte gehen, ist es genau das richtige Wetter. Und da kommt was auf euch zu, Freunde. Haben wir gerade den Konzertsommer in Tüßling hinter uns und jetzt kommt der Konzertsommer in Burghausen, also auf der längsten Burganlage der Welt. Das ist eine Wahnsinnskulisse, gerade für die Bands, die da auch kommen. Ein ganz besonderes Erlebnis. Es kommt die Spider-Murphy-Gang beispielsweise, Nena wird dort spielen und vor allem, und da freuen sich viele drauf, der Eumerer, ihr wisst schon, der da.

0: Wackel, wackel, wackel, Kontakt.
1: Und das wird gröhlend von der Burganlage runter. Da freut er sich drauf, der Benny Haffner. Also uns hat, so heißt er ja in Wirklichkeit, der Eumerer Benny Haffner. Uns hat er jedenfalls gesagt, er hat Bock.
2: Am meisten freuen wir natürlich wie immer auf die Fans, auf eine geile Stimmung und dann nur mit der Kulisse. Also, und ich muss aber sagen, am allermeisten freuen wir immer meine Bande zum Singen, weil es immer, wir haben immer die lustigste Zeit. Sorry, aber bloß, weil die gerade neben mir hockern.
1: Ja, er ist es übrigens gewohnt, mittlerweile vor internationalem Publikum zu spielen. Das wird auch in Burghausen so sein.
2: Ja, ich spiele ja oft in Österreich und Bayern und das Publikum ist immer sehr gemischt, also sehr viel Bayern und Österreicher da. Und da wir eher mal so das Gefühl haben, dass wir zusammenkehren, wird das wieder ein absoluter Eskalationsgig mit Sicherheit, weil die Österreicher können fast nur ein bisschen brutaler feiern als die Bayern manchmal, muss ich zugeben.
1: Ja, lass die zwei Firebeaster Bayern und Österreich zusammenkommen, da ist dann auf jeden Fall was los. Es gibt tatsächlich noch Karten für den Eumerer, für sein Konzert, genauso wie Karten noch für die ABBA Concert Show, für die Musik von Hans Zimmer, auch da wird es einen eigenen Abend geben, oder ein Tribute to Metallica, Master, die Master of Puppets Fans wissen Bescheid. Also Tickets gibt's noch, der Konzertsommer in Burghausen, eine einmalige Geschichte mit vielen wunderbaren Bands. Ihr hört die Bayernwelle mit Bitch, Meredith Brooks.
3: Hey.

0: So haben aktuelle Hits zu klingen. Aste ist electrified, hier ist die Bayernwelle und gleich kommt ein schöner Song. Obwohl, wir spielen ja nur schöne Songs hier, oder?
1: Natürlich!
0: Richtige Antwort, es kommt James Blunt mit 1973. In voller Länge, in wenigen Momenten, zwei, drei Werbespots müssen wir spielen und dann kommt der James Blunt.
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2: Und jetzt die Top-Meldung aus der Region mit Markus Gollinger. Die meisten neuen Gewerbe in ganz Deutschland sind im vergangenen Jahr im Landkreis München angemeldet worden. Aber auch der Wirtschaftsstandort Traunstein und Berchtesgadenerland holt auf. Das belegt eine neue Rangliste zu Gewerbeneuanmeldungen im vergangenen Jahr. Mehr in den Regionalnachrichten um halb und auf bayernwelle.de.
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4: Ich bin Moritz Einzel. Welche Konsequenzen gibt es nach dem Anschlag auf dem Berliner CSD? CSU-Chef Söder fordert schärfere Maßnahmen bei einer Einstufung als Gefährder. Zum Auftakt der Sommerklausur der CSU-Landesgruppe in Klosterbanz sagte Söder:
5: Jemand, der Gefährder ist, kann nicht auf Dauer zwei Staatsbürgerschaften haben. Die Einstufung zum Gefährder müsste der Anlass sein, darüber zu überlegen, ob nicht schon die deutsche Staatsbürgerschaft entzogen wird und damit automatisch ein Gefährder mit zwei Staatsbürgerschaften dann am Ende sofort ausgewiesen werden kann.
4: Der getötete mutmaßliche Attentäter war Gefährder. Bei der Tat am Samstag starb eine Frau aus Polen. Fast 30 Menschen wurden verletzt. Im Januar wählt die Bundesversammlung einen neuen Bundespräsidenten oder eine Bundespräsidentin. Ein Name wird dabei immer wieder genannt, der von Bayerns Landtagspräsidentin Aigner. Kanzler Merz hat dazu heute gesagt:
6: Ilse Aigner ist sicherlich eine respektable, denkbare Bundespräsidentin. Aber wir werden die Gespräche nicht alleine zu führen haben. Wir werden sie auch mit den Sozialdemokraten zu führen haben, möglicherweise mit anderen Fraktionen der Bundesversammlung.
4: Merz fuhr fort, er habe mit CSU-Chef Söder verabredet, nach den Landtagswahlen im Oktober oder November über die Frage zu sprechen. Bauen in Bayern ist zuletzt wieder deutlich teurer geworden. Laut Behördenzahlen hat der Quadratmeter Bauland letztes Jahr im Schnitt 428 Euro gekostet. Das waren knapp 50 Euro mehr als im Jahr davor. In Oberfranken kostete der Quadratmeter im Schnitt nur 130 Euro, in Oberbayern dagegen fast 1200. In Rosenheim hat die neue Woche mit einem großen Polizeieinsatz begonnen. Am frühen Morgen fuhr ein Auto in ein Juweliergeschäft. Drei Täter erbeuteten innerhalb weniger Minuten Beute im Wert von mehreren 10.000 Euro. Dann flüchteten sie mit einem anderen Auto. Die Suche läuft noch. Der Leichenpräparator Gunther von Hagens ist tot. Er starb im Alter von 81 Jahren. In den 70er Jahren entwickelte von Hagens in Heidelberg eine Technik zur Konservierung von Leichen. Weltweit wurde sie dann Millionen durch seine Körperweltenausstellungen bekannt. Er wünschte sich vor seinem Tod, dass auch sein Körper dem Verfahren unterzogen wird. Es ist jetzt kurz nach 5.
7: Dankeschön, hier ist das Bayernwelle-Wetter. Sonne und Wolken werden sich den restlichen Tag heute abwechseln. Da passiert nichts mehr, vor allem kein Regen mehr. Das wird in Berchtesgaden alle freuen, denn heute ist ja wieder am Montag auf Nacht, wird Musik gemacht rund um den Weihnachtsschützenplatz. Also ihr könnt draußen sitzen ohne Regenschirm. Jäckchen wäre natürlich schon empfehlenswert. Wir haben aktuell in Berchtesgaden 19 Grad und das wird natürlich frischer am Abend. Im Schönramer Filz haben wir 21 und in Schleching 19 Grad. Also es pendelt überall um die 20. Ab morgen kommt der Sommer zurück und zwar mit wirklich heißen Temperaturen. Morgen erstmal mit 28, es wird den ganzen Tag wolkenlos und ab Mittwoch dann jeden Tag, soweit das Auge reicht. Wir wissen wirklich nicht, wie lange die Hitzewelle anhält. Ab Mittwoch in jedem Fall 30 bis 35 Grad. Der Bayernwelle Verkehrsservice, damit ihr sicher ankommt. Da ist ganz schön voll geworden jetzt innerhalb der letzten Viertelstunde. Stau Nummer 1 auf der A8 Salzburg Richtung München. Zwischen Bad Reichenhall und Anger ist der Stau, Schuld ist eine Baustelle. Es dauert eine Viertelstunde länger. Und dann die üblichen Verdächtigen, sprich Stadtverkehr Traunstein, aus allen Richtungen, in alle Richtungen. 5-6 Minuten mehr, es ist einfach Feierabendverkehr, wie gesagt. Und dann dauert es auch länger für die, die aus Traunstein rausfahren über die B306. Erst einmal kleine Behinderung in Dachserau, da gehen schon mal 5 Minuten flöten und dann noch einmal der kleine Stau kurz vor der Autobahn, den haben wir dort jeden Tag, da dauert es noch mal 5 Minuten länger. Dann B20, Piedinger Kreisel, von Pieding über den Kreisel rüber Richtung Bad Reichenhall, ebenfalls Stau plus 10 Minuten. Und letzte Meldung, der Kreisverkehr Berchtesgaden ist aktuell überlastet. Wer über die Bergwerkstraße reinkommt, also B305, hat schon mal einen kleinen Stau. Da braucht er 5 Minuten mehr, bis ihr überhaupt im Kreisel seid. Noch mehr Wartezeit gibt's für die, die aus Richtung Ramsau oder aus Richtung Engedei nach Berchtesgaden reinfahren. Auch die stehen vor dem Kreisverkehr. Hier dauert's 10 Minuten länger. So, piep. Und was die Blitzer angeht, war es das noch nicht ganz. Ich habe noch einen, der steht in Waging am See beim Rewe. Ist mir gerade noch mal frisch bestätigt worden, dass der noch aktiv ist. Vielen Dank. Ruft uns auch an bei Blitzern, die ihr seht, auch bei Unregelmäßigkeiten im Verkehr. 08654 3x die 7, 3x die 3. Danke euch für eure Unterstützung.
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7: Mit Peter Mack, grüß Gott. Wir sprechen in wenigen Minuten nochmal über die Meldung, die uns heute den ganzen Tag begleitet hat. Heute in den ganz frühen Morgenstunden gegen 4 Uhr ist das in Rosenheim passiert. Ein Auto rammt die Schaufensterscheibe eines Juweliers. Drei maskierte Männer steigen aus und stehlen dort Schmuck. Wir sind gleich verbunden mit dem Polizeipräsidium Oberbayern Süd, mit Michael Spesser, das ist der Sprecher. Und der wird uns sagen, was die Polizei bisher weiß und was sie hat. In wenigen Minuten. Vorher Olivia Rodrigo, Drop Dead.

0: Teardrops in my eyes remind me, baby, of you. Der größte Song, den das Ehepaar Womack und Womack gemacht hat. Hier ist die Bayernwelle. Hallo. Die Polizei in Rosenheim in Gesamtoberbayern ist alarmiert wegen eines Vorfalls, der heute am frühen Morgen stattgefunden hat, nämlich bei einem Juwelier in Rosenheim. Der Sprecher des Polizeipräsidiums, Michael Spesser, ist jetzt am Bayernwelle-Telefon. Herr Spesser, sagen Sie uns nochmal, was da heute früh genau passiert ist.
1: Ja, um 4:09 sind bei uns bei der Polizeieinsatzzentrale mehrere Mitteilungen eingegangen, dass ein Fahrzeug, ein VW Golf, in die Auslage des Juweliers in der Münchner Straße in Rosenheim gefahren sein soll. Dort wären 3 maskierte Täter in den Juwelier eingestiegen und im Anschluss mit dem dunklen Audi geflüchtet.
0: Wir wissen, dass von den Tätern bisher jede Spur fehlt, aber wir wissen auch von Ihnen, dass Sie natürlich sofort entsprechende Maßnahmen eingeleitet haben.
1: Natürlich ist sofort eine Großfahndung angelaufen. Bislang ist die Fahndung aber erfolglos geblieben. Was wir wissen derzeit, es handelt sich um 3 Personen, die allesamt schwarz gekleidet waren, Sturmhauben trugen und alle 3 werden als etwa 1,80 Meter groß beschrieben. Das Tatfahrzeug, der VW Golf, ist am Tatort verblieben und geflohen sind die 3 mit einer dunklen Audi-Limousine.
0: Danke erstmal für den Moment, Michael Spesser, Sprecher des Polizeipräsidiums Oberbayern Süd. Wir wissen, dass die Täter, diese 3 genannten Täter, offenbar waren, Schmuck im Wert vom mittleren bis höheren 5-stelligen Bereich erbeutet haben. Hat irgendjemand Hinweise zu den Tätern? Hat etwas Verdächtiges bemerkt? Meldet euch bitte bei der Kripo Rosenheim. Wir haben die Nummer bereitgestellt für euch auf bayernwelle.de.

0: Nobody's Home, hier ist die Bayern Welle an eurem Feierabend mit Avril Lavigne und gleich kommt noch was Cooles. Bock auf was Cooles? Na, dann wartet eben die Werbung ab, dann kommt Loi. Meine Begeisterung über diesen Song hat kein Stück nachgelassen, obwohl ich ihn, glaube ich, jetzt 200 Mal gehört habe. Ich hoffe, es folgen noch weitere 200 Mal. Das nächste Mal in einer Minute.
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2: Mit Markus Gollinger. Auch wenn die Stimmung in der Wirtschaft noch vielfach getrübt ist, es sind im vergangenen Jahr bei uns in der Region wieder mehr Gewerbe neu angemeldet worden. Das belegt jetzt das sogenannte NUI-Regionen-Ranking. Einzelheiten von Elena Meyer.
3: NUI steht für Neue Unternehmerische Initiative. Statistiker haben für diese Untersuchung zusammengezählt, wie viele neue Betriebe innerhalb eines Jahres angemeldet worden sind. Auch Zuzüge von Gewerbebetrieben fließen in diese Statistik ein. In den Landkreisen Traunstein und Berchtesgadener Land ist die Zahl der neuen Gewerbe im vergangenen Jahr angestiegen. Beide Landkreise sind in der Regionenrangliste nach oben geklettert. Der Landkreis Traunstein belegt mit seinem Wert immerhin Platz 44 unter 400 Regionen in Deutschland. Das Berchtesgadener Land liegt auf Platz 101. Spitzenreiter mit den meisten neuen Gewerbebetrieben ist der Landkreis München. Für die Bayernwelle Elena Meyer.
2: Nach einer sexuellen Belästigung am Bahnhof in Freilassing hat die Bundespolizei einen Verdächtigen festgenommen. Sie sucht jetzt aber noch Zeugen des Vorfalls. Gestern Mittag gegen 11 Uhr stand demnach eine 19-jährige Frau an einer Bank in der Wartehalle des Freilassinger Bahnhofs. Der Mann sei an sie herangetreten und habe sie belästigt. Eine andere Frau erkannte die Situation, zog die 19-Jährige unter einem Vorwand weg und brachte sie zur Bundespolizei. Da konnte die junge Frau den Belästiger auf Videoaufnahmen identifizieren. Die Bundespolizei konnte den mutmaßlichen Täter in einem Zug kurz vor Traunstein ausfindig machen. Sie hofft jetzt auf Hinweise von Zeugen, die den Vorfall am Freilassinger Bahnhof beobachtet haben. Und morgen ist es ein Jahr her, dass Biathletin Laura Dahlmeier beim Bergsteigen im Karakorum ums Leben gekommen ist. Extrembergsteiger Thomas Huber aus Palling erinnert jetzt an sie. Es fühlt sich an, als wäre es erst gestern gewesen, sagt Huber der Nachrichtenagentur dpa. Dahlmeier habe die Risiken in den Bergen gekannt, trotzdem wollte sie die Berge genießen. Das sollte uns Mut geben, das Leben zu leben und zu feiern, sagt Thomas Huber. Laura Dahlmeier wurde vor einem Jahr beim Bergsteigen in Pakistan von einem Stein getroffen und tödlich verletzt. Sie wurde 31 Jahre alt. Diese und auch weitere Nachrichten aus der Region könnt ihr auch nachlesen bei uns auf bayernwelle.de.
4: Nachrichten aus der regionalen Wirtschaft mit der Max Eicher Unternehmensgruppe.
2: Das bisherige Unternehmen Die Qualbau aus Fridolfing heißt ab sofort offiziell Max Eicher Hochbau GmbH und Co. KG. Das hat die Eicher Unternehmensgruppe mitgeteilt. Schon im Jahr 2024 hat das Eicher Imperium die ehemalige Die Qualbau übernommen. Jetzt ist das Unternehmen endgültig umbenannt. Am Aufgabenbereich und den Leistungen ändert sich aber nichts. Das gesamte Portfolio der ehemaligen Die Qualbau werde auch unter dem neuen Firmennamen weitergeführt. Das Unternehmen realisiert Bauvorhaben jeder Größenordnung vom Mehrfamilien bis zum Industriebau.
4: Das waren Nachrichten aus der regionalen Wirtschaft mit der Max Eicher Unternehmensgruppe.
5: Egal, was Sie vorhaben, fragen Sie uns zuerst. Ihr Max Eicher.
6: Dankeschön. In aller Kürze das Bayernwelle-Wetter. Heute Abend wird's trocken bleiben. Temperaturen weiterhin angenehm. In Truchtlaching aktuell 21 Grad. In Leobendorf an der Gärtnerei Kittel 22. Und in Ruhpolding haben wir 18 Grad. Ab morgen kommt der Vollsommer zurück. Morgen wolkenlos 28 Grad. Übermorgen am Mittwoch 33 Grad. Genauso wolkenlos. Und alle Tage, alle auf absehbare Zeit, die nach dem Mittwoch kommen, bescheren uns um die 33 Grad. Der Bayernwelle Verkehrsservice, damit ihr sicher ankommt. A8 Salzburg Richtung München. Es gibt Stau zwischen Bad Reichenhall und Anger. Baustelle ist schuld. Zeitverlust zwischen 10 und 15 Minuten. Ansonsten die üblichen Feierabendprobleme auf der B20. Pieding Richtung Reichenhall über den Piedinger Kreisel rüber. Also auf der B20 dauert es gute 5 Minuten länger. Und ebenso auf der B306 kleiner Stau von Traunstein in Richtung Autobahn. Vor der A8 eben dieser Stau mit ebenfalls 5 bis 6 Minuten Zeitverlust. Darüber hinaus gibt es aber noch einen Blitzer, der steht in Waging am See beim Rewe. Bei weiteren Blitzern, die euch begegnen, ruft uns doch gleich an oder schickt eine WhatsApp. Die Nummer ist dieselbe: 08654 3x7 3x3.
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6: mit Peter Markus Gott um kurz nach 5:30. Als das neue Album von Madonna vor ein paar wenigen Wochen erschienen ist, haben alle gedacht, sie wird damit ihren Status als Queen of Pop zementieren und wird damit Taylor Swift wieder vom Thron stoßen. Man darf, glaube ich, sagen, sie hat es nicht geschafft, die gute Madonna. Ist zwar ein gutes Album, Confessions 2, aber es ist wirklich keine nennenswerte Hitsingle drauf, wird auch keine mehr kommen. Insofern kniet nieder vor der wirklichen Königin unserer Zeit und sie heißt Taylor Swift.

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1: Schnarchende Frauen, das ist doch eher selten, oder? Irgendwie schnarchen doch viel mehr Männer als Frauen. Aber warum? Schauen wir uns zu Beginn kurz an, wie es überhaupt zum Schnarchen kommt. Wenn wir schlafen, dann schlafen auch unsere Muskeln. Die entspannen und sind in schlaffen Zustand, einfach nicht mehr in der Form, in der sie sonst sind. Dadurch kann die Öffnung im Rachen enger werden, durch die die Luft muss, die wir atmen. Jetzt muss also beim Schlafen die gleiche Luft durch einen engeren Raum und das hören wir als Schnarchen. Jetzt haben Männer grundsätzlich eine andere Fettverteilung als wir Frauen und im Halsbereich mehr Fett, was Schnarchen begünstigt. Und wir Frauen haben viel mehr vom Hormon Östrogen in uns und das hat eine straffende Wirkung. Und Testosteron, also das Hormon, von dem Männer mehr haben, hat genau die gegenteilige Wirkung und das kann auch ein Grund sein, warum Männer eben häufiger schnarchen als Frauen, weil bei uns ist einfach ein bisschen stabiler im Hals sozusagen. Es ist aber auch nicht ganz so wissenschaftlich belegt, ob tatsächlich viel mehr Männer schnarchen als Frauen. Gefühlsmäßig sagen wir ja und Umfragen bestätigen das auch. Aber es kann auch sein, dass es nur häufiger auffällt, weil Frauen tatsächlich einen leichteren Schlaf haben und dann eben schneller von der Lärmbelästigung des männlichen Partners mitbekommen als umgekehrt.
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0: Ja, endlich läuft das auch mal wieder im Radio. Jamilia, Superstar. Ich habe schon gedacht, die muss eine Online-Petition starten. Jetzt muss ich nicht mehr, Gott sei Dank. Hier ist die Bayernwelle. Hallo. Für Freunde der gepflegten Action-Serie und Krimiserie gibt es nichts Besseres als die Reacher-Serie auf Amazon Prime. 3 Staffeln gibt es schon, um Jack Reacher, den ehemaligen Militärpolizisten, der so gnadenlos draufhaut und so fantastisch ermittelt. Es ist schon länger bekannt, dass es am 12. August, also nicht mehr lange hin, den Start der 4. Staffel geben wird. Eines der besten Bücher von Lee Child haben sie da in eine Serie gepackt, in eine neue Staffel, nämlich das Buch Underground. Und der erste Trailer dazu ist seit dem Wochenende online gegangen. Wer sagt, ah, ich kann es nicht erwarten, bis Jack Reacher wieder jemandem auf die Mütze haut, der kann sich den Trailer schon mal anschauen. Gute 2 Minuten ist er lang. Und dann geht's eben in gut 2 Wochen los, am 12. August. Wie gesagt, am ersten Tag werden 3 Folgen der neuen Staffel veröffentlicht und dann kommt im wöchentlichen Rhythmus immer eine dazu. Also endlich mal wieder was qualitativ Hochwertiges mit Action und allem drum und dran ab 12. August bei Amazon Prime. Bei uns gleich Harry Styles, American Girls.
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2: Ich bin Moritz Einzel. Bundeskanzler Merz entlässt Verkehrsminister Schnieder und deswegen gibt's jetzt dicke Luft in seiner Partei. Die CDU-Landtagsfraktion in Rheinland-Pfalz hat einen Termin mit Merz aus Protest abgesagt. Der Umgang mit Schnieder habe bei der Fraktion für erhebliches Unverständnis gesorgt, heißt es. Schnieder stammt aus Rheinland-Pfalz, sein Bruder ist dort Ministerpräsident. Neuer Verkehrsminister soll Steffen Bilger werden. Der Anschlag am Rande des Christopher Street Day in Berlin hat für Entsetzen gesorgt und Kanzler Merz hat jetzt Konsequenzen gefordert.
3: Ich kann jedenfalls nicht verstehen, dass ich an jedem Ort der Welt mein Handy orten kann, auch selber über mein Handy feststellen kann, wo zum Beispiel mein iPad liegt, aber es den Sicherheitsbehörden in Deutschland angeblich nicht möglich oder nicht technisch nicht möglich ist, jederzeit festzustellen, wo sich Gefährder in diesem Ausmaß Gefährder befinden. So, und das sind Fragen, die wir klären müssen.
2: Man müsse die Bewegungsfreiheit von Gefährdern so weit wie möglich einschränken und sie besser überwachen, so Merz. Die CSU-Bundestagsabgeordneten sind im oberfränkischen Kloster Banz zu ihrer Sommerklausur zusammengekommen. Sie haben einiges vor, Landesgruppenchef Hoffmann.
4: Zukunft wird in Banz gemacht. Das ist der CSU als Genetik in die Wiege gelegt.
2: Unter anderem hören sich die CSU-Abgeordneten Expertise von außen an. Der Astronaut Alexander Gerst war zu Gast in Bad Staffelstein. Außerdem werden die Unternehmerin Bonita Grupp und Ungarns Außenministerin Anita Orban erwartet. Er wurde durch Auftritte im Tatort und bei Soko in Deutschland bekannt. Der österreichische Schauspieler Johannes Krisch ist tot. Das hat das Wiener Theater in der Josefstadt mitgeteilt. Krisch wurde 59 Jahre alt. Er spielte auf der Bühne, im Film und im Fernsehen zahlreiche Rollen. In Götz Spielmanns Oscar-nominiertem Filmdrama Revanche von 2008 brillierte er in der Hauptrolle. Im Hafen von Wismar ist heute erneut ein großer Wal aufgetaucht. Das Tier ist etwa 8 Meter lang und wirkt nach Angaben des Umweltministeriums vital. Die Wasserschutzpolizei ist alarmiert. Am Nachmittag bestand dann kein Sichtkontakt mehr. Es ist jetzt 6:15.
5: Vielen Dank, hier ist das Bayernwelle Wetter. Es ist ein letztes Durchatmen heute, bevor die große Hitze kommt. Heute waren die Temperaturen nirgendwo über 20 Grad nennenswert, aber morgen werden sie es sein. Morgen wolkenlos 28 Grad und die große Sommerhitze haben wir dann ab Mittwoch und zwar auf unbestimmte Zeit wird es jeden Tag 30 bis 35 Grad heiß. Der Bayernwelle Verkehrsservice, damit ihr sicher ankommt. Uns liegen keine nennenswerten Behinderungen vor. Gute Fahrt auch weiterhin. Und so sieht's auch bei den Blitzern aus. Auch hier habe ich momentan keinen vorliegen. Haltet die Augen offen, sagt uns Bescheid bei jedem Blitzer, den ihr seht. Ruft an oder schickt eine WhatsApp. Die Nummer ist dieselbe. 08654 3x7 3x3.
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5: Die nächsten Minuten sind erstklassiges musikalisches Entertainment. Ich kann es gar nicht anders sagen. Es kommt Hathaway, What is Love, Baby Don't Hurt Me No More. Und vorher aktuelle Musik, jetzt Felix Jähn und Jay Hart mit Pride. Peter Mack, mein Name. Guten Abend, ihr Entertainment-Süchtigen.

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2: Mit Angelina Quocciala. Im Waginger Kurpark könnt ihr noch bis Anfang August Filme unter freiem Himmel schauen. Bei den Waginger Filmtagen warten verschiedene Open-Air-Vorstellungen auf euch. Morgen läuft ein Sommer in Italien. Am Mittwoch geht's dann weiter mit Kali und Marie. Einlass ist ab 19 Uhr gestartet, wird dann bei Sonnenuntergang und der Eintritt kostet 10 Euro. Bei schlechtem Wetter gibt's Ersatztermine am 3., 4. und 5. August. Sommer, See und Live-Musik, genau das gibt's am Freitag beim Seefest im Strandbad Tettenhausen. Ab 18 Uhr lädt die Wasserwacht Tettenhausen zum Sommernachtsfest mit der Band Offbeat Front ein. Außerdem gibt's einen Barbetrieb, eine Hüpfburg für die Kinder und natürlich Essen und Getränke. Bei schlechtem Wetter wird das Seefest dann auf Samstag verschoben. Und der Burghauser Konzertsommer lädt auch in diesem Jahr wieder zu einer Woche voller Live-Musik ein. Von 7. bis 13. August verwandelt sich der historische Waffenplatz der Burg Burghausen in eine Konzertbühne. Auf dem Programm stehen unter anderem Auftritte von Café del Mundo, Eumara und Nena. Außerdem erwarten euch Konzerte mit den größten Hits von ABBA sowie Musik von Metallica, Hans Zimmer und John Williams. Alle Infos zum Programm und Tickets findet ihr unter burghauser-konzert.com.
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2: Mit Markus Gollinger. Auch wenn die Stimmung in der Wirtschaft noch vielfach getrübt ist, es sind im vergangenen Jahr bei uns in der Region wieder mehr Gewerbe neu angemeldet worden. Das belegt jetzt das sogenannte NUI-Regionen-Ranking. Einzelheiten von Elena Meyer.
3: NUI steht für Neue Unternehmerische Initiative. Statistiker haben für diese Untersuchung zusammengezählt, wie viele neue Betriebe innerhalb eines Jahres angemeldet worden sind. Auch Zuzüge von Gewerbebetrieben fließen in diese Statistik ein. In den Landkreisen Traunstein und Berchtesgadener Land ist die Zahl der neuen Gewerbe im vergangenen Jahr angestiegen. Beide Landkreise sind in der Regionenrangliste nach oben geklettert. Der Landkreis Traunstein belegt mit seinem Wert immerhin Platz 44 unter 400 Regionen in Deutschland. Das Berchtesgadener Land liegt auf Platz 101. Spitzenreiter mit den meisten neuen Gewerbebetrieben ist der Landkreis München. Für die Bayernwelle Elena Meyer.
2: Nach einer sexuellen Belästigung am Bahnhof in Freilassing hat die Bundespolizei einen Verdächtigen festgenommen. Sie sucht jetzt aber noch Zeugen des Vorfalls. Gestern Mittag gegen 11 Uhr stand demnach eine 19-jährige Frau an einer Bank in der Wartehalle des Freilassinger Bahnhofs. Der Mann sei an sie herangetreten und habe sie belästigt. Eine andere Frau erkannte die Situation, zog die 19-jährige unter einem Vorwand weg und brachte sie zur Bundespolizei. Da konnte die junge Frau den Belästiger auf Videoaufnahmen identifizieren. Die Bundespolizei konnte den mutmaßlichen Täter in einem Zug kurz vor Traunstein ausfindig machen. Sie hofft jetzt auf Hinweise von Zeugen, die den Vorfall am Freilassinger Bahnhof beobachtet haben. Und morgen ist es ein Jahr her, dass Biathletin Laura Dahlmeier beim Bergsteigen im Karakorum ums Leben gekommen ist. Extrembergsteiger Thomas Huber aus Palling erinnert jetzt an sie. Es fühlt sich an, als wäre es erst gestern gewesen, sagt Huber der Nachrichtenagentur dpa. Dahlmeier habe die Risiken in den Bergen gekannt, trotzdem wollte sie die Berge genießen. Das sollte uns Mut geben, das Leben zu leben und zu feiern, sagt Thomas Huber. Laura Dahlmeier wurde vor einem Jahr beim Bergsteigen in Pakistan von einem Stein getroffen und tödlich verletzt. Sie wurde 31 Jahre alt. Diese und auch weitere Nachrichten aus der Region könnt ihr auch nachlesen bei uns auf bayernwelle.de.
4: Vielen Dank, Markus Gollinger. Hier ist das Bayernwelle-Wetter. Besorgt euch rechtzeitig noch kühle Getränke. Ihr werdet sie brauchen ab morgen, denn das heute, dieser Montag, war der kühlste Tag der Woche. Ab morgen schießt das Thermometer hoch. Morgen wolkenlos 28 Grad. Übermorgen am Mittwoch 30 bis 35 Grad. Und diese täglich 30 bis 35 Grad werden wir auf absehbare Zeit weiter haben. Also bis den Rest der Woche, übers Wochenende und die gesamte nächste Woche mindestens auch. Hier ist der Bayernwelle Verkehrsservice, damit ihr sicher ankommt. Es hat sich Beruhigung eingestellt auf den Straßen. Uns liegen keine Störungsmeldungen vor. Gute Fahrt auch weiterhin. Und denkt dran, uns bitte jederzeit Bescheid zu sagen, uns anzurufen oder eine WhatsApp zu schicken, sobald ihr ein Verkehrsproblem und vor allem Blitzer seht. Denn auch Blitzer sind uns aktuell keine gemeldet. Unsere Nummer 08654 3x7 3x3.
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4: Mit Peter Mack, guten Abend, kurz nach 6:30. Vor einer Woche gab es was Großes zu feiern in Großbritannien, denn der Gitarrist einer der besten und berühmtesten Bands der Welt, der Gitarrist von Queen, Brian May, hat Geburtstag gefeiert. Er geht jetzt straff auf die 80 zu. Erstmal ist er 79 Jahre alt geworden. Bis heute einer der, vor dem weltweit alle Gitarristen im Grunde in die Knie gehen. Unter anderem, weil er so gespielt hat, wie er darauf spielt. Queen jetzt auf der Bayernwelle. The show must go on. FTC.

Guten Abend auf der Bayernwelle mit Snow Patrol und gleich mit Olivia Dean, aktuelle Single und Man I Need. Aber vorher gebe ich euch nochmal diesen Hinweis, also den vielen Fans der Rosenheim-Cops der Fernsehserie. Es wird in diesem Jahr wieder ein Fantag stattfinden, wo du deine ganzen Fanlieblinge triffst. Der Fantag wird abgehalten in der Bavaria Filmstadt in München und ab morgen geht der Vorverkauf online los. Der Fantag selbst wird am 10. Oktober erst stattfinden, aber es empfiehlt sich ab morgen Vormittag schnell zu sein, denn damit die Filmstadt Bavaria nicht aus allen Nähten platzt, werden nur 2500 Tickets verkauft. Also insofern sichert euch eure Tickets ab morgen früh online unter filmstadt.de. Das ist die Adresse, da kannst du dir die Dinger kaufen und ich gehe davon aus, dadurch, dass es bundesweit Fans der Rosenheim-Cops gibt, die werden ziemlich schnell weg sein. Morgen Vormittag 10 Uhr filmstadt.de eure Adresse. Und morgen Nachmittag eure Adresse gefälligst bitte, also hier die Bayernwelle, gell? Ich bin morgen Nachmittag wieder da, 15 Uhr. So, Predigt beendet. Jetzt kommt Olivia Dean. Habt einen schönen Abend.

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3: Ich bin Moritz Einzel. Der Sportwagenbauer Porsche will bis 2035 weitere 5000 Arbeitsplätze in der Region Stuttgart abbauen. Betroffen sind das Stammwerk in Zuffenhausen und das Entwicklungszentrum in Weissach. Im Gegenzug werden die Standorte bis 2035 gesichert. Betriebsbedingte Kündigungen sind ausgeschlossen. Unmut in der CDU über den Umgang von Kanzler Merz mit Personalfragen. Verkehrsminister Patrick Schnieder wird ja abberufen. Das war eine tagelange Hängepartie. Im Parteipräsidium prangerte unter anderem Schnieders Bruder Gordon, der Ministerpräsident von Rheinland-Pfalz, Merz Vorgehen an. Seine Landtagsfraktion sagte ein Treffen mit dem Kanzler ab. Neuer Verkehrsminister soll Steffen Bilger werden. Über seine Erwartungen an ihn sagte Merz:
4: Ich möchte, dass er im Bundesverkehrsministerium jetzt die Chancen nutzt, die das Investitionsprogramm aus unserem Sondervermögen bietet. Dazu gehört, dass privates Kapital zur Finanzierung unserer Infrastrukturmodernisierung mobilisiert wird. Dazu gehört auch, dass wir schneller und besser werden beim Thema Aufbruch in Deutschland bis hin zum Thema Kreditfähigkeit der Autobahngesellschaft.
3: Neue CDU-Generalsekretärin ist unterdessen die bisherige Schatzmeisterin Franziska Hoppermann. Nach dem Anschlag am Rande des Christopher Street Day in Berlin will sich der Bundesopferbeauftragte Weber bei den unmittelbar betroffenen Menschen melden. Zusammen mit den Stellen des Landes Berlin stünden er und sein Team den Betroffenen zur Seite, sagte Weber der Rheinischen Post. Es sei bereits eine psychosoziale Beratungshotline geschaltet worden. FIFA-Präsident Infantino hat Kritik an der Fußball-Weltmeisterschaft in den USA, Mexiko und Kanada zurückgewiesen. Gegnern des Turniers warf er vor, Hass und Spaltung zu betreiben. Bei Instagram schrieb Infantino, die Welt brauche Liebe, keinen Hass. Die WM habe das Beste der Menschheit gezeigt. Die letzten Schauer hören auf und auch der Wind lässt nach. In der Nacht klart es auf. Nur in Alpennähe halten sich anfangs noch Wolkenreste. Die Temperaturen sinken auf 15 bis 9 Grad. Morgen scheint die Sonne. Dazu sind nur wenige harmlose Wolken unterwegs. Die Höchstwerte erreichen 25 bis 31 Grad. Auch von Mittwoch bis Freitag gibt es viel Sonnenschein.
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5: Es ist wieder Zeit für Hintergründe aus der Musikgeschichte. Servus, im Studio ist Evi Dettel und ich darf euch zum neuesten Musikspezial begrüßen. Heute mit einer der größten Rockbands unserer Zeit, den Foo Fighters. Und jeder, der sie schon mal live gesehen hat, weiß, dieser Titel ist absolut gerechtfertigt. Die können es wirklich. Auf meinem Plattenteller liegt Skin and Bones, das erste offizielle Live-Album der Band, das heuer schon ganze 20 Jahre alt wird. Wir gehen gleich ganz gemütlich rein mit einem Radiosong, Deluxe, Times Like These.

Ihr hört das Musikspezial heute mit den Foo Fighters und ihrem Live-Album Skin and Bones. Ich habe die Band im September 2022 zum letzten Mal live gesehen, damals bei dem legendären Tribute-Konzert für ihren viel zu jung verstorbenen Drummer Taylor Hawkins. Im Wembley-Stadion in London waren damals wirklich unfassbar viele Stargäste mit dabei, unter anderem Liam Gallagher, Paul McCartney, Brian May und viele, viele mehr. Taylor war neben Dave Grohl natürlich das zweite ganz, ganz bekannte Gesicht der Foo Fighters und ist im Jahr 2022 mit nur 50 Jahren viel zu jung gestorben. Heute geht's bei uns um das erste offizielle Live-Album der Band, Skin and Bones. Das Album wurde Ende August 2006 in Los Angeles aufgenommen und dann im November desselben Jahres gleich veröffentlicht, wird also schon 2 Jahrzehnte alt dieses Jahr. Die Platte zeigt, dass die Foo Fighters nicht nur laut und rockig sein können, sondern auch ganz ruhig funktionieren, so wie in diesem Song, der immer schon zu meinen Favoriten zählt. Next Year aus dem Jahr 2000 wurde vom Spin Magazine sogar mal als Powerballade à la Wonderwall bezeichnet, wo wir wieder bei Liam Gallagher wären. Aber hört selbst, The Foo Fighters, Next Year.

Im Musikspezial sprechen wir heute über Skin and Bones, das Live-Album der Foo Fighters, aufgenommen bei ihrer Akustiktour in den USA 2006. Ja, das ist schon eine ganze Weile her, aber heute schauen wir nochmal 10 Jahre weiter zurück. Zur Einordnung, Foo Fighters Frontmann Dave Grohl war bekanntlich Schlagzeuger bei Nirvana. Und nach Kurt Cobains plötzlichem Tod 1994 wäre er beinahe fest als Schlagzeuger bei Tom Petty and the Heartbreakers eingestiegen. Es gab sogar schon einen gemeinsamen Auftritt. Dave wollte aber nicht nur wieder ein Drummer sein. So kam es zur Gründung der Foo Fighters. Auf dem nach der Band selbst betitelten Debüt spielte er bis auf einen kleinen Gitarrenteil dann auch alle Instrumente selbst ein. Und der Gesang kam sowieso von ihm. Dave Grohl ist ja bis heute die Definition einer Rampensau. So viel steht fest. Das Album kam dann im Juli 1995 raus und im Frühling 96 wurde der Song Big Me als Single veröffentlicht. Er wurde ein Radiohit und kam 10 Jahre später eben auch auf dieses Live-Album. Eine Minute länger als die Studioversion mit Special Guest Petra Hayden von Tito and Tarantula und The Decemberists.

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1: Mit Markus Gollinger. Auch wenn die Stimmung in der Wirtschaft noch vielfach getrübt ist, es sind im vergangenen Jahr bei uns in der Region wieder mehr Gewerbe neu angemeldet worden. Das belegt jetzt das sogenannte NUI-Regionen-Ranking. Einzelheiten von Elena Meyer.
2: NUI steht für Neue Unternehmerische Initiative. Statistiker haben für diese Untersuchung zusammengezählt, wie viele neue Betriebe innerhalb eines Jahres angemeldet worden sind. Auch Zuzüge von Gewerbebetrieben fließen in diese Statistik ein. In den Landkreisen Traunstein und Berchtesgadener Land ist die Zahl der neuen Gewerbe im vergangenen Jahr angestiegen. Beide Landkreise sind in der Regionenrangliste nach oben geklettert. Der Landkreis Traunstein belegt mit seinem Wert immerhin Platz 44 unter 400 Regionen in Deutschland. Das Berchtesgadener Land liegt auf Platz 101. Spitzenreiter mit den meisten neuen Gewerbebetrieben ist der Landkreis München. Für die Bayernwelle Elena Meyer.
1: Nach einer sexuellen Belästigung am Bahnhof in Freilassing hat die Bundespolizei einen Verdächtigen festgenommen. Sie sucht jetzt aber noch Zeugen des Vorfalls. Gestern Mittag gegen 11 Uhr stand demnach eine 19-jährige Frau an einer Bank in der Wartehalle des Freilassinger Bahnhofs. Der Mann sei an sie herangetreten und habe sie belästigt. Eine andere Frau erkannte die Situation, zog die 19-jährige unter einem Vorwand weg und brachte sie zur Bundespolizei. Da konnte die junge Frau den Belästiger auf Videoaufnahmen identifizieren. Die Bundespolizei konnte den mutmaßlichen Täter in einem Zug kurz vor Traunstein ausfindig machen. Sie hofft jetzt auf Hinweise von Zeugen, die den Vorfall am Freilassinger Bahnhof beobachtet haben. Und morgen ist es ein Jahr her, dass Biathletin Laura Dahlmeier beim Bergsteigen im Karakorum ums Leben gekommen ist. Extrembergsteiger Thomas Huber aus Palling erinnert jetzt an sie. Es fühlt sich an, als wäre es erst gestern gewesen, sagt Huber der Nachrichtenagentur dpa. Dahlmeier habe die Risiken in den Bergen gekannt, trotzdem wollte sie die Berge genießen. Das sollte uns Mut geben, das Leben zu leben und zu feiern, sagt Thomas Huber. Laura Dahlmeier wurde vor einem Jahr beim Bergsteigen in Pakistan von einem Stein getroffen und tödlich verletzt. Sie wurde 31 Jahre alt. Diese und auch weitere Nachrichten aus der Region könnt ihr auch nachlesen bei uns auf bayernwelle.de.
3: Die letzten Schauer hören auf und auch der Wind lässt nach. In der Nacht klart es auf. Nur in Alpennähe halten sich anfangs noch Wolkenreste. Die Temperaturen sinken auf 15 bis 9 Grad. Morgen scheint die Sonne. Dazu sind nur wenige harmlose Wolken unterwegs. Die Höchstwerte erreichen 25 bis 31 Grad. Auch von Mittwoch bis Freitag gibt es viel Sonnenschein. Eine Meldung von der A7 Füssenreute Richtung Ulm zwischen dem Dreieck Hittistetten und dem Kreuz Ulm-Elchingen. 4 Kilometer Stau, 22 Minuten dauert's da länger. A8 Salzburg Richtung München zwischen Bernau und Fraßdorf, ein defekter LKW im Baustellenbereich. Die A92 München Richtung Deggendorf, in der Einfahrt Oberschleißheim liegen Reifenteile auf der Fahrbahn. A96 Lindau Richtung München zwischen München-Freiham Süd und dem Tunnel Gräfelfing, eine Warnbarke auf der Straße und Vorsicht auf der B20 Straubing Richtung Burghausen zwischen Eckenfelden in Tiefstadt und Angersdorf. Behinderungen nach einem Unfall.
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Unser Album der Woche im Musikspezial ist von den Foo Fighters. Nach dem tragischen Tod von Taylor Hawkins musste sich die Band 2022 erstmal neu sortieren. Sie machen aber voller Energie weiter, was sicher auch im Sinne des legendären und viel, viel zu jung verstorbenen Drummers wäre. Vorher habe ich ja schon eins der beiden Tribute-Konzerte im Wembley-Stadion für ihn angesprochen. Ich durfte damals dabei sein und es war wirklich sehr, sehr rührend und gleichzeitig eine riesengroße Party für einen riesengroßen, unvergessenen Musiker. Genauso wie er es sich sicher gewünscht hätte. Er wurde einfach nochmal richtig gefeiert. Heute schauen wir nochmal zurück auf fröhlichere Zeiten mit Taylor am Schlagzeug der Foo Fighters auf dem Album Skin and Bones. Auf dieser Live-Platte ist auch ein Song, den Taylor Hawkins selbst geschrieben und gesungen hat. Cold Day in the Sun. Er selbst fand den Text nie besonders gut, nur die Melodie. Aber auf Live-Konzerten wurde er immer extrem gefeiert und ich mag ihn auch unglaublich gerne und bin sehr, sehr dankbar, dass ich ihn auch mal live von Taylor gesungen erleben durfte. Cold Day in the Sun.

Album der Woche im Musikspezial und es ist langsam mal an der Zeit, über den Namen der Band zu sprechen. Auf den ist Dave Grohl dank einer Faszination für UFOs gekommen. Ja, richtig gehört. Im Zweiten Weltkrieg sagten Flugzeugbesatzungen zu einer ungewöhnlichen Leuchterscheinung ganz einfach Foo Fighter. Ob das wirklich UFOs waren oder nur Leuchtblitze ist natürlich nicht ganz klar. Aber daher kommt der Name der Rockband. In erster Linie wollte Dave Grohl aber auch vortäuschen, dass es eine ganze Band ist, als er das Album noch komplett allein produziert hat. Außerdem wollte er nicht gleich als der Schlagzeuger von Nirvana erkannt werden. Das ist dann natürlich kläglich gescheitert. Dennoch ist er heute für Nirvana und die Foo Fighters sicherlich in gleichem Maße weltberühmt. Jetzt hören wir einen weiteren Kultsong der Foo Fighters in der Skin and Bones Version. Best of You. Der war als bester Rocksong sogar für den Grammy nominiert und Prince hat ihn bei seinem legendären Super Bowl Auftritt 2007 gecovert.

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1: Eine Stunde mit Skin and Bones von den Foo Fighters im Musikspezial geht schon langsam zu Ende. Und es wird nochmal richtig schwierig, denn ich habe lange hin und her überlegt, welchen letzten Song ich noch aussuchen soll für euch. Everlong war natürlich lange mit im Rennen, absoluter Klassiker, aber jetzt ist es doch der Titel geworden, für den sich Dave Grohl von Teenie-Filmen inspirieren hat lassen. Ich habe den Song bei den MTV Movie Awards vermutlich 1999 das erste Mal gehört. Noch ein kleiner Tipp, geschrieben hat Dave Grohl ihn, als er 80er Teenie-Filme wie Valley Girl angeschaut hat. Und 1999 war er dann auf dem Soundtrack von Varsity Blues, einem Highschool-Football-Film mit James Vanderbeek, der ja leider dieses Jahr auch viel zu jung an Krebs gestorben ist und vor allem für seine Rolle als Dawson in Dawson's Creek unvergessen ist. Aber auch Varsity Blues lohnt sich auf jeden Fall, ganz toller Film. Jetzt müsstet ihr es spätestens wissen, es geht um den Titel My Hero, einen der beliebtesten Songs der Foo Fighters, den sie natürlich auch beim Taylor Hawkins Tribute-Konzert in London gespielt haben, und das war ein ganz besonderer Gänsehautmoment im Stadion, denn sein Sohn Shane hat am Schlagzeug für seinen Papa gespielt. Ja, und damit sage ich jetzt Servus für heute, danke fürs Zuhören und bis zum nächsten Musikspezial mit mir, Evi Dettel, und hier ist My Hero, Foo Fighters. 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
1: Ich bin Moritz Einzel. Nach dem Anschlag auf den Christopher Street Day in Berlin reagiert Bundesinnenminister Dobrindt. Der CSU-Politiker hat ein 3-Punkte-Sicherheitspaket angekündigt. Der Bild-Zeitung sagte Dobrindt, Bewegungseinschränkung durch die elektronische Fußfessel müsse zum Standard gegenüber Gefährdern werden. Zudem wolle er eine Präventivhaft gegen solche Personen. Drittens sei die Anwendung des Jugendstrafrechts bei erwachsenen Gefährdern inakzeptabel. Bundeskanzler Merz hat weitere Personalentscheidungen bekannt gegeben. Merz bestätigte, dass Steffen Bilger neuer Verkehrsminister werden soll. Er war bislang parlamentarischer Geschäftsführer der Unionsfraktion. Neue CDU-Generalsekretärin ist Franziska Hoppermann, die bisherige Schatzmeisterin der Partei.
2: Ich werde mein Bestmöglichstes geben, vor allem für die über 350.000 Mitglieder, viele tausend ehrenamtlichen Kommunalpolitikerinnen und Kommunalpolitiker der Partei. Denn die Mitglieder und die Mandatsträger sind unsere Vertreterinnen und Vertreter vor Ort und bei ihnen liegt der Fokus meiner Arbeit.
1: Merz steht unterdessen in der Kritik wegen der Art und Weise der Personalwechsel, insbesondere bei der Ablösung von Patrick Schnieder als Verkehrsminister. Aber auch der bisherige Gesundheitsstaatssekretär Tino Sorge, der seinen Posten ebenfalls verliert, warf Merz öffentlich schlechten Stil vor. Deutschland schickt Bundeswehrhubschrauber nach Frankreich, um bei der Bekämpfung der großen Waldbrände zu helfen. 2 Hubschrauber sind auf dem Weg in die Region um Bordeaux. Die EU unterstützt Frankreich und Spanien zusätzlich mit 13 Löschflugzeugen und rund 130 Einsatzkräften. Venedig verlangt Eintritt und macht damit richtig Kohle. Nach dem Ende der Bezahlsaison hat die Stadt Bilanz gezogen. Mehr als 5 Millionen Euro kamen zusammen. Venedig will mit den Eintrittsgebühren den Massenansturm besser in den Griff bekommen. Ein Tagesticket kostet bislang 10 Euro, das könnte aber deutlich teurer werden. Die Suche nach einem neuen Trainer für Italiens Fußballnationalmannschaft verläuft zunehmend chaotisch. Nach der Absage von Wunschkandidat Pep Guardiola hat jetzt Andrea Pirlo, Weltmeister von 2006, deutlich gemacht, dass er sich nicht mehr als Kandidaten sieht. Pirlo steht wegen Russland-Kontakten in der Kritik. Italien war nicht für die WM qualifiziert. Es ist jetzt kurz nach 8. Die letzten Schauer hören auf und auch der Wind lässt nach. In der Nacht klart es auf. Nur in Alpennähe halten sich anfangs noch Wolkenreste. Die Temperaturen sinken auf 15 bis 9 Grad. Morgen scheint die Sonne. Dazu sind nur wenige harmlose Wolken unterwegs. Die Höchstwerte erreichen 25 bis 31 Grad. Auch von Mittwoch bis Freitag gibt es viel Sonnenschein.
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1: Eine Meldung von der A8 Salzburg Richtung München. Zwischen Bernau am Chiemsee und Fraßdorf. 3 Kilometer Stau, 12 Minuten der Zeitverlust. Und Vorsicht auf der A8 München Richtung Salzburg. Zwischen Weyern und Irschenberg liegt eine Plane auf der Fahrbahn.
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2: Ich bin Moritz Einsel. Nach dem Anschlag auf den Christopher Street Day in Berlin reagiert Bundesinnenminister Dobrindt. Der CSU-Politiker hat ein 3-Punkte-Sicherheitspaket angekündigt. Der Bild-Zeitung sagte Dobrindt, Bewegungseinschränkung durch die elektronische Fußfessel müsse zum Standard gegenüber Gefährdern werden. Zudem wolle er eine Präventivhaft gegen solche Personen. Drittens sei die Anwendung des Jugendstrafrechts bei erwachsenen Gefährdern inakzeptabel. Bundeskanzler Merz hat weitere Personalentscheidungen bekannt gegeben. Merz bestätigte, dass Steffen Bilger neuer Verkehrsminister werden soll. Er war bislang parlamentarischer Geschäftsführer der Unionsfraktion. Neue CDU-Generalsekretärin ist Franziska Hoppermann, die bisherige Schatzmeisterin der Partei.
3: Ich werde mein Bestmöglichstes geben, vor allem für die über 350.000 Mitglieder, viele tausend ehrenamtlichen Kommunalpolitikerinnen und Kommunalpolitiker der Partei. Denn die Mitglieder und die Mandatsträger sind unsere Vertreterinnen und Vertreter vor Ort und bei ihnen liegt der Fokus meiner Arbeit.
2: Merz steht unterdessen in der Kritik wegen der Art und Weise der Personalwechsel, insbesondere bei der Ablösung von Patrick Schnieder als Verkehrsminister. Aber auch der bisherige Gesundheitsstaatssekretär Tino Sorge, der seinen Posten ebenfalls verliert, warf Merz öffentlich schlechten Stil vor. Die letzten Schauer hören auf und auch der Wind lässt nach. In der Nacht klart es auf. Nur in Alpennähe halten sich anfangs noch Wolkenreste. Die Temperaturen sinken auf 15 bis 9 Grad. Morgen scheint die Sonne. Dazu sind nur wenige harmlose Wolken unterwegs. Die Höchstwerte erreichen 25 bis 31 Grad. Auch von Mittwoch bis Freitag gibt es viel Sonnenschein.
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2: Eine Meldung von der A8 Salzburg Richtung München zwischen Bernau am Chiemsee und Fraßdorf. 3 Kilometer Stau, 12 Minuten der Zeitverlust. Und Vorsicht auf der A8 München Richtung Salzburg zwischen Weyern und Irschenberg liegt eine Plane auf der Fahrbahn.
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2: Ich bin Moritz Einsel. Nach dem Anschlag auf den Berliner Christopher Street Day hat Bayerns Ministerpräsident Söder einen anderen Umgang mit Gefährdern gefordert. Zum Auftakt der Sommerklausur der CSU-Bundestagsabgeordneten in Klosterbanz sagte Söder:
3: Es stellt sich die Frage bei Gefährdern, ob sie und die Regeln nicht verschärft werden, dass eher die Haft die Regel ist. Dass generell bei jemand, der Gefährder ist, eher Haft in einer Urteilsfindung der Regelfall ist. Und eine Bewährung eher die Ausnahme, weil die Gefahr einfach zu groß ist, das Risiko zu hoch ist.
2: Söders Parteikollege, Bundesinnenminister Dobrindt, plant unterdessen ein 3-Punkte-Sicherheitspaket. Er will eine Präventivhaft für Gefährder. Der Bild-Zeitung sagte Dobrindt, außerdem müsse die Fußfessel für solche Personen zum Standard werden und die Anwendung des Jugendstrafrechts bei erwachsenen Gefährdern sei inakzeptabel. Die Personalwechsel von Kanzler Merz sorgen für Unmut in der Union. Die Landtagsfraktion der CDU in Rheinland-Pfalz hat nach der Abberufung von Verkehrsminister Schnieder ein geplantes Treffen mit Merz abgesagt. Auch Gesundheitsstaatssekretär Sorge verliert seinen Posten. Er erklärte, er hätte seine Arbeit gerne fortgesetzt. Dass Merz die Entscheidung zuerst in Parteigremien und vor der Presse bekannt gegeben habe, sei eine Stilfrage. Porsche baut 5000 weitere Stellen ab. Wie der Sportwagenbauer bei einer Betriebsversammlung mitgeteilt hat, fallen die Arbeitsplätze in der Region Stuttgart bis 2035 weg. Im Gegenzug sollen die Standortgarantien verlängert werden. Porsche steckt in der Krise, unter anderem wegen der US-Zölle und des schlechten China-Geschäfts. Der Mediziner Gunther von Hagens ist tot. Er starb nach Angaben seiner Familie bereits am Freitag im Alter von 81 Jahren. Von Hagens wurde mit seinen sogenannten Körperweltenausstellungen bekannt. Dort zeigte er präparierte Leichen. Das Verfahren zur Konservierung hatte er selbst entwickelt. FIFA-Präsident Infantino hat Kritik an der zurückliegenden Fußball-WM abgeschmettert. Auf Instagram schrieb Infantino, die Kritiker würden die positiven Seiten des Turniers bewusst ausblenden. Die Weltmeisterschaft habe das Beste der Menschheit gezeigt. Unter anderem die Trinkpausen, hohe Ticketpreise und die Einflussnahme von US-Präsident Trump hatten für Beschwerden gesorgt. Es ist jetzt kurz nach 9. Es klart auf, nur in Alpennähe halten sich noch Wolkenreste. Die Temperaturen sinken auf 15 bis 9 Grad. Morgen scheint die Sonne, dazu sind nur wenige harmlose Wolken unterwegs. Die Höchstwerte erreichen 25 bis 31 Grad. Auch von Mittwoch bis Freitag gibt es viel Sonnenschein.
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2: Eine Meldung von der A9 München Richtung Nürnberg zwischen dem Dreieck Holledau und Langenbruck. Reifenteile auf der Fahrbahn.
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2: Ich bin Moritz Einzel. Nach dem Anschlag auf den Berliner Christopher Street Day hat Bayerns Ministerpräsident Söder einen anderen Umgang mit Gefährdern gefordert. Zum Auftakt der Sommerklausur der CSU-Bundestagsabgeordneten in Klosterbanz sagte Söder:
3: Es stellt sich die Frage bei Gefährdern, ob sie und die Regeln nicht verschärft werden, dass eher die Haft die Regel ist. Dass generell bei jemand, der Gefährder ist, eher Haft in einer Urteilsfindung der Regelfall ist. Und eine Bewährung eher die Ausnahme, weil die Gefahr einfach zu groß ist, das Risiko zu hoch ist.
2: Söders Parteikollege Bundesinnenminister Dobrindt plant unterdessen ein 3-Punkte-Sicherheitspaket. Er will eine Präventivhaft für Gefährder. Der Bild-Zeitung sagte Dobrindt, außerdem müsse die Fußfessel für solche Personen zum Standard werden und die Anwendung des Jugendstrafrechts bei erwachsenen Gefährdern sei inakzeptabel. Die Personalwechsel von Kanzler Merz sorgen für Unmut in der Union. Die Landtagsfraktion der CDU in Rheinland-Pfalz hat nach der Abberufung von Verkehrsminister Schnieder ein geplantes Treffen mit Merz abgesagt. Auch Gesundheitsstaatssekretär Sorge verliert seinen Posten. Er erklärte, er hätte seine Arbeit gerne fortgesetzt. Dass Merz die Entscheidung zuerst in Parteigremien und vor der Presse bekannt gegeben habe, sei eine Stilfrage. Es klart auf, nur in Alpennähe halten sich noch Wolkenreste. Die Temperaturen sinken auf 15 bis 9 Grad. Morgen scheint die Sonne, dazu sind nur wenige harmlose Wolken unterwegs. Die Höchstwerte erreichen 25 bis 31 Grad. Auch von Mittwoch bis Freitag gibt es viel Sonnenschein.
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2: Eine Meldung von der A9 München Richtung Nürnberg zwischen dem Dreieck Holledau und Langenbruck. Reifenteile auf der Fahrbahn.
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2: Ich bin Helen Martin. Nach dem Anschlag auf den Christopher Street Day in Berlin reagiert Bundesinnenminister Dobrindt. Der CSU-Politiker hat ein 3-Punkte-Sicherheitspaket angekündigt. Der Bild-Zeitung sagte Dobrindt, Bewegungseinschränkung durch die elektronische Fußfessel müsse zum Standard gegenüber Gefährdern werden. Zudem wolle er eine Präventivhaft gegen solche Personen. Drittens sei die Anwendung des Jugendstrafrechts bei erwachsenen Gefährdern inakzeptabel. Beim Sportwagenbauer Porsche fallen in den kommenden Jahren weitere 5000 Stellen in der Region Stuttgart weg. Im Gegenzug haben sich Unternehmen und Betriebsrat darauf geeinigt, betriebsbedingte Kündigungen bis Ende 2035 auszuschließen. Zoe Tasovali berichtet.
3: Die Jobs sollen vor allem über Altersteilzeit, freiwillige Aufhebungsverträge und frei werdende Stellen wegfallen. Gleichzeitig investiert Porsche gut 2 Milliarden Euro in die beiden Stammwerke Zuffenhausen und Weissach. Dort sollen die Sportwagenproduktion und die Entwicklung langfristig gesichert werden.
2: Bauen in Bayern ist zuletzt wieder deutlich teurer geworden. Laut Behördenzahlen hat der Quadratmeter Bauland letztes Jahr im Schnitt 428 Euro gekostet. Das waren knapp 50 Euro mehr als im Jahr davor. In Oberfranken kostete der Quadratmeter im Schnitt nur 130 Euro, in Oberbayern dagegen fast 1200. Österreich will den Wehrdienst von 6 auf 9 Monate verlängern. Nach Angaben der Regierung in Wien sollen an den Grundwehrdienst künftig 3 Monate verpflichtende Milizübungen anschließen. Die Neuregelung soll zum neuen Jahr in Kraft treten, braucht aber eine Zweidrittelmehrheit im Parlament. Venedig verlangt Eintritt und macht damit richtig Kohle. Nach dem Ende der Bezahlsaison hat die Stadt Bilanz gezogen. Mehr als 5 Millionen Euro kamen zusammen. Venedig will mit den Eintrittsgebühren den Massenansturm besser kanalisieren. Bisher kostet das Tagesticket 10 Euro, bald könnte es bis zu 5-mal so teuer werden, jedenfalls wenn es nach Venedigs Bürgermeister geht. Es ist jetzt 9:50 Uhr. Es klart auf, nur in Alpennähe halten sich noch Wolkenreste. Die Temperaturen sinken auf 15 bis 9 Grad. Morgen scheint die Sonne, dazu sind nur wenige harmlose Wolken unterwegs. Die Höchstwerte erreichen 25 bis 31 Grad. Auch von Mittwoch bis Freitag gibt es viel Sonnenschein.
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2: Nichts los soweit an diesem Montagabend. Ganz normaler Verkehr. Ich wünsche allen unterwegs eine gute Fahrt.
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2: Ich bin Helen Martin. Nach dem Anschlag auf den Christopher Street Day in Berlin reagiert Bundesinnenminister Dobrindt. Der CSU-Politiker hat ein 3-Punkte-Sicherheitspaket angekündigt. Der Bild-Zeitung sagte Dobrindt, Bewegungseinschränkung durch die elektronische Fußfessel müsse zum Standard gegenüber Gefährdern werden. Zudem wolle er eine Präventivhaft gegen solche Personen. Drittens sei die Anwendung des Jugendstrafrechts bei erwachsenen Gefährdern inakzeptabel. Bauen in Bayern ist zuletzt wieder deutlich teurer geworden. Laut Behördenzahlen hat der Quadratmeter Bauland letztes Jahr im Schnitt 428 Euro gekostet. Das waren knapp 50 Euro mehr als im Jahr davor. In Oberfranken kostete der Quadratmeter im Schnitt nur 130 Euro, in Oberbayern dagegen fast 1200. Es klart auf, nur in Alpennähe halten sich noch Wolkenreste. Die Temperaturen sinken auf 15 bis 9 Grad. Morgen scheint die Sonne, dazu sind nur wenige harmlose Wolken unterwegs. Die Höchstwerte erreichen 25 bis 31 Grad. Auch von Mittwoch bis Freitag gibt es viel Sonnenschein.
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2: Nichts los soweit an diesem Montagabend, ganz normaler Verkehr. Ich wünsche allen unterwegs eine gute Fahrt.
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2: Ich bin Helen Martin. Auch zwei Tage nach dem mutmaßlich islamistischen Anschlag auf den Berliner Christopher Street Day ist die Trauer groß. Am Brandenburger Tor haben am Abend erneut hunderte Menschen der Opfer gedacht. Gleichzeitig wird weiter darüber diskutiert, welche Konsequenzen die Politik jetzt ziehen muss. Mehr dazu von Sorita Sowali.
3: Vor dem Brandenburger Tor liegen inzwischen unzählige Blumen, Kerzen und persönliche Botschaften. Viele Menschen halten einfach kurz inne oder suchen auch das Gespräch mit anderen. Bundeskanzler Merz will prüfen lassen, wie sich islamistische Gefährder künftig stärker einschränken lassen. Bundesinnenminister Dobrindt fordert außerdem schärfere Regeln, unter anderem mehr Präventivhaft und den Einsatz elektronischer Fußfesseln.
2: Im Kabinett von Kanzler Merz gab es ja jetzt ein Stühlerücken und das sorgt für Ärger in den eigenen Reihen. Die Landtagsfraktion der CDU in Rheinland-Pfalz hat ein Treffen mit Merz abgesagt. Hintergrund sei die Art und Weise der Entlassung von Verkehrsminister Schnieder, heißt es in einem Brief an Merz. Dem Kanzler wird vorgeworfen, Schnieder bereits über dessen Entlassung informiert zu haben, ohne aber einen Nachfolger zu haben. In Frankreich und Spanien kämpfen die Einsatzkräfte weiter gegen die verheerenden Waldbrände an. Die Bundeswehr hat zwei Transporthubschrauber mit Löschmaterial nach Frankreich geschickt, wie das Verteidigungsministerium mitgeteilt hat. Bei Bordeaux hat das Feuer 42.000 Hektar verwüstet. Rund 250.000 Menschen mussten ihr Zuhause verlassen. In den spanischen Städten Madrid und Valencia haben die Behörden mehr als 75.000 Menschen in Sicherheit gebracht. Timmy 2.0, dieser Gedanke kommt vielleicht dem einen oder anderen bei dieser Nachricht. Im Hafen von Wismar ist wieder ein Wal aufgetaucht. Das etwa 8 Meter lange Tier wurde am Morgen gemeldet. Im Laufe des Tages ist der Wal dann wieder Richtung Norden geschwommen. Ob es sich um einen schon zuvor gesichteten Wal handelt, ist aber unklar. Bärenentwarnung im Allgäu. Dort war vermeintlicher Bärenkot gefunden worden, aber das Bayerische Landesamt für Umwelt hat jetzt mitgeteilt, die Hinterlassenschaften stammen von einem Dachs. Das hat eine genetische Analyse ergeben. Zuletzt war im Frühjahr 2023 ein Braunbär im Allgäu unterwegs. Es ist jetzt kurz nach 11. Es klart auf, nur in Alpennähe halten sich noch Wolkenreste. Die Temperaturen sinken auf 15 bis 9 Grad. Morgen scheint die Sonne, dazu sind nur wenige harmlose Wolken unterwegs. Die Höchstwerte erreichen 25 bis 31 Grad. Auch von Mittwoch bis Freitag gibt es viel Sonnenschein.
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2: Aktuell haben wir keine Meldungen, alles ruhig soweit auf den bayerischen Straßen. Ich wünsche allen unterwegs eine gute und vor allem eine sichere Fahrt.
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2: Ich bin Helen Martin. Auch zwei Tage nach dem mutmaßlich islamistischen Anschlag auf den Berliner Christopher Street Day ist die Trauer groß. Am Brandenburger Tor haben am Abend erneut hunderte Menschen der Opfer gedacht. Gleichzeitig wird weiter darüber diskutiert, welche Konsequenzen die Politik jetzt ziehen muss. Mehr dazu von Sorita Sowali.
3: Vor dem Brandenburger Tor liegen inzwischen unzählige Blumen, Kerzen und persönliche Botschaften. Viele Menschen halten einfach kurz inne oder suchen auch das Gespräch mit anderen. Bundeskanzler Merz will prüfen lassen, wie sich islamistische Gefährder künftig stärker einschränken lassen. Bundesinnenminister Dobrindt fordert außerdem schärfere Regeln, unter anderem mehr Präventivhaft und den Einsatz elektronischer Fußfesseln.
2: Bärenentwarnung im Allgäu. Dort war vermeintlicher Bärenkot gefunden worden, aber das Bayerische Landesamt für Umwelt hat jetzt mitgeteilt, die Hinterlassenschaften stammen von einem Dachs. Das hat eine genetische Analyse ergeben. Zuletzt war im Frühjahr 2023 ein Braunbär im Allgäu unterwegs. Es klart auf, nur in Alpennähe halten sich noch Wolkenreste. Die Temperaturen sinken auf 15 bis 9 Grad. Morgen scheint die Sonne, dazu sind nur wenige harmlose Wolken unterwegs. Die Höchstwerte erreichen 25 bis 31 Grad. Auch von Mittwoch bis Freitag gibt es viel Sonnenschein.
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2: Aktuell haben wir keine Meldungen, alles ruhig soweit auf den bayerischen Straßen. Ich wünsche allen unterwegs eine gute und vor allem eine sichere Fahrt.
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2: Ich bin Helen Martin. Noch eine Stunde vor dem Anschlag auf den Berliner CSD haben die Sicherheitsbehörden den mutmaßlichen Attentäter gefilmt. Das zeigen Recherchen von unter anderem der Süddeutschen Zeitung. Demnach hatte eine Kamera, die das LKA installiert hatte, den 21-Jährigen aufgenommen. Die Behörden sollen ihn auf dem Schirm gehabt haben, aber sein Verhalten nach der Entlassung aus der Untersuchungshaft im Mai soll nicht darauf hingedeutet haben, dass er einen Anschlag plant. Bundeskanzler und CDU-Parteichef Merz tauscht das Personal in mehreren Ämtern in der Regierung, der Partei und der Fraktion aus. Die neuen Kabinettsmitglieder sollen am Mittwoch ihre Ernennungsurkunden von Bundespräsident Steinmeier erhalten. David Riemer berichtet.
3: Die Vereidigung der neuen Minister ist für die erste Sitzungswoche des Bundestags nach der Sommerpause vorgesehen, also im September. Betroffen sind Carsten Linnemann als neuer Gesundheitsminister, Nina Wagen wechselt als Chefin ins Kanzleramt und Steffen Bilger ist als neuer Verkehrsminister vorgesehen. Kritik kommt vom früheren Chefjuristen des Bundespräsidialamts Pieper. Die Amtsgeschäfte ohne Vereidigung zu übernehmen, hält er für verfassungsrechtlich unsauber.
2: Porsche baut in der Region Stuttgart rund 5000 Stellen ab. Die Jobs sollen vor allem über Altersteilzeit und freiwillige Aufhebungsverträge wegfallen. Zusammen mit bereits beschlossenen Streichungen müssen damit fast 9000 Beschäftigte das Unternehmen verlassen. Im Gegenzug haben Unternehmensleitung und der Betriebsrat vereinbart, dass betriebsbedingte Kündigungen bis 2035 ausgeschlossen sind. Wegen der Waldbrände in Südfrankreich hat die Regierung Urlauber dazu aufgerufen, erstmal nicht in die Region Bordeaux zu reisen. Der Tourismus ist laut der regionalen Industrie- und Handelskammer dort weitgehend zum Erliegen gekommen. Rund 220.000 Menschen mussten wegen der Flammen schon ihr Zuhause verlassen. Über 40.000 Arbeitsplätze in der Region hängen vom Tourismus ab. Bei den Bayreuther Festspielen hat die Premiere des KI-gestalteten Rheingold für gemischte Reaktionen gesorgt. Das Ergebnis: viele laute Buhrufe, aber auch Applaus. Eine künstliche Intelligenz hat das Bühnenbild zu Wagners Oper entworfen, beziehungsweise hat die KI die Bilder auf der Bühne in Echtzeit erzeugt. So variiert das Bühnenbild von Aufführung zu Aufführung. Es ist jetzt kurz nach 12. Nur in der Nähe der Alpen halten sich noch Wolkenreste, ansonsten ist der Himmel klar. Die Temperaturen liegen bei 15 bis 9 Grad. Tagsüber scheint die Sonne, dazu sind nur wenige harmlose Wolken unterwegs. Die Höchstwerte erreichen 25 bis 31 Grad. Auch die nächsten Tage gibt es viel Sonnenschein und es wird richtig heiß, mit Temperaturen von teils bis zu 39 Grad.
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2: Aktuell ist nichts los soweit. Ich habe nur eine einzige Meldung und zwar in München auf dem Mittleren Ring. Da ist der Brudermühltunnel gesperrt und zwar noch bis morgen früh um ungefähr 5 Uhr. Ansonsten war's das. Ich wünsche allen unterwegs eine gute und vor allem eine sichere Fahrt.
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2: Ich bin Helen Martin. Noch eine Stunde vor dem Anschlag auf den Berliner CSD haben die Sicherheitsbehörden den mutmaßlichen Attentäter gefilmt. Das zeigen Recherchen von unter anderem der Süddeutschen Zeitung. Demnach hatte eine Kamera, die das LKA installiert hatte, den 21-Jährigen aufgenommen. Die Behörden sollen ihn auf dem Schirm gehabt haben, aber sein Verhalten nach der Entlassung aus der Untersuchungshaft im Mai soll nicht darauf hingedeutet haben, dass er einen Anschlag plant. Bei den Bayreuther Festspielen hat die Premiere des KI-gestalteten Rheingold für gemischte Reaktionen gesorgt. Das Ergebnis: viele laute Buhrufe, aber auch Applaus. Eine künstliche Intelligenz hat das Bühnenbild zu Wagners Oper entworfen, beziehungsweise hat die KI die Bilder auf der Bühne in Echtzeit erzeugt. So variiert das Bühnenbild von Aufführung zu Aufführung. Nur in der Nähe der Alpen halten sich noch Wolkenreste, ansonsten ist der Himmel klar. Die Temperaturen liegen bei 15 bis 9 Grad. Tagsüber scheint die Sonne, dazu sind nur wenige harmlose Wolken unterwegs. Die Höchstwerte erreichen 25 bis 31 Grad. Auch die nächsten Tage gibt es viel Sonnenschein und es wird richtig heiß, mit Temperaturen von teils bis zu 39 Grad.
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2: Aktuell ist nichts los soweit. Ich habe nur eine einzige Meldung und zwar in München auf dem Mittleren Ring. Da ist der Brudermülltunnel gesperrt und zwar noch bis morgen früh um ungefähr 5 Uhr. Ansonsten war's das. Ich wünsche allen unterwegs eine gute und vor allem eine sichere Fahrt.

0: Reise.
1: Heute ist der 28. Juli. Am 28. Juli 1800 stehen erstmals 5 Männer auf dem Gipfel des Großglockners. Es ist die offizielle Erstbesteigung des höchsten Bergs Österreichs. Organisiert und finanziert wird die Expedition vom Kärntner Erzbischof Franz Xaver Graf von Salm-Reifferscheid. Zur Erinnerung ist die Salmhütte nach ihm benannt. Inzwischen werden am Großglockner rund 5000 Gipfelbesteigungen pro Jahr gezählt. Im Jahr 1841 kommt in Elbigenalb im Lechtal am 28. Juli Anna Steiner Knittel auf die Welt. Den Namen kennt quasi keiner, doch die emanzipierte Porträt- und Blumenmalerin holt als junge Frau 2 Adlerjunge aus dem Nest in einer Felswand in der Nähe ihres Heimatdorfes. Das war damals üblich, um Angriffe der Adler auf die Schafherden des Dorfes zu verhindern. Als Romanfigur wurde Anna Steiner Knittel so zur Geierwalli und zu einer alpinen Legende.
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2: Ich bin Helen Martin. Am Brandenburger Tor in Berlin haben am Abend erneut hunderte Menschen der Opfer des mutmaßlich islamistischen Anschlags auf den CSD gedacht. Mehr dazu von Zoe Tassovali.
3: Vor dem Brandenburger Tor liegen inzwischen unzählige Blumen, Kerzen und persönliche Botschaften. Viele Menschen halten einfach kurz inne oder suchen auch das Gespräch mit anderen. Bundeskanzler Merz will prüfen lassen, wie sich islamistische Gefährder künftig stärker einschränken lassen. Bundesinnenminister Dobrindt fordert außerdem schärfere Regeln, unter anderem mehr Präventivhaft und den Einsatz elektronischer Fußfesseln.
2: Die CSU will Deutschland mit Technologie und Rüstung aus der Krise holen. Bei ihrer Sommerklausur im oberfränkischen Kloster Banz bei Bad Staffelstein hat die CSU-Landesgruppe ein Papier erarbeitet, das unter anderem mehr als 100.000 Drohnen für die Bundeswehr und eine Weltallflotte mit mehr als 1.000 Satelliten fordert. Außerdem soll die Roboterindustrie ausgebaut werden. Im Kabinett von Kanzler Merz, in der Unionsfraktion und in der CDU gab es jetzt ja ein paar personelle Wechsel. Happy sind damit aber nicht alle. Die CDU in Rheinland-Pfalz hat ein Treffen mit Merz abgesagt, wegen der Art und Weise der Entlassung von Verkehrsminister Schnieder. Merz selbst hat gesagt, er bedauere die Hängepartie um Schnieder, es gebe keine persönlichen Probleme. Deutschland kämpft mit einer dreifachen Migrationswende. Zumindest geht das aus einer Studie des Instituts der Deutschen Wirtschaft hervor, wie die Rheinische Post berichtet. Demnach ist die Nettozuwanderung letztes Jahr auf 235.000 Personen gesunken und hat sich damit mehr als halbiert im Vergleich zu 2023. Als drei Gründe nennt das Institut weniger Asylbewerber, eine Rückwanderung von EU-Arbeitskräften und mehr Deutsche, die das Land verlassen. Das Institut warnt vor Folgen für den Arbeitsmarkt und die Innovationskraft der Wirtschaft. In Frankreich und Spanien wüten weiter verheerende Waldbrände. Mittlerweile hat sich die Lage etwas stabilisiert. In der Region rund ums französische Bordeaux haben die Flammen eine Fläche von 42.000 Hektar zerstört. Über 200.000 Menschen mussten ihre Häuser verlassen. Laut dem Bundesverteidigungsministerium wurden zwei Hubschrauber mit Löschmaterial nach Frankreich geschickt. Es ist jetzt kurz nach eins. Nur in der Nähe der Alpen halten sich noch Wolkenreste, ansonsten ist der Himmel klar. Die Temperaturen liegen bei 15 bis 9 Grad. Tagsüber scheint die Sonne, dazu sind nur wenige harmlose Wolken unterwegs. Die Höchstwerte erreichen 25 bis 31 Grad. Auch die nächsten Tage gibt es viel Sonnenschein und es wird richtig heiß, mit Temperaturen von teils bis zu 39 Grad.
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2: Soweit ist alles ruhig auf den bayerischen Straßen. Ich habe nur eine Meldung, und zwar der Mittlere Ring in München. Da ist der Brudermülltunnel gesperrt, und zwar noch bis ungefähr 5 Uhr in der Früh. Ich wünsche eine gute Fahrt.
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1: Mit Elena Meyer einen schönen Dienstag. Und ich liebe Open-Air-Kino im Sommer. Ihr auch? Ja, perfekt. Denn diese Woche gibt's im Waginger Kurpark eben genau das. Filme unterm Sternenhimmel. Bei den Waginger Filmtagen läuft im Kurpark heute der Film Ein Sommer in Italien. Und da könnt ihr die WM 90 in Italien nochmal erleben, in der Deutschland mit Trainer Beckenbauer Weltmeister geworden ist. Wirklich eine tolle Doku mit Wahnsinns-Emotionen. Einlass ist um 19 Uhr im Kurpark und Filmbeginn dann bei Sonnenuntergang. Und morgen läuft dann Carly und Marie und am Donnerstag Pumuckl. Mehr Infos findet ihr auch auf openairkino.bayern. Lust auf einen entspannten Sommerabend mit richtig guter Musik? Dann kommt's morgen nach Sixdorf zum Sommerkonzert Mai Musi. Ab 19.30 Uhr spielt die Alpen Groove Big Band am Rathausplatz und sorgt mit einer Mischung aus traditionellen Klängen und modernen Sounds für gute Stimmung. Der Eintritt ist frei und wenn das Wetter nicht mitspielt, dann wandert das Konzert einfach ein paar Meter weiter in den Festsaal in Sixdorf. Und auch auf der Burg in Burghausen gibt's Konzerte und zwar von den ganz Großen. Nächste Woche startet der Burghauser Konzertsommer, also Open-Air-Konzert direkt auf der Burg, also richtig, richtig schön. Und mit dabei die Spider-Murphy-Gang Nena oder auch der Eumerer. Tickets könnt ihr euch jetzt noch sichern unter burghauser-konzertsommer.com.
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2: Ich bin Helen Martin. Am Brandenburger Tor in Berlin haben am Abend erneut hunderte Menschen der Opfer des mutmaßlich islamistischen Anschlags auf den CSD gedacht. Mehr dazu von Zoe Tassovali.
3: Vor dem Brandenburger Tor liegen inzwischen unzählige Blumen, Kerzen und persönliche Botschaften. Viele Menschen halten einfach kurz inne oder suchen auch das Gespräch mit anderen. Bundeskanzler Merz will prüfen lassen, wie sich islamistische Gefährder künftig stärker einschränken lassen. Bundesinnenminister Dobrindt fordert außerdem schärfere Regeln, unter anderem mehr Präventivhaft und den Einsatz elektronischer Fußfesseln.
2: Die CSU will Deutschland mit Technologie und Rüstung aus der Krise holen. Bei ihrer Sommerklausur im oberfränkischen Kloster Banz bei Bad Staffelstein hat die CSU-Landesgruppe ein Papier erarbeitet, das unter anderem mehr als 100.000 Drohnen für die Bundeswehr und eine Weltallflotte mit mehr als 1.000 Satelliten fordert. Außerdem soll die Roboterindustrie ausgebaut werden. Nur in der Nähe der Alpen halten sich noch Wolkenreste, ansonsten ist der Himmel klar. Die Temperaturen liegen bei 15 bis 9 Grad. Tagsüber scheint die Sonne, dazu sind nur wenige harmlose Wolken unterwegs. Die Höchstwerte erreichen 25 bis 31 Grad. Auch die nächsten Tage gibt es viel Sonnenschein und es wird richtig heiß, mit Temperaturen von teils bis zu 39 Grad.
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2: Soweit ist alles ruhig auf den bayerischen Straßen. Ich habe nur eine Meldung, und zwar der Mittlere Ring in München. Da ist der Brudermülltunnel gesperrt, und zwar noch bis ungefähr 5 Uhr in der Früh. Ich wünsche eine gute Fahrt.
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